0: Debatte über die geplante Pflegereform an. Kanzler Merz, Finanzminister Klingbeil und Gesundheitsminister Linnemann beraten über Änderungen, die die SPD eingefordert hat. Eigentlich soll das Kabinett die Pflegereform morgen auf den Weg bringen. Aus der Nachrichtenredaktion Tabea Tschöpe.
1: Kürzen, wegstreichen oder sparen. Dafür allein soll die Pflegereform nicht stehen, sagen die Sozialdemokraten. Sie befürchten, dass die Kosten künftig vor allem bei den Pflegebedürftigen und bei ihren Familien landen. Deshalb wollen sie zum Beispiel den Eigenanteil für einen Platz im Pflegeheim deckeln und Privatversicherte sollen sich laut SPD stärker an den Kosten beteiligen. Die Idee hält das CDU-geführte Gesundheitsministerium aber für rechtlich bedenklich. Und überhaupt, sagt Linnemann, der Entwurf ist eher eine erste Hilfe, um die Beiträge stabil zu halten.
0: Nach seinem Rücktritt als Unionsfraktionschef im Juli räumt Jens Spahn jetzt seinen Sitz im Haushaltsausschuss. Er hatte den Posten erst Anfang des Monats übernommen. In den vergangenen Tagen gab es Kritik an ihm. Spahn hatte an einer Sitzung nicht teilgenommen. Später stellte sich dann heraus, dass er mit seiner Familie auf Sardinien war. Die spanische Regierung will heute ein Dekret zum Wohnungsmarkt vorlegen. Auslöser war die Zwangsräumung einer Wohnung, in der eine 87-jährige Frau 70 Jahre lang gewohnt hatte. Nach großen Protesten und Verhandlungen mit den Eigentümern darf sie jetzt in die Wohnung zurückkehren. Aus Madrid Hans-Günther Kellner.
2: Über Detailfragen wie die Höhe der künftigen Miete oder warum eine solche Einigung nicht vor der Zwangsräumung möglich war, machte die Anwältin keine Angaben. Die zentralen Forderungen der Organisation Mieterinnengewerkschaft für das von der Regierung angekündigte Dekret sind weiterhin: keine Wohnungsräumungen mehr, wenn den Betroffenen keine alternative Wohnung angeboten werden kann. Mietverträge müssen künftig unbefristet sein. Bislang befristete Mietverträge sollen sich künftig automatisch verlängern. Die Mieten sollten zudem eingefroren oder zumindest an die Entwicklung der Einkommen angepasst werden.
0: In Frankreich haben mehrere Gewerkschaften für heute zu einem landesweiten Streik aufgerufen. Sie wollen gegen den Sparkurs der Regierung demonstrieren und fordern eine bessere Bezahlung und mehr Personal im öffentlichen Dienst sowie bei Feuerwehr und Polizei. Übermorgen beginnt im französischen Parlament die Haushaltsdebatte. Das Wetter in Deutschland. Nachts im Nordwesten bewölkt mit Schauern. Im Südosten gering bewölkt oder klar, 17 Grad im Ruhrgebiet bis 3 Grad im Bayerischen Wald. Am Tage im Nordwesten viele Wolken, sonst nach Nebel, heiter bis wolkig. 19 Grad auf Fehmarn bis 30 Grad an der Obermosel. Am Mittwoch dann heiter bis sonnig bei 18 bis maximal 30 Grad. Es ist gleich 2:03 Uhr.
3: Und wir machen gleich weiter mit dem Blick auf die Straßen. Hier ist der Verkehrsservice in der ARD-Hitnacht A1 Lübeck-Hamburg. Die Norderelbbrücke ist in beiden Richtungen wegen eines Schwertransports bis ca. 5 Uhr früh mehrfach kurzfristig gesperrt. Wir schauen weiter auf die A7 zwischen Kassel und Hannover. Da gibt es folgende Meldung: zwischen Kassel-Mitte und Kassel-Nord. Aktuell Reinigungsarbeiten, hier ist die Fahrbahn gesperrt. So, wir machen weiter mit der A29 Oldenburg Richtung Wilhelmshaven. Zwischen Oldenburg-Ohmstede und Kreuz Oldenburg-Nord. Wegen einer Nachtbaustelle noch bis Freitag. In der Zeit zwischen 19 und 5 Uhr Fahrbahn gesperrt. A40 Duisburg-Essen zwischen Kreuz Duisburg und Kreuz Kaiserberg. Da sind Bauarbeiten, das Ganze bis zum 5. Oktober. Entschuldigung, der Rechner hat gesponnen. Bis zum 5. Oktober Fahrbahn gesperrt, jetzt läuft er wieder. Und wir schauen weiter auf die A42 Dortmund-Kamp-Lindfahrt zwischen Herne-Baukau und Herne-Krage. Wegen Bauarbeiten in beiden Richtungen bis in die Morgenstunden die Fahrbahn gesperrt. A52 Mönchengladbach Richtung Düsseldorf zwischen Kreuz Nersen und Kreuz Karst. Bis Donnerstag früh wegen Bauarbeiten Fahrbahn gesperrt. A81 Singen Richtung Stuttgart zwischen Rottweil und Oberndorf. Wegen einer Baustelle bis 4 Uhr früh die Fahrbahn gesperrt. Der Verkehr wird in Rottweil abgeleitet. Und wir blicken auf die A81 Singen-Schaffhausen. Da ist zwischen Hilzingen und Gottmadingen in beiden Richtungen wegen Wartungsarbeiten im Halsbergtunnel bis 6 Uhr die Fahrbahn gesperrt. Eine Umleitung ist eingerichtet. Und nach einer Meldung von der A
4: 565 Meckenheim-Bonn zwischen Bonn-Poppelsdorf und Bonn-Endenich. Wegen Bauarbeiten in beiden Richtungen bis 6 Uhr Fahrbahn gesperrt. Das waren die Verkehrsmeldungen. Wir wünschen eine gute und sichere Fahrt.
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Hier ist die ARD Hitnacht. Das Ganze um 2.12 Uhr am frühen Dienstagmorgen. Schön, dass Sie uns eingeschaltet haben. Und viele, viele Leute schreiben mir unter ard-hitnacht.mdr.de ihre Geschichte zum ganz persönlichen Marathon-Erlebnis, ob nun sportlich oder aus Seiten des Lebens, des Berufes, der Freundschaft, der Liebe, was auch immer. Und bin sehr berührt von den Zeilen von Karl Heinz, der hat geschrieben: Hallo, guten Abend in die Runde, Freunde. Ich habe Angst, Angst allein gelassen zu werden, keine Sicherheit. Und das geht ziemlich an die Nieren, weil es ist schon ganz lang, wie eine Art Marathon fühlt sich das an. Und das hat mich jetzt wirklich sehr bewegt beim Lesen und mir kam sofort ein Gedanke, lieber Karl Heinz, falls Sie uns zuhören, ja, ich glaube, diese Angst können ganz viele Menschen nachvollziehen und da kann aber Musik viel bewirken. Musik kann Gefühle auslösen und wir beim Radio, wir können Sie dabei unterstützen mit unserer Musik, mit unseren Hits hier im Hitmarathon. Und abgesehen davon, dass wir gleich richtig coole Musik auch für Sie weiterhin spielen, lieber Karl-Heinz, möchte ich Ihnen irgendwas mit auf den Weg geben, was mir mein Vater vor vielen, vielen Jahren mal mit auf den Weg gegeben hat. Wenn ich auch Angst hatte und vor irgendwie keine Sicherheit, alleingelassen zu werden, irgendwie Dinge nicht schaffen zu können, hat mich beim Kopf genommen und hat immer gesagt: Ronny, weißt du, merke dir eins, du kannst nie tiefer fallen als in Gottes Hand. Und lieber Karl-Heinz, das hat mir meine Angst genommen.

0: Orchestra from Maneuvers in the Dark. Um 2.32 Uhr hier bei uns in der ARD Hitnacht. Und da schauen wir gleich auch mal auf die Straßen in Deutschland. Wie sieht's aus ganz aktuell? Hier ist der Verkehrsservice in der ARD Hitnacht. A1 Lübeck-Hamburg, die Norderelbbrücke ist in beiden Richtungen wegen eines Schwertransports bis ca. 5 Uhr noch kurzzeitig gesperrt. A29 Oldenburg Richtung Wilhelmshaven zwischen Oldenburg-Umstädte und Kreuz Oldenburg-Nord wegen einer Nachtbaustelle bis Freitag in der Zeit zwischen 19 bis 5 Uhr gesperrt. A40 Duisburg-Essen zwischen Kreuz Duisburg und Kreuz Kaiserberg, Bauarbeiten in beiden Richtungen bis zum 5. Oktober, Fahrbahn daher gesperrt. A42 Dortmund-Kamp-Lindfort zwischen Herne-Baukau und Herne-Krange wegen Bauarbeiten in beiden Richtungen bis in die Morgenstunden Fahrbahn gesperrt. A52 Mönchengladbach Richtung Düsseldorf zwischen Kreuz Nersen und Kreuz Karst bis Donnerstag früh wegen Bauarbeiten gesperrt. A81 Singen Richtung Stuttgart zwischen Rottweil und Oberndorf wegen einer Baustelle bis 4 Uhr früh Fahrbahn gesperrt. Der Verkehr wird in Rottweil abgeleitet. A81 Singen-Schaffhausen zwischen Hetzingen und Gottmardingen in beiden Richtungen wegen Wartungsarbeiten im Heilsbergtunnel. Fahrbahn bis 6 Uhr gesperrt, Umleitungen sind eingerichtet. Noch eine Meldung von der A565 Meckenheim-Bonn zwischen Bonn-Poppelsdorf und Bonn-Endenich wegen Bauarbeiten in beiden Richtungen bis 6 Uhr Fahrbahn gesperrt. Das waren unsere Verkehrsmeldungen. Wir wünschen Ihnen eine gute Fahrt.
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0: Schön, dass Sie am Radio sind. Mein Name ist Ronny Krappmann. Und jetzt gibt's ein bisschen coole Musik von Bryan Ferry. Don't Stop the Dance. Ich liebe diese Nummer. Wirklich sehr, sehr schön. Und es sei nochmal gesagt, wir machen den Hit-Marathon heute hier in der ARD Hitnacht und uns interessieren Ihre Geschichten zum Thema Marathon im Leben, in der Liebe, in der Freundschaft. ard-hitnacht@mdr.de.

Hier ist die ARD Hitnacht, 2:41 Uhr, 11 Minuten nach 3:30 Uhr. Na Freunde, wir rocken das mit der Nacht hier in unserem Hit-Marathon. Und ja, zum Thema Marathon habe ich ja gesagt, Sie können mir schreiben, Ihre Geschichten, Ihre Gedanken, ard-hitnacht@mdr.de. Und in Schaffhausen in der Schweiz habe ich den Saunamarathon mitbestritten. Es war ein interessantes Erlebnis und die Veranstaltung hat wirklich viel Spaß gemacht. Im wahrsten Sinne des Wortes kann man sagen, hat sie auch eingeheizt. Soweit der Niklas. Tja, so ist das. Und die Kathi hat geschrieben, lieber Ronny, wir sind nicht so die Langstreckenliebhaber, aber mein Schatz, der Roland, der feiert heute seinen 74. Geburtstag. Ist auch eine Art Marathon, so lange, ne, gut durchs Leben zu kommen. Und als ehemaliger Eishockeyspieler ist er auf dem Eis unendliche viele Marathonkilometer gelaufen. Liebe Grüße in die Nacht an alle Hörer und an euch, an das Team. Die Kathi. Liebe Kathi, vielen Dank. Freuen wir uns sehr drüber. Und auch so ein Intro von einem speziellen Song kann eine Art Marathon sein, wie jetzt der von France Gall aus den 80ern, Babacar. Danach haben wir getanzt. Ganze Nächte. Marathonnächte. So, jetzt am Start hier bei uns in der ARD Hitnacht. Musik aus Frankreich, France Gall.

Schöne Musik von Whitney Houston hier bei uns in der ARD Hitnacht. Dankeschön, Ralf, für die lieben Grüße und für die lieben Zeilen. Aber ich bin nicht Romy, ich bin Ronny mit Doppel-N. Herrlich. Wir haben auch eine Romy nachts moderiert, ne? Aber die klingt ein bisschen höher von der Stimme. Also das merkt man, glaube ich, auch ein bisschen. Also, nichtsdestotrotz, vielen, vielen lieben Dank. Schön, dass es Sie gestärkt hat, die aufbauenden Worte. Dafür sind wir da. Nicht nur mit den Worten, sondern auch mit der Musik und hier mit unserem heutigen Marathon. Eigentlich ist ja jede ARD-Hitnacht sozusagen ein Hit-Marathon, aber heute geht es ein bisschen um den ganz persönlichen Marathon. Ob im Leben, in der Liebe, im Sport oder im Job, wie auch immer. Möchten Sie uns davon erzählen? Ist das möglich? ard-hitnacht@ndr.de. Und während Sie so schreiben, da hören wir jetzt ein bisschen was fürs Herz. Musik aus den 90ern. Von und mit Tony Braxton. Unbreak My Heart.

0: Also ich muss sagen, ich liebe diese Nummer. Toni Braxton, Unbreak My Heart in der ARD-Hitnacht. Es gibt viele, viele Menschen, die gerade arbeiten. Zum Beispiel auch der Dad, der ist, glaube ich, Pfleger hier in Deutschland und kümmert sich um viele, viele liebe Menschen in der Nachtschicht zusammen mit anderen Leuten, die auch nachts arbeiten. Also an all diejenigen jetzt mal ein ganz, ganz lieber Gruß raus aus dem Radio.
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2: Um 3 Uhr mit Olaf Knapp. Zwischen Union und SPD dauert die Debatte über die geplante Pflegereform an. Kanzler Merz, Finanzminister Klingbeil und Gesundheitsminister Linnemann beraten über Änderungen, die die SPD eingefordert hat. Eigentlich soll das Kabinett die Pflegereform morgen auf den Weg bringen. Aus der Nachrichtenredaktion Tabea Schöpe.
3: Kürzen, wegstreichen oder sparen. Dafür allein soll die Pflegereform nicht stehen, sagen die Sozialdemokraten. Sie befürchten, dass die Kosten künftig vor allem bei den Pflegebedürftigen und bei ihren Familien landen. Deshalb wollen sie zum Beispiel den Eigenanteil für einen Platz im Pflegeheim deckeln und Privatversicherte sollen sich laut SPD stärker an den Kosten beteiligen. Die Idee hält das CDU-geführte Gesundheitsministerium aber für rechtlich bedenklich. Und überhaupt, sagt Linnemann, der Entwurf ist eher eine erste Hilfe, um die Beiträge stabil zu halten.
2: Die ukrainische Hauptstadt Kiew ist auch in dieser Nacht Ziel russischer Raketenangriffe geworden. Einwohner berichten von mehreren lauten Explosionen. Die ukrainischen Flugabwehrsysteme wurden nach Armeeangaben aktiviert. Gestern hatten russische Drohnen die Akademie der Wissenschaften in Kiew getroffen. Den ukrainischen Behörden zufolge kamen mindestens 2 Menschen ums Leben. Die spanische Regierung will heute ein Dekret zum Wohnungsmarkt vorlegen. Auslöser war die Zwangsräumung einer Wohnung, in der eine 87-jährige Frau 70 Jahre lang gewohnt hatte. Nach großen Protesten und Verhandlungen mit den Eigentümern darf sie jetzt in die Wohnung zurückkehren. Aus Madrid Hans-Günther Kellner.
4: Über Detailfragen wie die Höhe der künftigen Miete oder warum eine solche Einigung nicht vor der Zwangsräumung möglich war, machte die Anwältin keine Angaben. Die zentralen Forderungen der Organisation Mieterinnengewerkschaft für das von der Regierung angekündigte Dekret sind weiterhin: keine Wohnungsräumungen mehr, wenn den Betroffenen keine alternative Wohnung angeboten werden kann. Mietverträge müssen künftig unbefristet sein. Bislang befristete Mietverträge sollen sich künftig automatisch verlängern. Die Mieten sollten zudem eingefroren oder zumindest an die Entwicklung der Einkommen angepasst werden.
2: Das Tech-Unternehmen OpenAI veröffentlicht sein neues KI-Modell wegen Sicherheitsbedenken erst einmal nicht. Es habe in Tests seine Nutzer nicht immer ehrlich darüber informiert, welche Aktionen es unternommen habe, sagte ein Manager des Unternehmens dem Wall Street Journal. Außerdem habe die Software teilweise auf eigene Initiative gehandelt, ohne sich vorher eine Erlaubnis einzuholen. Geplant war, dass die neue ChatGPT-Version in den kommenden Tagen oder Wochen herauskommen sollte. Das Wetter in Deutschland. Tagsüber im Nordwesten viele Wolken. Sonst nach Nebel heiter bis wolkig, nach Südosten hin sonnig. 19 Grad auf Fehmarn bis maximal 30 Grad an der Obermosel. Es ist 3.03 Uhr.
0: Das Wetter sieht gar nicht mal so schlecht aus. Tja, auf den Straßen ein bisschen anders, dazu kommen wir jetzt. Hier ist der Verkehrsservice in der ARD-Hitnacht. Wir beginnen mit der A1 Lübeck-Hamburg. Die Norderelbbrücke ist in beiden Richtungen wegen eines Schwertransportes bis ca. 5 Uhr mehrfach kurzfristig gesperrt. A29 Oldenburg Richtung Wilhelmshaven zwischen Oldenburg-Olmstede und Kreuz Oldenburg-Nord, Nachtbaustelle bis Freitag. Da ist in der Zeit zwischen 19 und 5 Uhr immer die Fahrbahn gesperrt. Schon mal vormerken. A40 Duisburg-Essen zwischen Kreuz Duisburg und Kreuz Kaiserberg wegen Bauarbeiten in beiden Richtungen. Fahrbahn bis 5. Oktober gesperrt. A42 Dortmund-Kampel-Lindfahrt zwischen Herne-Baukau und Herne-Krange wegen Bauarbeiten in beiden Richtungen bis in die Morgenstunden Fahrbahn gesperrt. A45 Hagen Richtung Gießen zwischen Dillenburg und Herbaum West nach einem Unfall Fahrbahn gesperrt. A52 Mönchengladbach Richtung Düsseldorf zwischen Kreuz Nersen und Kreuz Karst bis Donnerstag früh wegen Bauarbeiten in beiden Richtungen Fahrbahn gesperrt. A81 Singen Richtung Stuttgart zwischen Rottweil und Oberndorf wegen einer Baustelle bis 4 Uhr früh Fahrbahn gesperrt. Der Verkehr wird in Rottweil abgeleitet.
5: A81 Singen-Schaffhausen zwischen Hilzingen und Gottmardingen bei beiden Richtungen wegen Wartungsarbeiten, im Halsbergtunnel bis 6 Uhr Fahrbahn gesperrt. Umleitungen sind aber eingerichtet. Frisch reingekommen A94 München Richtung Passau zwischen Malching und Kirchham im Tunnel nach Auslösung der Höhenkontrolle ist dieser aktuell gesperrt. A565 Meckenheim-Bonn zwischen Bonn-Poppelsdorf und Bonn-Endernich. Wegen Bauarbeiten in beiden Richtungen bis 6 Uhr die Fahrbahn gesperrt. Soweit unser Blick auf die Straßen. Das waren die Verkehrsmeldungen. Wir wünschen Ihnen eine gute Fahrt.
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5: Schön, dass Sie am Radio sind. Sascha hat gerade geschrieben, coole Mucke. Kompliment an die Musikredaktion. Gebe ich gern weiter. Mein Name ist Ronny Krabmann. Freue mich, dass Sie am Radio sind. Tja, mein Techniker und ich, wir gönnen uns jetzt ein Käffchen, ein bisschen Schokolade und freuen uns auf Ihre Mails. Okay.

Manfred Mann's Rough Band. Das dürfte den Mike gerade gefreut haben, der ein großer Fan der Band ist. Und aber jetzt, glaube ich, langsam die Augen schließen möchte und ins Bettchen gehen. Ja, warum nicht? Am besten am Radio anlassen, weil der Vorteil ist, beim Einschlafen, wenn man den Sender dann schon drin hat, dann hat man ihn gleich am Morgen wieder auch drin. Und das freut uns und die Kollegen, die dann weitersenden, hier nach der ARD-Hitnacht. Also, all diejenigen, die jetzt schon langsam glauben, sie Äuglein zumachen zu wollen, ich weiß nicht, wir haben noch richtig coole Musik am Start. Es lohnt sich, dran zu bleiben. Zum Beispiel ihn hier. Den mag ich sehr. Bin mit groß geworden und war schon immer ein Fan und werde es auch immer bleiben. Hier ist Musik von Mr. Phil Collins, Take Me Home. Und danach Celine Dion mit One Heart. Ja, auch sie macht wieder Musik. Wir freuen uns drüber. Tolle Künstler hier bei uns im Programm.

Simon & Garfunkel. I'm a Rock in der ARD-Hit nach 3.27 Uhr. Wir haben nur 3 Minuten, dann schauen wir auf die Straßen. Ich freue mich sehr, dass Ihnen so unser Thema, unsere Sendung gefallen und auch das, was wir so erzählen und wie wir es erzählen. Es freut mich wirklich sehr und lese sehr aufmerksam Ihre Zeitschriften. Ihre Zuschriften. Zeitschriften lese ich nicht, die lese ich morgen. Das ist live, Freunde. ard-hitnacht@ndr.de. Das ist die E-Mail-Adresse für nicht die Zeitschriften, die Zuschriften. Naja, es ist schon 3:30. Also in dem Sinne. Guten Morgen, Freunde in Deutschland. Jetzt gibt's bei uns Musik von Foreigner.

0: Musik von Foreigner hier bei uns in der ARD-Hitnacht. Und damit wird es Zeit, um auf die Straßen in Deutschland zu schauen. Los geht's. Hier ist der Verkehrsservice in der ARD-Hitnacht. Und wir beginnen mit der A1 Lübeck-Hamburg. Die Norderelbbrücke ist in beiden Richtungen wegen eines Schwertransportes bis ca. 5 Uhr früh mehrfach kurzfristig gesperrt. A29 Oldenburg Richtung Wilhelmshaven. Zwischen Oldenburg-Umstätte und Kreuz Oldenburg-Nord. Nachtbaustelle bis Freitag. Immer in der Zeit zwischen 19 und 5 Uhr Fahrbahn gesperrt. A40 Duisburg-Essen. Zwischen Kreuz Duisburg und Kreuz Kaiserberg wegen Bauarbeiten in beiden Richtungen bis 5 Uhr. Quatsch, bis 5. Oktober gesperrt. Mensch, Ronny, mal Brille putzen hier. Die A42 Dortmund, Kamplin-Fahrt zwischen Herne-Baukau und Herne-Krange, wegen Bauarbeiten in beiden Richtungen bis in die Morgenstunden gesperrt. A45 Hagen Richtung Gießen, zwischen Dillenburg und Herborn-West, nach einem Unfall aktuell die Fahrbahn gesperrt. A52 Mönchengladbach Richtung Düsseldorf, da ist die Fahrbahn zwischen Nersen und Karst bis Donnerstag wegen Bauarbeiten gesperrt. A81 Singen-Stuttgart zwischen Rottweil und Oberndorf wegen einer Baustelle bis 4 Uhr. Noch die Fahrbahn gesperrt, der Verkehr wird in Rottweil abgeleitet. A81 Singen-Schaffhausen zwischen Hilzingen und Gottmadingen, beiden Richtungen wegen Wartungsarbeiten in Heilsbergtunnel bis 6 Uhr die Fahrbahn gesperrt, Umleitungen sind eingerichtet. A94 München Richtung Passau zwischen Marching und B12 nach Auslösung der Höhenkontrolle im Tunnel ist selbiger noch bis 4 Uhr gesperrt. A565 Meckenheim-Bonn zwischen Bonn-Poppelsdorf und Bonn-Endenich. Bauarbeiten in beiden Richtungen, Fahrbahn bis 6 Uhr gesperrt. Das waren die Verkehrsmeldungen. Wir wünschen eine gute Fahrt.
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0: Freue mich, dass ihr im Radio sind und so kurz nach 4:30 würde ich sagen, kann man jetzt so langsam für die Frühaufsteher aus dem Bett hüpfen. Habe ich eine klasse Nummer rausgesucht. Rhythm of the Night, hier ist die Barsch. Ja, wir müssen das passende Getränk, ein gutes Käffchen, wa?

Ah, das Ding war beim Welthit, Love Shine a Light, Catherine on the Waves. Ja, ich sage nur ESC. Das ist auch so ein Marathon-Ding, ne? Der Eurovision Song Contest, früher mal gestartet als Grand Prix de la Chanson de Eurovision, das ist auch ähnlich. Da haben, also ich habe das als Kind verfolgt und geliebt ohne Ende. Irgendwann hat sich's umgewandelt. Leider ist es gar nicht mehr so musikalisch so vielfältig wie früher und so viele Hits entstanden, weil jetzt kommt es mehr so auf die Performance und die Kostüme und Spektakel und Feuerwerk und es muss immer was explodieren und irgendwas krachen. Musik stand da früher mehr im Vordergrund. Die Komposition, dazu hatten meistens noch eine Band oder ein Orchester live gespielt. Der Komponist hat dirigiert, das war schon ein Ereignis. Hat sich alles ein bisschen gewandelt. Ja, nun ist das so mal mit der Zeit, ja. Und die Sendung an sich ist auch ein Marathon, ne? Wenn die ganzen Länder antreten, es gibt so Halbfinale, es gibt ein großes Finale, das ist dann schon. Und jetzt kommt immer noch mehr dazu und man will das noch mehr ausweiten. Ja, so ist das halt mit dem Marathon in der Musik. Ja, aber wir sind heute der Hit-Marathon und wir besinnen uns ein bisschen so auf die Hits aus den vergangenen Jahrzehnten. Deswegen heißen wir auch ARD-Hitnacht. Wie bringen wir für die Verbindung zum Marathon? Ganz einfach, indem wir mit Ihnen heute so ein bisschen den Marathon-Gedanken aufgreifen. Ob im Leben, der Liebe, im Job oder einfach nur so sportlich gesehen. Ihre Geschichte interessiert mich, interessiert uns. ard-hitnacht@mdr.de. Und während ich hier lese, meinen Kaffee trinke, die Schokolade vernasche, verteidige gegen meinen Techniker. Machen wir schöne Musik, jetzt am Start. Sandra mit In the Heat of the Night aus den 80ern. Und dann geht's ein schönes Stück Musik von Barry Manilow. Freue mich, dass Sie im Radio sind. Herzlich willkommen, Freunde, in der ARD-Hitnacht.

0: Also ich glaube, ich habe jetzt einen Ohrwurm für den heutigen Tag. Only Teardrops, Emily DeForest in der ARD. Also das werde ich ein ganz nachpfeifen, das Ding. Naja, gut. Aber wo pfeifen? Ich habe schon mal hier ein paar Leute rausgepfiffen, die dann hier ran müssen. In gut einer Stunde, genau, in gut zwei Stunden beginnt dann im Rest Deutschlands die Morningshows, in gut einer Stunde bei uns, im östlichen Teil Deutschlands. Also wir sind ja hier so, das sagen der Verbund, ne, die ARD Hitnacht. Das heißt, wir, so verschiedene Wellen, haben uns zusammengeschlossen für diese ARD Hitnacht. Ja, und dann so früh um fünf, um sechs geht's dann los, jeweils, wann die Stationen starten mit den Morningteams, und die bereiten schon vor, die grinsen, die hören die Musik vor, die machen schöne Beiträge, so manche Überraschungen, beantworten Hörermails, sind alle schon ganz fleißig. Deswegen freuen wir uns drüber. Und die gehen auch ihren Weg. Und das ist die perfekte Überleitung zu dem, der jetzt hier gleich bei uns am Start ist. Ein Mann, der ist seinen Weg gegangen. Vom Schauspieler zum Sänger, zum Poeten, zum Philosophen, zum Ermahner und zum Wegbegleiter. Ah ja, der Weg. Hier ist er. Herbert Grönemeyer.
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Herbert Grönemeyer. Der Weg. Schöne Geschichte. Apropos zu diesem Titel passen, habe ich gerade die Geschichte von Jenny gelesen, die mir gerade das geschrieben hat, die sehr sich mit Turnschuhen, Kunst beschäftigt. Die hat mir viel über ihre Tochter geschrieben, hat mich sehr bewegt. Danke Jenny für ihre Offenheit und dass ich daran teilhaben kann, an ihren Gedanken und auch an ihren weitläufigen Gedanken, worüber sie sich Sorgen machen. Aber wissen Sie was? Das Leben wird schon richten und vertrauen Sie darauf und auf den Prozess. Alles hat seinen Sinn, glauben Sie mir. Und egal, wo die Schuhe Ihrer Tochter hintragen, sie kommt irgendwann wieder an den Ursprungspunkt ihrer mentalen Ursprungsgegebenheit zurück. Das ist einfach so. Ja? Ausbrechen, laufen lassen, beobachten und die Tür offen lassen, die Hand hinhalten. Glauben Sie mir, das funktioniert. Dankeschön für Ihre lieben Worte. So, und wir sagen Dankeschön auch an Helge. Der Helge sitzt nämlich in der Konditorei, backt, hört die Musik, macht laut und ist froh, dass er uns an der Seite hat. Schöne Grüße zu dir, Helge.

0: Nordkorea die Entsendung von 10.000 weiteren Soldaten vor. Nach Demonstrationen für die Rechte von Mieterinnen und Mietern in Spanien darf eine 87-Jährige in ihre zwangsgeräumte Wohnung zurück. Die Anwältin der Frau teilte mit, dass eine Einigung erzielt worden sei. Die Miete darf künftig laut einem Medienbericht nur maximal 30% des Bruttoeinkommens der Rentnerin betragen. Die schwerbehinderte Frau war vergangene Woche auf einer Trage aus ihrer Wohnung in Madrid geholt worden. Sie hatte dort 70 Jahre lang gelebt. Der Vorgang hatte Proteste zehntausender Spanier ausgelöst. Sie forderten einen besseren Schutz vor Zwangsräumungen und grundsätzliche Änderungen im Mietrecht. Die spanische Regierung hat Reformen versprochen und will heute ein Dekret beschließen. Am Vormittag wird in Berlin der Deutsche Schulpreis verliehen. Im Finale stehen 15 Schulen. Die meisten Nominierten kommen aus Bayern, Baden-Württemberg, Hessen und Nordrhein-Westfalen. Der Hauptpreis ist mit 100.000 Euro dotiert. Dazu gibt es 5 weitere Preise. Die Jury bewertet unter anderem die Unterrichtsqualität, die Leistung und den Umgang mit Vielfalt an den Schulen. Das Wetter in Deutschland. Am Tage im Nordwesten viele Wolken, sonst nach Nebel heiter bis wolkig. Nach Südosten hin sonnig, 19 Grad auf Fehmarn bis 30 Grad an der Obermosel. Am Mittwoch heiter bis sonnig bei 18 bis maximal 30 Grad. Es ist gleich 4.03 Uhr.
1: Guten Morgen, liebe Autofahrer. Hier ist der Verkehrsservice in der ARD-Hitnacht. A1 Lübeck-Hamburg, die Norderelbbrücke, ist in beiden Richtungen wegen eines Schwertransportes noch immer gesperrt, kurzfristig mehrfach. Das Ganze zieht sich nun bis 5 Uhr hin. A29 Oldenburg Richtung Wilhelmshaven, zwischen Oldenburg-Umstede und Kreuz Oldenburg-Nord, wegen einer Nachbaustelle. Bis Freitag, in der Zeit zwischen 19 und 5 Uhr, jeweils gesperrt. A40 Duisburg-Essen, zwischen Kreuz Duisburg und Kreuz Kaiserberg, Bauarbeiten in beiden Richtungen, bis zum 5. Oktober Fahrbahn gesperrt. A42 Dortmund-Kamplinfort, zwischen Herne-Baukau und Herne-Krage, wegen Bauarbeiten in beiden Richtungen, bis in die Morgenstunden Fahrbahn gesperrt. A45 Hagen Richtung Gießen zwischen Dillenburg und Herborn West nach einem Unfall Fahrbahn gesperrt. A52 Mönchengladbach Richtung Düsseldorf zwischen Kreuz Nersen und Kreuz Karst bis Donnerstag früh wegen Bauarbeiten gesperrt. A81 Singen-Schaffhausen zwischen Hetzingen und Gottmadingen in beiden Richtungen wegen Wartungsarbeiten im Halsbergtunnel bis 6 Uhr Fahrbahn gesperrt. Umleitungen sind eingerichtet. A565 Meckenheim-Bonn zwischen Bonn-Poppelsdorf und Bonn-Endenich wegen Bauarbeiten in beiden Richtungen bis 6 Uhr noch die Fahrbahn gesperrt. Das waren die Verkehrsmeldungen. Wir wünschen eine gute und sichere Fahrt.
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1: Guten Morgen wünscht Ronny Krabmann.

Unverkennbar der Sound von Fleetwood Mac. Little Ice hier bei uns in der ARD-Hitnacht. Na, schon munter? Äuglein auf? Ach so, Sie würden lieber weiter schlafen. Tja, das muss ich Ihnen leider jetzt nicht verbieten, aber ausreden. Wenn Sie um 5 Dienst haben, ist es jetzt an der Zeit, langsam aufzustehen, damit Sie entspannt in den neuen Tag reinstarten. Und das mache ich ganz einfach, weil Sie mir am Herzen liegen als Hörer. No, wir wollen Sie ein bisschen begleiten in den Tag mit guter Musik. Und okay, ich stresse jetzt nicht. Nein, ich habe was Schönes rausgesucht, was fürs Herz. Peter Maffay, weil es dich gibt.

Vaya con Dios, hier in der ARD-Hitnacht. One Day in Your Life. Ja, dieser Song, der hat Fernsehgeschichte geschrieben, war der Titelsong für eine schöne Fernsehserie, gesungen von Anastasia. Und diesen Song, den hören wir jetzt hier bei uns in der ARD-Hitnacht um 4:20 Uhr. Kurzer Unvergleich, 10 Minuten noch, dann ist es 5:30 Uhr. Also, was sagen wir? Guten Morgen, Deutschland.

Boat on the River, 4:26. 4 Minuten vor 5. Dankeschön für wieder die herrlichen Zuschriften. Und langsam würde ich sagen, schließen wir den Reigen. Ich sage danke für die vielen, vielen Gedanken und Geschichten zum Thema Marathon und überhaupt. Habe mich sehr, sehr gefreut, Ihre Geschichten zu lesen und auch Dankeschön fürs Kompliment für die Musik. Leite ich gerne weiter und auch für das Feedback zur Moderation. Das freut mich sehr und kann nur sagen Dankeschön und mach das gerne hier, ne? Und überhaupt so. Da pfeife ich gleich mal eins mit hier. Voller gute Laune. Wetter wird schön in Deutschland. Musik passt. Die Morningshows sind auch schon so langsam am werkeln. Was will man mehr, ne? Pfeifen wir uns aus dem Bett? Ich kann nicht pfeifen, ich bin eine Pfeife. Hören Sie? Geht nicht. Also, lass ich lieber ihn pfeifen jetzt. Mr. Bobby McFerrin.

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1: Das ist heute unser Tagesmotto. Don't worry, be happy. Inzwischen 4:31, eine Minute nach 5:30. Guten Morgen, liebe Autofahrer. Hier ist der Blick auf die Straßen, der Verkehrsservice in der ARD-Hitnacht. A1 Lübeck-Hamburg, die Nord-Elbe-Brücke, ist in beiden Richtungen wegen eines Schwertransports noch bis 5 Uhr mehrfach gesperrt. A29 Oldenburg Richtung Wilhelmshaven zwischen Oldenburg-Umstede und Kreuz Oldenburg-Nord. Nachtbaustelle, das Ganze bis Freitag, jeweils in der Zeit zwischen 19 bis 5 Uhr früh, wird diese Baustelle gesperrt sein. Also die Fahrbahn.

0: Ottmaringen in beiden Richtungen wegen Wartungsarbeiten. Im Halsbergtunnel bis 6 Uhr Fahrbahnen gesperrt, Umleitungen sind eingerichtet. A565 Meckenheim-Bonn zwischen Bonn-Poppelsdorf und Bonn-Endenich wegen Bauarbeiten in beiden Richtungen bis 6 Uhr die Fahrbahn gesperrt. Das waren die Verkehrsmeldungen. Wir wünschen eine gute und sichere Fahrt.
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0: Guten Morgen wünscht Ronny Krappmann.

Unverkennbar der Sound von Fairground Attraction. Find my love. Schönes Motto. Am frühen Morgen, 4.38 Uhr, 8 Minuten nach 5. Was machen Sie denn Schönes? Nachbereitung im Pflegedienst vielleicht? Oder sind Sie mit dem Taxi unterwegs? Oder ja, frönen Sie einfach nur dem Morgen und einem stillen Erwachen. Das ist auch nicht schlecht. Was auch immer Sie tun, wir sind an Ihrer Seite und freuen uns sehr, dass Sie uns eingeschaltet und gewählt haben. Hier ist das Programm der ARD-Hitnacht. Das heißt, die ARD-Wellen haben sich zusammengeschlossen für ein gemeinsames Nachtprogramm. Ab 5 starten hier und da schon die ersten Morningshows, dann ab 6 so richtig deutschlandweit. Und bis dahin haben wir noch richtig coole Musik. Glauben Sie nicht? Doch, einfach mal jetzt die Ohren spitzen. Geht los. 1, 2, 3.

schöne Nummer. No Matter What. Musik von Voice. Herrlich. So kann man den Tag starten. Guten Morgen, Deutschland. Wir haben es 4.53 Uhr. In 7 Minuten beginnen in einigen Teilen Deutschlands die Morningshows. In anderen senden wir noch ein bisschen weiter bis 6 Uhr. Freue mich, wenn Sie im Radio bleiben, wenn Sie mit uns aufstehen, uns gewählt haben für Ihren Start in den neuen Tag. Mein Name ist Ronny Krabmann. Mein Techniker und ich, wir wünschen allen, die da draußen uns zuhören, einen guten Start in den neuen Tag. Bleiben Sie behütet, machen Sie was draus und denken Sie dran, das Leben ist schön und will gelebt werden.

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1: Um 5 Uhr mit Olaf Knapp. Zwischen Union und SPD dauert die Debatte über die geplante Pflegereform an. Kanzler Merz, Finanzminister Klingbeil und Gesundheitsminister Linnemann beraten über Änderungen, die die SPD eingefordert hat. Eigentlich soll das Kabinett die Pflegereform morgen auf den Weg bringen. Aus der Nachrichtenredaktion Tabea Tschöpe.
2: Kürzen, wegstreichen oder sparen. Dafür allein soll die Pflegereform nicht stehen, sagen die Sozialdemokraten. Sie befürchten, dass die Kosten künftig vor allem bei den Pflegebedürftigen und bei ihren Familien landen. Deshalb wollen sie zum Beispiel den Eigenanteil für einen Platz im Pflegeheim deckeln und Privatversicherte sollen sich laut SPD stärker an den Kosten beteiligen. Die Idee hält das CDU-geführte Gesundheitsministerium aber für rechtlich bedenklich. Und überhaupt, sagt Linnemann, der Entwurf ist eher eine erste Hilfe, um die Beiträge stabil zu halten.
1: Der russische Präsident Putin hat angeordnet, die Armee weiter aufzustocken. In einem Dekret heißt es, die Personalstärke werde um 15.500 Soldaten erhöht und erreiche damit 1,55 Millionen. Der ukrainische Präsident Zelensky warf Russland vor, auch ausländische Staatsbürger mit einzubeziehen. Nach seinen Worten bereitet Nordkorea die Entsendung von 10.000 weiteren Soldaten vor. Die spanische Regierung will heute ein Dekret zum Wohnungsmarkt vorlegen. Auslöser war die Zwangsräumung einer Wohnung, in der eine 87-jährige Frau 70 Jahre lang gewohnt hatte. Nach großen Protesten und Verhandlungen mit den Eigentümern darf sie jetzt in die Wohnung zurück. Aus Madrid Hans-Günther Kellner.
3: Über Detailfragen wie die Höhe der künftigen Miete oder warum eine solche Einigung nicht vor der Zwangsräumung möglich war, machte die Anwältin keine Angaben. Die zentralen Forderungen der Organisation Mieterinnengewerkschaft für das von der Regierung angekündigte Dekret sind weiterhin keine Wohnungsräumungen mehr, wenn den Betroffenen keine alternative Wohnung angeboten werden kann. Mietverträge müssen künftig unbefristet sein. Bislang befristete Mietverträge sollen sich künftig automatisch verlängern. Die Mieten sollten zudem eingefroren oder zumindest an die Entwicklung der Einkommen angepasst werden.
1: Das Tech-Unternehmen OpenAI veröffentlicht sein neues KI-Modell wegen Sicherheitsbedenken erst einmal nicht. Es habe in Tests seine Nutzer nicht immer ehrlich darüber informiert, welche Aktionen es unternommen haben, sagte ein Manager des Unternehmens dem Wall Street Journal. Außerdem habe die Software teilweise auf eigene Initiative gehandelt, ohne sich vorher eine Erlaubnis einzuholen. Das waren die Nachrichten.
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5: Um 5 Uhr und fast 3 Minuten die aktuellen Temperaturen: Bremen Mitte 15 Grad, Bremerhaven 17, Nordholz 15 und Verden 17 Grad. Der Tag beginnt mit vielen Wolken. Teilweise kann es einzelne Schauer geben. Im Laufe des Tages kommt dann auch die Sonne raus. Trotz der vielen Wolken bleibt es trocken bei Werten zwischen 20 und 26 Grad. Morgen geht es dann ähnlich weiter. Also Wolken, Sonne und meist trocken. Und es wird noch mal wärmer bei Werten zwischen 21 und 27 Grad.
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5: Vorsicht bitte auf der A1 Bremen Richtung Osnabrück. Dort ist die Ausfahrt Bremen-Arsten wegen Bauarbeiten noch bis 6 Uhr gesperrt. Die A29 Oldenburg Richtung Wilhelmshaven ist zwischen Oldenburg, Obenstede und Kreuz Oldenburg Nord wegen einer Nachbaustelle bis Freitag zwischen 19 und 5 Uhr gesperrt. Und ein Hinweis für Bremen am Brill: in Höhe Bürgermeister-Smith-Straße sind die Ampeln außer Betrieb. Gute Fahrt.
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5 Uhr und 19 Minuten Bremen 1, der aktuelle Verkehrsservice. Vorsicht bitte A28 Oldenburg Richtung Bremen. Zwischen Oldenburg, Eversten und Krainbrück steht ein defekter LKW. Achtung also bitte A28 Oldenburg Richtung Bremen. Zwischen Oldenburg, Eversten und Krainbrück ein defekter LKW.

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1: Mit Nico Wotrich, guten Morgen. Der Bund will über 1,3 Milliarden Euro in den Flughafen Bremen und in den Hafen im Bremerhaven investieren. Beide Standorte sollen Anforderungen von Bundeswehr und NATO erfüllen. Den Vertrag dazu will Verteidigungsminister Boris Pistorius heute in Bremen unterschreiben. Im Pflegereformstreit zwischen Union und SPD hat es ein Spitzentreffen in Berlin gegeben. Mit dabei waren Kanzler Friedrich Merz, Gesundheitsminister Carsten Linnemann und Finanzminister Lars Klingbeil. Unklar ist noch, was dabei herausgekommen ist. Und jetzt weitere Meldungen aus Bremen, Bremerhaven und Niedersachsen.
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1: Das Land Niedersachsen kann erst einmal keine weiteren Anteile der Norddeutschen Landesbank kaufen. Der Deutsche Sparkassen- und Giroverband hat ein entsprechendes Angebot abgelehnt. Es gebe noch Gesprächsbedarf, teilte der Verband am Abend mit. Das Land will die Mehrheit an der NordLB auf über 80% aufstocken. Nach dem Tod eines jungen Mannes in Delmenhorst hat die Polizei eine Mordkommission eingerichtet. Der 25-Jährige war mit heftigen Schnittverletzungen am Hals in der Nähe der Kraftanlagen gefunden worden. Die Hintergründe sind noch unklar. In Bremen-Gröpelingen beginnen die Abrissarbeiten des Hans-Kroschnick-Hauses. Bausenatorin Özlem Ünsal stellt heute die nächsten Schritte vor. Das Gebäude steht seit Jahrzehnten leer. Im Februar hatte die Stadt Bremen das Gebäude gekauft. Das waren die Nachrichten mit Nico Wotrich.
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2: Die Temperaturen aktuell 15 Grad in Bremen, 16 Grad in Oldenburg und 16 Grad auch in Bremerhaven. Das ist schon, finde ich, für eine Uhrzeit kurz nach 5:30 mehr als erstaunlich. Und es wird ja noch erstaunlicher. Wir bekommen heute, Achtung, bis zu 26 Grad.

0: Naja gut. Bremen, dann am Brill in Höhe Bürgermeister Smithstraße sind die Ampeln außer Betrieb.
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2: Tja, dann.
0: Ich bin ja bei diesem Wetter ein bisschen verwirrt, muss ich gestehen. 26 Grad, aber um 20 Uhr schon Licht einschalten. Ich finde diese Kombination ja ein bisschen seltsam.
2: Es ist wirklich stockduster
0: dann um 20 Uhr. Klick, Licht an.
2: Aber es ist dann schön warm. Also irgendwie müssen wir uns dran gewöhnen. Ändert sich gerade alles so ein bisschen. Guten Morgen.
0: Guten Morgen.
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0: Schauspieler meines Lebens haben wollte. Ich hatte aber das Geld nicht und habe meine Oma bekniet. Oma, kannst du mir 50 Mark geben? Und das hat dann auch geklappt. Deswegen verbinde ich das mit meiner ersten WG mit meiner Oma.
1: Dire Straits. 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

0: 5.41 Uhr, es ist, hier ist Bremen 1 und es geht ja langsam los, ne?
1: Ja, ein bisschen Vorfreude ist schon da. Die Feierlichkeiten zum Tag der Deutschen Einheit werfen natürlich ihre Schatten voraus. Seit vorgestern muss man ja ganz genau sagen, ist ja der Osterdeich hier in Bremen einer der Haupteinfahrtsstraßen in die Stadt großflächig gesperrt. Und ich bin da gestern mal mit dem Fahrrad lang gefahren und ich habe mich gefragt, wie ist das wohl, wenn man da wohnt und man sieht vor seinem Küchenfenster sozusagen so eine Stadt entstehen. Alle 16 Bundesländer präsentieren sich da ja, da werden die kleinen Zelte, ob die zum Teil auch schon ziemlich groß sind, werden gerade aufgebaut und mich würde ja mal interessieren, wie sieht das da jetzt gerade aus? Und da würde ich doch Sie bitten, wenn Sie da wohnen, uns mal ein Foto zu schicken.
0: Also warum ich nicht? Gehe davon aus, wenn du da wohnen würdest, würdest du die ganze Zeit kein Auge zumachen und die ganze Zeit hinterm Vorhang gucken,
1: absolut,
0: was
1: hinterm
0: passiert.
1: Vorhang. Ich würde den Vorhang zur Seite schieben und dann würde gucken, ich mir jetzt was bunte Kissen hier drapieren auf der
0: also
1: Fensterbank.
0: Also die berühmteste Straße, die wir hier weit und breit haben, der Osterdeich. This is Osterdeich, heißt es ja im Weserstadion. Jetzt heißt es, this is Ländermeile. Also zum Tag der Deutschen Einheit wird das schon fleißig vorbereitet. Führt natürlich auch dazu, dass es rundherum so ein bisschen Verkehrschaos gibt.
1: Absolut, absolut.
0: Weil alle dann ja irgendwie andere Wege finden müssen, was ja schon nicht ganz so einfach ist. Aber falls Sie da wohnen, schildern Sie uns gerne mal Ihre Eindrücke und auch ansonsten, wenn Sie sich schon freuen oder nicht so freuen auf den Tag. Immer her damit, wir sind für Sie da an diesem frühen Morgen hier im Studio. Erreichen Sie uns die ganze Zeit über bremen1.de oder auch schon über WhatsApp 0421 246 611.

0: Es ist schön, dass auf Sie so Verlass ist. 5.53 Uhr, hier ist Bremen 1 und Anja hat ja eben gefragt, wie sieht das da wohl am Osterdeich aus in Bremen? Hier wird ja gerade vorbereitet, aufgebaut für den Tag der Deutschen Einheit, die Ländermeile, und du wolltest ein Foto vom Osterdeich.
1: Vom Osterdeich, genau. Und Jörg hat auch eins geschickt vom Osterdeich. Das sieht ein bisschen aus wie in dem bekannten Song von Sting, A Moon Over Bourbon Street. Also da ist nicht so viel zu sehen. Eine Straßenlaterne und Absperrungen und keine Menschen. Aber ich glaube, das ist wahrscheinlich das, was am Osterdeich um diese Uhrzeit herausragend ist, dass da einfach keine Menschen und keine Autos sind.
0: Also Jörg, vielen Dank für dieses Foto. Für mich sieht es allerdings aus, als hätte es kräftig geschneit am Osterdeich auf dem Foto.
1: Oh ja, das könnte auch sein. Das stimmt.
0: Es ist ein seltsames Foto, aber danke, dass du dir die Mühe gemacht hast. Vielen, vielen Dank von allen, die heute durch Bremen mit dem Auto müssen. Starke Nerven.

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1: Mit Nico Wuttrich. Guten Morgen. Bund investiert Milliarden Euro in Bremen. OpenAI hält neue ChatGPT-Version wegen neuer Sicherheitsbedenken zurück. In Bremen-Osterholz gibt es größeren Stromausfall. Das Wetter erst Wolken, später auch Sonne, bis 26 Grad. Der Bund will Milliarden Euro in den Militärstandort Bremen investieren. Hafen und Flughafen sollen künftig Anforderungen von Bundeswehr und NATO erfüllen. Den Vertrag dazu will Verteidigungsminister Boris Pistorius heute in Bremen unterschreiben. Aus der Regionalredaktion Buten und Binn, Fabian Metzner.
2: Neben den schon bekannten Plänen für Bremerhaven soll Verteidigungsminister Pistorius heute auch bei Airbus in Bremen eine wichtige Nachricht verkünden. Nach Informationen von Radio Bremen bestellt das Verteidigungsministerium 16 neue A400M-Transportflugzeuge. In Bremen wird der Rumpf für dieses Modell gebaut. Für Airbus geht es damit um einen Auftrag im Milliardenbereich. Und eine weitere Milliardensumme fließt in den militärischen Ausbau der Hafeninfrastruktur in Bremerhaven. Dort soll der Überseehafen und die Hinterlandanbindung für militärische Transporte ausgebaut werden.
1: Im Pflegereformstreit zwischen Union und SPD hat es ein Spitzentreffen in Berlin gegeben. Mit dabei waren Kanzler Friedrich Merz, Gesundheitsminister Carsten Lindemann und Finanzminister Lars Klingbeil. Unklar ist noch, was dabei herausgekommen ist. Die SPD hatte Gesprächsbedarf angemeldet. Eigentlich sollte das Kabinett die Pflegereform in dieser Woche auf den Weg bringen. Die neue ChatGPT-Version wird erst einmal nicht veröffentlicht. Das teilte das Tech-Unternehmen OpenAI mit. Grund sind neue Sicherheitsbedenken. Gabi Biesinger berichtet.
3: Während der Testphase habe man bei dem neuen Modell in großem Maße Verhaltensweisen beobachten können, die OpenAI als Täuschung oder als Bereitschaft zur Irreführung der Nutzer über die eigenen Handlungen eingestuft habe. So habe das KI-Modell GPT 6.1 Astra zum Teil auf eigene Initiative gehandelt und etwa seinen ursprünglichen Aufgabenbereich verlassen, ohne eine Befugnis dafür einzuholen. Das neue KI-Modell hätte eigentlich in den kommenden Tagen oder Wochen herauskommen sollen.
1: Das Land Niedersachsen kann erst einmal keine weiteren Anteile der Norddeutschen Landesbank kaufen. Der Deutsche Sparkassen- und Giroverband hat ein entsprechendes Angebot abgelehnt. Es gebe noch Gesprächsbedarf, teilte der Verband am Abend mit. Das Land will die Mehrheit an der NordLB auf über 80% aufstocken, für rund 760 Millionen Euro. In Bremen-Osterholz gibt es gerade einen größeren Stromausfall. Laut Netzbetreiber sind viele Haushalte betroffen. Techniker seien bereits im Einsatz, um das Problem zu lösen. Was genau den Stromausfall verursacht hat, ist noch unklar. Das waren die Nachrichten mit Nico Wuttrich.
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4: Die Temperaturen aktuell 16 Grad in Bremen, 16 Grad in Bremerhaven und in Langwedel und Worpswede ebenfalls 16 Grad. Es wird noch erstaunlicher. Wir bekommen heute nämlich Ende September bis zu 26, 27 Grad. Die sind heute durchaus drin. Herbstlich ansonsten der Start in diesen Dienstag. Einige graue Wolken über uns. Es bleibt meist trocken Richtung Ostfriesland. Da kann es ein paar Schauer geben. Und ansonsten kommt auch noch im Laufe des Tages so ein bisschen die Sonne raus.
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5: Und dann haben wir es gleich 4 Minuten nach 6. A1 Bremen Richtung Osnabrück. Die Ausfahrt Bremen-Arsten ist wegen Bauarbeiten gesperrt. Und Bremen am Brill in Höhe Bürgermeister-Smith-Straße sind die Ampeln außer Betrieb.
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4: Da schicken wir erstmal liebe Grüße nach Bremen-Osterholz. Hoffen, ja, dass Sie da nicht im Dunkeln sitzen und uns trotzdem hören können, denn das lohnt sich jetzt ganz besonders. Wir haben für Sie nämlich hier was.
5: Ja, ich weiß nicht, ob Sie Tickets bekommen haben für die Fantastischen Vier am 3. Oktober live auf dem Domshof. Ab 19.30 Uhr geht's da ja los. Es gab ja eine riesige Verlosung. 10.000 Tickets wurden vergeben. 100.000 Menschen sollen mitgemacht haben. Ich habe keine bekommen. Ich kenne aber einige, die tatsächlich Glück gehabt haben. Wenn sie kein Glück hatten, haben sie bei uns jetzt vielleicht Glück.
4: Ja, wir haben Tickets für das Konzert am Samstagabend. Tag der Deutschen Einheit, die Fantastischen Vier auf dem Bremer Domshof. Und wenn Sie die haben wollen, dann spielen Sie einfach ein kleines lustige Spiel mit uns und rufen jetzt an.
5: 0421 246 611. Das ist unsere Telefonnummer, wenn Sie mit uns spielen wollen und Tickets haben möchten für die Fantastischen Vier am Samstag auf dem Domshof. Guten Morgen!
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0: 6 Uhr und 12 Minuten, der Dienstagmorgen hier auf Bremen 1. Und jetzt wollen wir spielen um Tickets für die Fantastischen Vier.
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2: Am Samstagabend steigt vielleicht das Konzert des Jahres, die Fantastischen Vier, live auf dem Domshof hier in Bremen. Und wir haben hier noch Tickets für Sie. Und zu den Fantastischen Vier wollen die Fantastischen Zwei aus Oldenburg, nämlich Alexandra und Micha, die sind nämlich jetzt am Bremen 1-Telefon. Guten Morgen, ihr beiden.
3: Ja, guten Morgen.
4: Einen wunderschönen.
2: Wir haben für euch ein ganz besonderes, kleines Spiel und es ist tatsächlich ein kurzes, kleines Spiel vorbereitet. Ihr kennt den Song MFG von den Fantastischen Vier, da singen die immer so Abkürzungen. Und ihr sollt uns jetzt drei Abkürzungen aus diesem Song, den wir euch jetzt ganz kurz vorspielen, raussuchen und erklären, wofür diese Abkürzungen stehen.
0: Ja, okay. Soweit verstanden, okay. Das Spiel? Dann hören wir jetzt eine Strophe aus dem Song MFG.

0: So, da haben wir jede Menge gehört. Alexandra, ja. Micha, drei Abkürzungen dürft ihr euch aussuchen. Für welche entscheidet ihr euch?
1: Also ich hatte einmal NDW für Norddeutsche Welle. Neue Deutsche Welle.
2: Finden wir auch besser,
3: das BKA, ja. Das Bundeskriminalamt nehmen wir noch.
0: Sehr gut. Jetzt brauchen wir noch ein
3: und
0: drittes.
3: Die Allgemeine Ortskrankenkasse.
0: Die AOK.
2: Auch dabei. Sensationell.
0: Ganz toll. Dann dürft ihr zu den Fantastischen Vier gehen am Samstagabend. Ab 19.30 Uhr geht's los. Herzlichen Glückwunsch. Euch viel Spaß.
3: Dankeschön.
4: Ja, Dankeschön.
2: Wir sind ganz erstaunt, dass Oldenburger jetzt zum Start des Krammermarkts die Stadt verlassen wollen und nach Bremen kommen.
1: Das ist ja, da müssen wir noch reden.
3: Krammermarkt geht noch länger.
2: Ja, gut. Ihr nehmt alles mit, sehr gut. Euch dann einen schönen Start in diesen Dienstag und viel Spaß am Samstagabend.
1: Ja, danke schön.
3: Die und Tickets sind hinterlegt für uns, oder wie?
0: Ja, das klären wir gleich hinter den Kulissen. Alle, die jetzt kein Glück hatten und vielleicht auch nicht mehr an Tickets rankommen, das Ganze kann man auch live erleben auf der Seite von Butten und Binnen, dann der Livestream auf buttenundbinnen.de am Samstagabend.
2: Und ganz vielleicht haben wir heute Morgen noch mal ja Tickets.
0: Vielleicht.

0: 6.23 Uhr ist es an diesem Dienstag. Heute ist der 29. September. Heute ist nicht der 1. April, denn das, was Sie jetzt hören, könnte so klingen, als hätten wir uns einen Aprilscherz ausgedacht. Nein, bei uns in Bremen passieren Dinge, die auch an anderen Tagen im Jahr so klingen, als wäre es ein Aprilscherz. Vielleicht kennen Sie noch die Serie Die Vorstadtkrokodile, Ende der 70er Jahre. So etwas haben wir jetzt hier auch.
1: Ja, in Bremen, wie gesagt, ist ja ein, ich sag mal, Foto aufgetaucht vor zwei Wochen von einem vermeintlichen Krokodil, das dort gefunden wurde. Ein totes Krokodil, muss man dazu da sagen. Und es hat dann doch eine ganze Zeit lang gedauert, bis man jetzt endlich weiß, nein, es handelt sich nicht um ein Krokodil. Also es ist auch nicht aus Plastik, es ist tatsächlich auch ein Lebewesen gewesen. Aber es war ein Alligator, der aber auch schon seit 60 Jahren tot ist. Dieses Tier ist jetzt sichergestellt worden dort in Bremen-Vegesack. Und man prüft jetzt beim Ordnungsamt, ob es hier ein Verfahren nach dem Artenschutzrecht einzuleiten ist. Also ob da tatsächlich eine Straftat vorliegt und wer dieses Tier im Übrigen auch da hingelegt hat, so drapiert auf einem vermeintlichen Grabstein. Also alles ein bisschen skurril. Die Infos dazu ein bisschen skurril.
0: Bisschen skurril.
1: Sehen Sie auf butenundbinden.de auch das Bild.
0: Ja. Schauen Sie sich gerne mal dieses Foto an. Also man fragt sich doch, was genau steckt dahinter, dass man ein totes Krokodil einfach irgendwo hinlegt? Ein 60 Jahre altes totes Krokodil.
1: Achso, da ist auch sicherlich noch eine Geschichte drin, die erzählenswert ist. Da bleiben wir mal dran. Aber ansonsten, ja, Grüße nach Bremen, wie gesagt.
0: See you later, Alligator.
2: Let's go.

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4: Mit Nico Wodrich, guten Morgen. Der Bund will Milliarden Euro in den Flughafen Bremen und in den Hafen im Bremerhaven investieren. Beide Standorte sollen Anforderungen von Bundeswehr und NATO erfüllen. Den Vertrag dazu will Verteidigungsminister Boris Pistorius heute in Bremen unterschreiben. Im Pflegereformstreit zwischen Union und SPD hat es ein Spitzentreffen in Berlin gegeben. Mit dabei waren Kanzler Friedrich Merz, Gesundheitsminister Carsten Lindemann und Finanzminister Lars Klingbeil. Unklar ist noch, was dabei herausgekommen ist. Und jetzt weitere Meldungen aus Bremen, Bremerhaven und Niedersachsen.
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4: Das Land Niedersachsen kann erst einmal keine weiteren Anteile der Norddeutschen Landesbank kaufen. Der Deutsche Sparkassen- und Giroverband hat ein entsprechendes Angebot abgelehnt. Es gebe noch Gesprächsbedarf, teilte der Verband mit. Das Land will die Mehrheit an der NordLB auf über 80% aufstocken. Nach dem Tod eines jungen Mannes in Delmenhorst hat die Polizei eine Mordkommission eingerichtet. Der 25-Jährige war mit heftigen Schnittverletzungen am Hals in der Nähe der Kraftanlagen gefunden worden. Die Hintergründe sind noch unklar. Und in Bremen-Osterholz gibt es gerade einen größeren Stromausfall. Laut Netzbetreiber sind viele Haushalte betroffen. Techniker seien bereits im Einsatz, um das Problem zu lösen. Was genau den Stromausfall ausgelöst hat, ist noch unklar. Das waren die Nachrichten mit Nico Wodrich.
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5: Ja, zunächst mal der Blick auf die aktuellen Temperaturen. In Bremen sind wir bei 15 Grad, Bremerhaven 16, Harpstedt und Eutten auch so bei 15, 16 Grad. Es ist schon erstaunlich mild für diese frühe Uhrzeit Ende September und es wird ja noch erstaunlicher. Wir bekommen heute Temperaturen um die 26, 27 Grad im Laufe des Tages. Das klingt schon eher nach Hochsommer, denn nach Herbst. Die weiteren Zutaten allerdings für den heutigen Dienstag, die sind dann eher herbstlich. Wir bekommen vor allem zum Start jetzt einige graue Wolken Richtung Ostfriesland, vereinzelte Schauer auch möglich, ansonsten bleibt es trocken. Im Laufe des Tages kommt dann auch noch ein bisschen die Sonne raus.
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6: Und da haben wir es gleich 2 Minuten nach 7:30. A28 Oldenburg Richtung Bremen zwischen Oldenburg-Harentor und Krainbrück. 3 Kilometer stockender Verkehr wegen Bergungsarbeiten eines LKW.
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5: Ich schaue immer sehr gerne hier in meinen Bauernregelkalender. Mhm. Und gerade heute sagt eine Bauernregel einen Wintereinbruch quasi hervor. Oh. Denn heute ist Michaelistag und das bedeutet, da gibt es 2. Kommt der Michel heiter und schön, wird 4 Wochen weitergehen. Also das wäre das Gute. Ansonsten gibt es aber auch, gibt Michaeli Sonnenschein, wird in 2 Wochen Winter sein.
6: Oh, du hast gerade was von Sonnenschein.

0: Uhr und 40 Minuten. Bremen 1 ist hier der Dienstagmorgen und jetzt wird's sportlich.
1: Ah, das ist, also wenn ich diese Melodie höre, bin ich kurz davor, dass ich anfangen könnte, Sport zu machen.
0: Durch die Tür, hochgereckte Arme.
1: Es ist kurz davor. Natürlich kennen Sie diese Melodie aus den berühmten Rocky-Filmen. In diesem Jahr feiert ja Rocky 50-jähriges Jubiläum, der Film. Und das hat Sylvester Stallone, also Rocky Balboa, zum Anlass genommen, auch mal eine Biografie zu schreiben über sein Leben. The Steps, die Geschichte meines Originals, und The Steps, also die Treppen, das ist natürlich ein kleiner Hinweis auf die berühmten Stufen in Philadelphia, die Rocky Balboa dann immer hochrennt.
0: Ja, und dieses Buch ist eine Autobiografie, das heißt, das hat er sogar selbst geschrieben. Und unsere Kollegin Gabi Biesinger aus dem ARD-Studio in Los Angeles hat das Buch auch schon gelesen. Was erfahren wir denn da zum Beispiel Neues über die Schauspiellegende Sylvester Stallone?
2: Ja, da sind mir vor allem ein paar Details aufgefallen. Beim Casting für einen seiner ersten Filme, da hat sich Stallone mit Richard Gere gezofft, weil der ihm beim Essen Hühnerfett auf die Hose gekleckert hat. Die beiden haben dann den Regisseur vor die Wahl gestellt, er oder ich. Und der Regisseur hat Richard Gere nach Hause geschickt.
1: Also solche Geschichten gibt es da. 400 Seiten, The Steps, die Geschichte meines Lebens. Ich hoffe, es gibt noch mehr spannende Dinge in dieser Biografie von Rocky Balboa, also Sylvester Stallone. Ich war ja übrigens mal bei diesen Stufen, bin die natürlich auch hochgerannt.
0: Bist du die hochgelaufen?
1: Ich bin die hochgelaufen. Ja, doch.
0: Oder gegangen?
1: Da war sehr viel Erstaunen jetzt gerade in deiner Stimme. Ich bin sie hochgelaufen und ich bin da extra hin und dachte, ich wäre ganz besonders lustig, dass ich da hingehe. Mm. Es sind nur Männer in meinem Alter da gewesen, die ganze Zeit da hochgelaufen sind.
0: Und die nur Selfies gemacht haben die ganze Zeit.
1: Und da war das immer umgekehrt, da mussten die Frauen dann stehen und so gelangweilt Fotos machen. Hm. Und so, ja, das sieht toll aus. Ja, ja, das sieht ganz toll aus.
0: Also, The Steps ab heute im Buchhandel von Sylvester Stallone.

0: 6 Uhr und 49 Minuten haben wir's.
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3: Und heute ist der 29. September und das ist ein wichtiger Tag, angeblich, zumindest laut den Bauernregeln, denn dieser heutige Tag, das Wetter heute, könnte Aufschluss darüber geben, wie es die nächsten Wochen hier bei uns weitergeht. Denn heute ist Michaelistag, kommt der Michel heiter und schön, wird es 4 Wochen weitergehen, beziehungsweise auch gibt Michaeli Sonnenschein, wird in 2 Wochen Winter sein. Tim Steger, unser Bremen 1 Wetterexperte, was davon stimmt denn jetzt?
4: Ja, kann ja entweder nur eins von beiden oder gar nichts stimmen, würde ich mal sagen.
3: Ich lass mich tippen,
4: aus meteorologischer Sicht ist Letzteres eher der Fall. Das ist eben typisch für solche Bauernregeln, die sich auf Lostage beziehen. Die sind meistens mehr Wunsch als Wirklichkeit. Das war einfach eine Regel, die sich aus der Notwendigkeit heraus ergeben hat, dass man einfach aufgrund der Witterung, die abhängig war, und auch die Bauern sich dann versucht haben, irgendwelche Eselsbrücken zu bilden oder irgendwelche Regelhaftigkeiten zu entdecken im Wetter, was dann oft eben nicht der Fall war oder eben auch nicht sein kann. Also man kann möglicherweise im Frühsommer zum Siebenschläfertag so ein bisschen abschätzen, die Weichenstellung über den Sommer. Da ist aber nicht der einzelne Siebenschläfertag, sondern die Woche rund um den Monatswechsel Juni, Juli. Das ist so eine einzelne Ausnahme. Ansonsten sind alle Bauernregeln mit Lostagen eher nicht ganz so viel ernst zu nehmen. Da steckt nicht so viel Wahrheit drin.
3: Leider. Aber so ein bisschen Sonnenschein gibt uns Michaeli ja heute doch, oder nicht?
4: Ja, auf jeden Fall. Heute schon, aber eben wohl keine 4 Wochen. Also ich weiß es auf jeden Fall nicht, ob es 4 Wochen anhält. Also wohl, na, ich weiß es eigentlich, dass es nicht anhält. Auf jeden Fall haben wir heute immer noch sehr ungewöhnlich hohes Temperaturniveau. Jetzt fangen wir schon mit 15 Grad an und es geht wieder nach oben auf 26, 27 Grad. Jetzt gerade aktuell noch ein paar Wolken. Das ist noch das Tief Daphne, das noch so ein paar Rest an Wolken und auch einzelnen Schauern im Küstenumfeld auch parat hält. Die ziehen aber im Laufe des Nachmittags ab und es wird immer freundlicher und wie gesagt, heute Nachmittag mit Sonne-Wolken-Mix nochmal richtig sommerliches Temperaturniveau. Das ist tatsächlich für Ende September bemerkenswert und ungewöhnlich und das wird auch morgen nochmal so ähnlich weitergehen, bevor dann am Donnerstag dann eine neue Kaltfront ein bisschen kühlere Luft bringt. Dann Temperaturen nach dem Regen am Donnerstag dann um 20 Grad auch übers Wochenende. Das ist immer noch leicht überschnittig, aber eben nicht mehr so extrem ungewöhnlich wie heute und morgen.
0: Also lassen wir uns von Bauernregeln nicht verwirren und freuen uns über diesen Spätsommer. Vielen Dank, Tim Steger.
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1: 6.55 Uhr und Bremen bekommt heute prominenten Besuch. Bundesverteidigungsminister Pistorius ist da. Es geht natürlich um den Ausbau der bremischen Häfen. Mehr als 1 Milliarde Euro soll da in die Hand genommen werden.
2: Tja, aber man munkelt, dass Pistorius auch noch was anderes im Gepäck hat. Und was das sein könnte, dazu gleich mehr hier in der Rundschau in wenigen Minuten auf Bremen 1.
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1: Mit Severino Melchiorre. Guten Morgen. Sicherheitsbedenken. OpenAI verschiebt Veröffentlichung von neuer KI-Version. Pflegereform. Union und SPD ringen weiter um Kompromiss. Hafenausbau. Pistorius unterschreibt Verträge für Bremen und Bremerhaven. Das Wetter. Am Morgen neblig und bewölkt. Später Sonne und Wolken im Wechsel. Bis 26 Grad. Wie leistungsfähig künstliche Intelligenz inzwischen ist, zeigen die vielen Meldungen über gehackte Internetportale und ausbrechende KI-Systeme. Wichtig zu wissen, KI selbst ist nicht böse, braucht aber klare Anweisungen und Leitplanken. Bleiben die aus, drohen unerwünschte Folgen. Und so ist wohl auch zu erklären, dass die KI-Firma OpenAI ihr neuestes Modell von ChatGPT vorerst nicht veröffentlicht. Aus San Francisco berichtet Gabi Biesinger.
2: Während der Testphase habe man bei dem neuen Modell in großem Maße Verhaltensweisen beobachten können, die OpenAI als Täuschung oder als Bereitschaft zur Irreführung der Nutzer über die eigenen Handlungen eingestuft habe. So habe das KI-Modell GPT 6.1 Astra zum Teil auf eigene Initiative gehandelt und etwa seinen ursprünglichen Aufgabenbereich verlassen, ohne eine Befugnis dafür einzuholen. Eigenmächtige Aktionen fortgeschrittener künstlicher Intelligenz von OpenAI hatten in den vergangenen Wochen wiederholt für Negativschlagzeilen gesorgt. Die KI hackte sich ohne Wissen des Unternehmens in Websites ein oder zeigte anderes Verhalten, das OpenAI als besorgniserregend bezeichnete, etwa das Verbergen von Fehlern oder das Erfinden von Daten. Neben OpenAI hatten auch andere führende KI-Unternehmen wie Anthropic oder Google unlängst wiederholt vor Gefahren durch KI gewarnt und ein langsameres Entwicklungstempo gefordert. Die US-Regierung will dagegen eine Überregulierung vermeiden, um im Wettbewerb mit China nicht ins Hintertreffen zu geraten.
1: Die Pflegeversicherung in Deutschland ist chronisch unterfinanziert. Dass es so nicht weitergehen kann, ist der Koalition aus Union und SPD klar. Was sich aber ändern soll, darüber diskutieren beide Seiten noch. Ihre Spitzenvertreter haben gestern Abend im Kanzleramt zusammengesessen und nach einer Lösung gesucht. Die Zeit drängt auch, denn morgen soll die Regierung den Reformentwurf auf den Weg bringen. Aus Berlin berichtet Jan Zimmermann.
3: Wie ein Kompromiss zwischen Union und SPD aussehen könnte, ist aber weiter ungewiss. Die SPD betonte zuvor erneut, ein Gesetz, das vor allem zulasten der Pflegebedürftigen geht, zu blockieren. SPD-Chef und Finanzminister Klingbeil sagte der ARD, ein reines Sparpaket werde es mit ihm nicht geben. Man müsse strukturelle Verbesserungen erreichen. Auch aus der Pflegebranche kommt die Forderung, den bisherigen Entwurf für die Pflegereform umfassend zu überarbeiten. Die Präsidentin des Deutschen Pflegerats, Vogler, kritisierte im Interview mit dem Redaktionsnetzwerk Deutschland vor allem die geplanten höheren Hürden, um künftig überhaupt Pflegeleistungen in Anspruch nehmen zu können. Die SPD versucht in den Verhandlungen mit der Union einen sogenannten Pflegedeckel durchzusetzen. Mit ihm sollen die steigenden Kosten für die Pflege im Heim begrenzt werden.
1: Russland stockt seine Armee weiter auf. Präsident Wladimir Putin hat per Dekret angeordnet, die Personalstärke um mehr als 15.000 Soldaten zu erhöhen, auf dann 1,55 Millionen. Der ukrainische Präsident Wolodymyr Selenskyj warf Russland in seiner Videoansprache vor, auch ausländische Staatsbürger einzubeziehen. Nach Selenskyjs Worten bereitet sich Nordkorea darauf vor, Russland weitere 10.000 Soldaten zur Verfügung zu stellen. Der Krieg Russlands gegen die Ukraine steht auch Pate für die Entwicklung, um die es jetzt geht. Bundesverteidigungsminister Boris Pistorius kommt heute nach Bremen und bringt Zusagen für milliardenschwere Investitionen mit. Wir haben darüber schon ausführlich berichtet. Der Bund baut den Militärstandort Bremen und Bremerhaven aus, speziell die Häfen. Und dafür steht mehr als 1 Milliarde Euro bereit. Das ist aber wohl noch nicht alles, wie Fabian Metzner aus der Regionalredaktion Boden und Binnen berichtet.
4: Neben den schon bekannten Plänen für Bremerhaven soll Verteidigungsminister Pistorius heute auch bei Airbus in Bremen eine wichtige Nachricht verkünden. Nach Informationen von Radio Bremen bestellt das Verteidigungsministerium 16 neue A400M Transportflugzeuge. In Bremen wird der Rumpf für dieses Modell gebaut. Für Airbus geht es damit um einen Auftrag im Milliardenbereich. Und eine weitere Milliardensumme fließt in den militärischen Ausbau der Hafeninfrastruktur in Bremerhaven. Dort soll der Überseehafen und die Hinterlandanbindung für militärische Transporte ausgebaut werden.
1: Marode, verfallen und seit Jahrzehnten leer und ungenutzt, das Elternhaus des früheren Bremer Bürgermeisters Hans Koschnick in Bremen-Gröpelingen. Die Stadt hat es im Februar gekauft, um es abreißen zu lassen. In diesen Tagen soll es auch losgehen, aber der Abriss ist kompliziert. Warum, weiß Milan Jäger aus der Regionalredaktion Boden und Binnen.
5: Das Elternhaus des früheren Bremer Bürgermeisters Hans Koschnick stützt die Nachbargebäude. Deshalb muss die Ruine teilweise per Hand abgerissen werden. Die Arbeiten sollen bis zum Jahresende abgeschlossen sein. Danach soll es für das Grundstück eine Zwischennutzung geben. Langfristig soll es wieder bebaut werden. Womit steht aber noch nicht fest. Das Haus verfällt seit Jahrzehnten. Um den Abriss hatte es lange Streit gegeben. Schon im Februar 2025 hatte ein Gericht entschieden, dass der Eigentümer das marode Gebäude abreißen muss. Am Ende hatte die stadteigene Entwicklungsgesellschaft Brestadt das Gebäude für 40.000 Euro gekauft. Wie viel der Abriss insgesamt kostet, ist noch nicht klar.
1: Und jetzt weitere Nachrichten aus Bremen, Bremerhaven und Niedersachsen mit Nico Wodrich.
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6: In Bremen-Osterholz gibt es gerade einen größeren Stromausfall. Laut Netzbetreiber sind viele Haushalte betroffen. Techniker seien bereits im Einsatz, um das Problem zu lösen. Was genau den Stromausfall verursacht hat, ist noch unklar. Nach dem Tod eines jungen Mannes in Delmenhorst hat die Polizei eine Mordkommission eingerichtet. Der 25-Jährige war mit heftigen Schnittverletzungen am Hals in der Nähe der Kraftanlagen gefunden worden. Die Hintergründe sind noch unklar. Auf der Bahnstrecke zwischen Cuxhaven, Bremerhaven und Buxtehude fahren künftig auch Züge der Verkehrsbetriebe Elbe-Weser. Das Unternehmen hat von der Landesnahverkehrsgesellschaft den Zuschlag bekommen. Demnach sollen auf der Strecke künftig auch Wasserstoffzüge eingesetzt werden. Der neue Vertrag mit dem Land Niedersachsen läuft bis Dezember 2037.
1: Und jetzt der Sport mit Axel Posizki und Fußball. Lange Zeit über die 0-1-Niederlage gegen Griechenland nachzudenken, haben die deutschen Nationalspieler nicht. Schon übermorgen steht in München das nächste Nations League-Spiel an. Gegner ist dann Serbien. Axel, was will Bundestrainer Jürgen Klopp denn ändern, damit es besser läuft?
7: Tja, auf alle Fälle sein Personal. Die nächste Runde seines XXL-Castings in Herzogenaurach steht an. Dort bereitet sich ja das Team vor. Erstmalig hat Jürgen Klopp nun also 25 Spieler seines Kaders Nummer 2 auf dem Platz. Nur 6 Akteure aus Kader 1 sind im Teamquartier geblieben. Tim Brockmeier.
8: Das neue Ensemble besteht damit aus einigen wenigen etablierten Nationalspielern wie Serge Gnabry, Nico Schlotterbeck oder Florian Wirtz und ganz vielen Debütanten, die vorspielen dürfen. Unter anderem Said Elmala, Mika Bauer, Finn Jelsch, Felix Keidel oder auch Deri Scherhand gehen ins große Auswahlverfahren. Gleich 9 Spieler sind dabei, die noch kein einziges Länderspiel bestritten haben. Vorteil des Bettenwechsels im Quartier in Herzogenaurach: jede Menge frische Kräfte bringen nach dem Griechenland-Dämpfer jede Menge frische Energie. Nachteil: Jürgen Klopp fängt beim Vermitteln der Abläufe, Mechanismen und Routinen seiner Fußballidee wieder nahe Null an.
7: Auch gestern Abend wurde in der Nations League gespielt. Unter anderem gewann Italien mit Neutrainer Roberto Mancini in der Türkei mit 4:1 und verschärft damit die Krise beim Gastgeber. Jubeln durfte auch Frankreichs neuer Nationalcoach Zinedine Zidane. Sein Team gewann mit 1:0 in Belgien. Das Tor erzielte mit einem Weltklasse-Solo aus der eigenen Hälfte der eingewechselte Michael Olise von Bayern München.
1: Das war der Sport und das war die Rundschau am Morgen mit Severino Melchiore.
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9: Alles kommt noch so ein bisschen grau und trüb daher. Dabei erwarten wir heute Erstaunliches. Temperaturen bis zu 26, 27 Grad hier bei uns in Bremen, Bremerhaven und Oldenburg. Wir sind auch schon bei wiederum erstaunlichen 15 Grad in Bremen, 16 in Bremerhaven, 15 in Friseute und Wildeshausen. Also die Temperaturen, ein Thema heute. Ansonsten viele Wolken Richtung Ostfriesland, vielleicht auch noch ein bisschen Regen gerade unterwegs. Und ansonsten kommt im Laufe des Tages auch noch ein bisschen die Sonne raus.
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10: Und da haben wir es gleich 9:09 mit einer Meldung für die A28 Oldenburg Richtung Bremen zwischen dem Dreieck Oldenburg West und Marschweg. 3 Kilometer Stau.
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9: Wir haben hier was für Sie. Und zwar einen Bremen 1 Becherwisser Quiz Kaffeebecher. Der steht ganz speziell für Sie hier bereit.
10: Ja, und da dürfen Sie uns jetzt anrufen. 0421 246 611. Das ist unsere Telefonnummer. Und mit uns spielen das Becherwisser Quiz. 10 Fragen haben wir natürlich wieder für Sie vorbereitet. 5 davon in einer Minute richtig beantworten. Und dann bekommen Sie diesen legendären Becherwisser Quiz Kaffeebecher.
9: Guten Morgen.
10: Guten Morgen.
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0: Das kann ja was werden, wenn hier beim Tag der Deutschen Einheit die Leute kommen. In Bremen-Osterholz haben wir jetzt schon Stromausfall.
1: Richtig.
0: Und hier bei uns auch noch Telefonanlagenausfall.
1: Ja, aber ich weiß
0: das,
1: nicht.
0: Das ist natürlich Ihre Chance. Wir haben jetzt nochmal den Stecker gezogen. So macht man das ja, wenn technische Geräte nicht funktionieren. Stecker ziehen wieder rein. Deshalb gehen wir davon aus, jetzt funktioniert. Das bedeutet, Sie können jetzt nochmal anrufen.
1: 0421 246 611. Unsere Telefonanlage ist jetzt wieder bereit für Ihre Anrufe zum Becherwisser-Quiz. Deswegen einfach mal ganz schnell zum Telefon greifen.

0: 7:18 haben wir's.
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2: Und dann begrüßen wir Wolfgang aus dem Barkhorner Moor. Einen wunderschönen guten Morgen.
3: Ja, wunderschönen guten Morgen.
2: So, jetzt musst du uns verraten, das Barkhorner Moor. A, wie sieht's da aus? Und für alle, die das nicht kennen, wo genau ist das?
3: Also meine Töchter, die sind ja schon älter, die waren dann irgendwie in dem Alter, wo die gesagt haben, das ist am Arsch der Welt. Aber mittlerweile sagen die, das ist am Busen der Natur.
0: Am so Busen der Natur, das ist schön, Wolfgang. Das ist in der Nähe von Rastede und ich habe gerade mal gegoogelt, das ist so richtig schön grün und da ist so richtig viel, ich sag mal, Moorboden, Marschboden bei euch, oder?
3: Moorboden, ja, aber so richtig viel, ja, so 3-3,5 Meter sind da wohl.
2: Also du könntest auch Pressesprecher von der Gegend werden. Haus ja auf die Tonne, was das für eine schöne Gegend ist bei dir da. Aber ich habe geguckt, ja, 2 Meter über Normal Null ist die höchste Erhebung. Also das ist, für weit gucken kann man auf alle Fälle da.
3: Ja, ja. Also wenn ich Richtung Straße laufe, kann ich wohl so bestimmt einen Kilometer gucken, wo kaum was ist.
0: Das siehst du heute schon, wer morgen zu Besuch kommt. Ja. Genau, so ungefähr. Ne? Lieber Wolfgang, Pressesprecher deiner Gegend, musst du auch nicht sein, aber du musst jetzt hier bei uns mindestens 5 Fragen richtig beantworten, damit du unseren begehrten Becherwisser-Quiz-Kaffeebecher bekommst. Wenn du was nicht weißt, am besten sofort weitersagen, damit wir keine Zeit vertüdeln. Und wenn du bereit bist, dann geht es los.
3: Ja, wir hoffen, dass wir das schaffen.
0: Geht los.
2: Wolfgang, heute werden bis zu 26 Grad. Spricht man davon Altkleider- oder Altweiber-Sommer?
3: B.
2: Heute ist Weltherztag. Welches Herz schlägt schneller, Frauenherzen oder Männerherzen?
3: Männerherzen.
2: Und welche Sängerin hatte in den 90ern mit Herz an Herz ihren größten Hit?
3: Blümchen.
2: Der Tag der Deutschen Einheit wird Samstag hier in Bremen gefeiert. Wann gab es dieses große Fest zuletzt in der Hansestadt?
3: Weiter.
2: Die Bundesregierung verhandelt über die sogenannte Pflegereform. Wie viele E stecken in diesem Wort Pflegereform?
3: 3.
2: Welche Stadt ist seit Samstag Kandidat für die Olympischen Spiele? Also welche Stadt ist seit Samstag Kandidat für die Olympischen Spiele hier in Deutschland?
3: München.
2: Und welches Fest läuft da jetzt schon im September?
3: Oktoberfest.
2: Per Mertesacker hat heute Geburtstag. Bei welchem Ereignis war er gerade am Wochenende im Weserstadion?
3: Spiel der Legenden.
0: Super. 6 richtige Antworten, lieber Wolfgang.
3: Wahnsinn.
0: Oh, das hat gut geklappt. Die Frauenherzen, die schlagen schneller, weil die sind nämlich etwas kleiner als Männerherzen. Blümchen, sensationell gewusst. 2010 war das letzte Mal der Tag der Deutschen Einheit hier in Bremen. Und ansonsten, ja, alles gewusst. 6 richtige Antworten. Genau.
2: Wolfgang, dann kannst du jetzt vorne an die Straße gehen, einmal laut jubeln, denn da ist ja, was hast du gesagt, 1 Kilometer lang nix und da kannst du dafür sorgen, dass da heute was ist und dich mit deinem Becher hinstellen. Herzlichen Glückwunsch und sehr gut und dir einen schönen Tag.
0: Mach's gut.
3: Kann ich noch jemanden grüßen?
2: Na klar.
3: Ja, dann grüße ich alle Mitarbeiter der Firma Stadtland Grün,
0: Dankeschön.
3: Und natürlich meine Familie.
0: Alles klar, super, Wolfgang.
3: Danke.
0: Bis dann, tschüss.
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1: Mit Nico Wotrich, guten Morgen. Der Militärstandort Bremen und Bremerhaven wird weiter ausgebaut. Nach Informationen vom Buten und Binnen bestellt das Verteidigungsministerium 16 neue Transportflugzeuge. In Bremen wird der Rumpf für dieses Modell gebaut. Die neue ChatGPT-Version wird erst einmal nicht veröffentlicht. Das teilte das Tech-Unternehmen OpenAI mit. Grund sind neue Sicherheitsbedenken. Das Programm soll teilweise selbstständig gehandelt und den Nutzer nicht darüber informiert haben. Und jetzt weitere Meldungen aus Bremen, Bremerhaven und Niedersachsen.
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1: Das Land Niedersachsen kann erst einmal keine weiteren Anteile der Norddeutschen Landesbank kaufen. Der Deutsche Sparkassen- und Giroverband hat ein entsprechendes Angebot abgelehnt. Es gebe noch Gesprächsbedarf, teilte der Verband mit. Das Land will die Mehrheit an der NordLB auf über 80% aufstocken. Nach dem Tod eines jungen Mannes in Delmenhorst hat die Polizei eine Mordkommission eingerichtet. Der 25-Jährige war mit heftigen Schnittverletzungen am Hals in der Nähe von der Kraftanlage gefunden worden. Die Hintergründe sind noch unklar. Und in Bremen-Osterholz gibt es gerade einen größeren Stromausfall. Laut Netzbetreiber sind viele Haushalte betroffen. Techniker seien bereits im Einsatz, um das Problem zu lösen. Was genau den Stromausfall verursacht hat, ist noch unklar. Das waren die Nachrichten mit Nico Wotrich.
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2: Alles kommt noch so ein bisschen grau und trüb daher. Hängt eine dichte Wolkendecke über uns Richtung Ostfriesland. Auch vereinzelte Regenschauer dabei. Das wird aber noch, zumindest bei den Temperaturen wird es noch, nämlich hochsommerlich. Also 26 Grad Ende September. Hui, bekommen wir heute in Bremen rundum zu. Aktuell sind wir bei 16 Grad in Bremen, 16 in Bremerhaven, 15 in Ottersberg und 15 auch in Weihe. Und so ein bisschen Sonne soll es dann später auch noch geben.
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3: Und da haben wir es 7:58. Vorsicht bitte A281 Neustädter Hafen Richtung Airport Stadt. Zwischen Merkurstraße und Bremenstrom befindet sich eine ungesicherte Unfallstelle. Dann A1 Osnabrück Richtung Bremen zwischen dem Dreieck Stur und Bremen-Arsten. 5 Kilometer stockender Verkehr vor der Baustelle. A27 Bremen Richtung Bremerhaven zwischen Bremerhaven Süd und Geestemünde. 4 Kilometer Stau. A28 Leer Richtung Bremen zwischen Oldenburg-Wechleu und dem Marschweg. 4 Kilometer Stau. Das Ganze dort wegen Bergungsarbeiten.
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2: Ja, einige von Ihnen kennen das vielleicht schon in der Familie. Das Thema Pflege ist ein Thema, das uns alle beschäftigen wird. Also definitiv, sei es im Familien-, im Verwandten-, im Bekanntenkreis oder vielleicht auch für einen selber, wenn man ein bisschen vorausschaut. Denn diese Wahrheit müssen wir jetzt sagen, wir werden alle älter.
3: Ja, und das Pflegesystem in Deutschland bedarf grundsätzlicher Reformen. Und was da genau geplant wird und warum sich die Regierungskoalition aktuell gerade so heftig streitet über Reformen, die angedacht sind, das lassen wir uns gleich mal erklären von uns. Unserem Korrespondenten im Haupt.

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0: der Dienstagmorgen. Bremen 1 ist hier, 7 Uhr und 41 Minuten.
1: Ja, es gibt so Dinge im Leben, über die mögen wir ja am liebsten alle gar nicht nachdenken. Wie geht es eigentlich mit uns weiter im Alter? Und vor allem, wenn wir denn pflegebedürftig sein sollten oder Verwandte oder Bekannte pflegebedürftig sind. Aktuell wird darüber diskutiert, denn die Pflege wird ja immer teurer. Und wenn Sie sich jetzt diese 2 Minuten nehmen, dann wissen Sie, was der aktuelle Stand ist. Wir wollen nämlich darüber reden mit unserem Korrespondenten im ARD-Hauptstadtstudio, mit Jan Zimmermann. Guten Morgen.
2: Guten Morgen.
0: Gestern gab es ja nun das Spitzentreffen der Koalitionspartner. Es wurde diskutiert über aktuelle Ideen zur Pflegereform. Was ist denn dabei rausgekommen?
2: Tja, wenn ich das euch sagen könnte, dann wäre ich auch froh. Es ist so, dass wenig nach außen gedrungen ist von gestern Abend aus dem Kanzleramt. Es wird weiter um eine Lösung gerungen. Es kann gut sein, dass jetzt im Laufe des Tages ein Kompromiss bekannt wird. Das müssen wir abwarten. Bisher war die Stimmung ja zwischen den Koalitionspartnern bei dem Thema angespannt, aber sie wollen eine schnelle Einigung. Der Gesundheitsminister Carsten Linnemann von der CDU und die SPD-Spitze halten am Zeitplan fest, die Pflegereform morgen im Kabinett zu beschließen. Das heißt, die Bundesregierung will morgen ein Ergebnis verabschieden. Voraussetzung natürlich, sie haben sich bis dahin geeinigt.
1: Ja, und woran hakt es dann vor allem jetzt noch?
2: Also grob gesagt geht es darum, wie das Gesetz, das morgen verabschiedet werden soll, wie das aussehen soll. Gesundheitsminister Linnemann will größtenteils die Vorschläge seiner Vorgängerin Nina Wagen umsetzen. Das heißt, es geht darum, Ausgaben zu senken, zum Beispiel indem künftig weniger Menschen Pflegeleistungen erhalten, weil die Hürden dafür erhöht werden, um die Leistungen zu bekommen. Und es geht darum, mehr Einnahmen zu erzielen, zum Beispiel indem Kinderlose höhere Pflegebeiträge zahlen. Das Ziel dahinter, die Finanzen der Pflegeversicherung zu stabilisieren. Und grundlegende Änderungen, also strukturelle Änderungen, wie zum Beispiel eine finanzielle Beteiligung, ein Ausgleich zwischen privater Pflegeversicherung und der sozialen, gesetzlichen oder andere Fragen, die sollen erst später entschieden werden. Und genau diesen Plan, das lehnt die SPD ab. Sie will jetzt nicht nur einfach ein Spargesetz zulasten der Pflegebedürftigen verabschieden, sondern sie drängt auf grundlegende strukturelle Veränderungen.
0: Nun ist das ja ein Thema, das weitere Konsequenzen haben kann. Deswegen würde man vielleicht darauf drängen, nicht zu viel alles hier jetzt über einen Kamm zu scheren, beziehungsweise alles übers Knie zu brechen und schnell zu einer Einigung zu kommen. Aber deine Einschätzung jetzt mal, wird es denn heute schnell gehen und morgen dann die Pflegereform ins Bundeskabinett kommen?
2: Ich vermute ja, mit einer gewissen Restunsicherheit, sag ich mal. Der Druck ist groß. Erst in den vergangenen Tagen sagte Bundeskanzler Merz, dass die Regierung, die müsse jetzt Tempo machen bei den Reformen. Und es gibt ja auch einen großen finanziellen Druck. Die Pflegekasse, da fehlen bis zum Jahresende vermutlich fast 1,2 Milliarden Euro und bis Ende nächsten Jahres wahrscheinlich 7,5 bis 8 Milliarden. Also es müssen Entscheidungen gefällt werden. Ich finde aber auch, die Regierung sollte sich bei so einer wichtigen Reform, die so viele Menschen betrifft, vielleicht lieber etwas länger Zeit lassen, mehr diskutieren und um den richtigen Weg, um die Lösung ringen. Das ist völlig in Ordnung. Die Frage natürlich, klar, muss das jetzt auf offener Bühne sein, wie in diesen Tagen von der SPD angezettelt? Da kann man bestimmt unterschiedlicher Meinung sein.
1: Jan Zimmermann, vielen lieben Dank für die Einschätzung und wir bleiben natürlich für Sie da dran. Also, heute wird nochmal vermutlich viel diskutiert, vielleicht im Laufe des Tages noch was bekannt gegeben und morgen soll denn so der Wunsch zumindest des Bundeskabinetts abgestimmt werden über die Pflegereform und die auf den Weg gebracht werden.

0: 7.52 Uhr, hier ist Bremen 1, an diesem Dienstagmorgen. Hast du schon deine Schlittschuhe rausgesucht?
1: Ich muss neue kaufen, das ist viel schlimmer, weil ja meine Füße sind etwas größer geworden. Das ist ja auch ein Phänomen des Alters.
0: Was ist das für eine Geschichte?
1: Doch, das ist so.
0: Die Füße werden größer.
1: Doch, die latschen aus im wahrsten Sinne des Wortes. Ich brauche neue Schlittschuhe, aber tatsächlich überlege ich mir wieder mal Schlittschuhe zu kaufen, weil das ist schon eine tolle Geschichte. Und wenn sie am Wochenende von all diesen Feierlichkeiten zum Tag der Deutschen Einheit vielleicht noch Energie übrig haben und ihre Schlittschuhe schon fertig geputzt und rausgekramt sind, dann können sie nämlich am Wochenende im Paradise in Bremen-Walle die Saison eröffnen. Da ist Eisdisco. Finde ich voll cool. Eisdisco.
0: Weiß nicht, ob du mit deinen großen Füßen dann noch durch die Tür kommst. Aber ich habe gerade mal geguckt, tatsächlich, Füße können im Laufe des Lebens tatsächlich größer und vor allem breiter werden.
1: So, siehst du wohl? Deswegen neue Schlittschuhe werden eingelaufen.
0: Erstaunlich.
1: Außerdem brauchen Frauen immer eine Begründung, um Schuhe zu kaufen. Und das ist eine der besten, finde ich.
0: Schlittschuhe. Ja.

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1: Mit Severino Melchiore. Guten Morgen. Sicherheitsbedenken. OpenAI verschiebt Veröffentlichung von neuer KI-Version. Pflegereform. Union und SPD ringen weiter um Kompromiss. Hafenausbau. Pistorius unterschreibt Verträge für Bremen und Bremerhaven. Das Wetter. Am Morgen neblig und bewölkt. Später Sonne und Wolken im Wechsel. Bis 26 Grad. Wie leistungsfähig künstliche Intelligenz inzwischen geworden ist, das zeigen die vielen Meldungen über gehackte Internetportale und ausbrechende KI-Systeme. Wichtig zu wissen, KI selbst ist nicht böse, braucht aber ganz klare Anweisungen und Leitplanken. Bleiben die aus, drohen unerwünschte Folgen. Und so ist wohl auch zu erklären, dass die KI-Firma OpenAI ihr neuestes Modell von ChatGPT vorerst nicht veröffentlicht. Aus San Francisco berichtet Gabi Biesinger.
2: Während der Testphase habe man bei dem neuen Modell in großem Maße Verhaltensweisen beobachten können, die OpenAI als Täuschung oder als Bereitschaft zur Irreführung der Nutzer über die eigenen Handlungen eingestuft habe. So habe das KI-Modell GPT 6.1 Astra zum Teil auf eigene Initiative gehandelt und etwa seinen ursprünglichen Aufgabenbereich verlassen, ohne eine Befugnis dafür einzuholen. Eigenmächtige Aktionen fortgeschrittener künstlicher Intelligenz von OpenAI hatten in den vergangenen Wochen wiederholt für Negativschlagzeilen gesorgt. Die KI hackte sich ohne Wissen des Unternehmens in Websites ein oder zeigte anderes Verhalten, das OpenAI als besorgniserregend bezeichnete, etwa das Verbergen von Fehlern oder das Erfinden von Daten. Neben OpenAI hatten auch andere führende KI-Unternehmen wie Anthropic oder Google unlängst wiederholt vor Gefahren durch KI gewarnt und ein langsameres Entwicklungstempo gefordert. Die US-Regierung will dagegen eine Überregulierung vermeiden, um im Wettbewerb mit China nicht ins Hintertreffen zu geraten.
1: Die Pflegeversicherung in Deutschland ist chronisch unterfinanziert. Dass es so nicht weitergehen kann, das ist der Koalition aus Union und SPD klar. Was sich aber ändern soll, darüber diskutieren beide Seiten noch. Ihre Spitzenvertreter haben gestern Abend im Kanzleramt nach einer Lösung gesucht und die Zeit drängt, denn morgen soll die Regierung den Reformentwurf eigentlich auf den Weg bringen. Aus Berlin berichtet Jan Zimmermann.
3: Wie ein Kompromiss zwischen Union und SPD aussehen könnte, ist aber weiter ungewiss. Die SPD betonte zuvor erneut, ein Gesetz, das vor allem zulasten der Pflegebedürftigen geht, zu blockieren. SPD-Chef und Finanzminister Klingbeil sagte der ARD, ein reines Sparpaket werde es mit ihm nicht geben. Man müsse strukturelle Verbesserungen erreichen. Auch aus der Pflegebranche kommt die Forderung, den bisherigen Entwurf für die Pflegereform umfassend zu überarbeiten. Die Präsidentin des Deutschen Pflegerats, Vogler, kritisierte im Interview mit dem Redaktionsnetzwerk Deutschland vor allem die geplanten höheren Hürden, um künftig überhaupt Pflegeleistungen in Anspruch nehmen zu können. Die SPD versucht in den Verhandlungen mit der Union einen sogenannten Pflegedeckel durchzusetzen. Mit ihm sollen die steigenden Kosten für die Pflege im Heim begrenzt werden.
1: Russland stockt seine Armee weiter auf. Präsident Wladimir Putin hat per Dekret angeordnet, die Personalstärke um mehr als 15.000 Soldaten zu erhöhen, auf dann 1,55 Millionen. Der ukrainische Präsident Wladimir Selenskyj wirft Russland in seiner Videoansprache vor, auch ausländische Staatsbürger einzubeziehen. Nach Selenskyjs Worten bereitet sich Nordkorea darauf vor, Russland weitere 10.000 Soldaten zur Verfügung zu stellen. Dass Russland seit mehr als 4 Jahren die Ukraine angreift, ist der Grund für unser nächstes Thema. Bundesverteidigungsminister Boris Pistorius kommt heute nach Bremen und bringt Zusagen für milliardenschwere Investitionen mit. Wir haben darüber schon ausführlich berichtet hier auf Bremen 1. Der Bund baut den Militärstandort Bremen und Bremerhaven aus. Das gilt vor allem für die bremischen Häfen. Und dafür steht mehr als 1 Milliarde Euro zur Verfügung. Das ist aber wohl noch nicht alles, wie Fabian Metzner aus der Regionalredaktion Buden und Binnen berichtet.
4: Neben den schon bekannten Plänen für Bremerhaven soll Verteidigungsminister Pistorius heute auch bei Airbus in Bremen eine wichtige Nachricht verkünden. Nach Informationen von Radio Bremen bestellt das Verteidigungsministerium 16 neue A400M Transportflugzeuge. In Bremen wird der Rumpf für dieses Modell gebaut. Für Airbus geht es damit um einen Auftrag im Milliardenbereich. Und eine weitere Milliardensumme fließt in den militärischen Ausbau der Hafeninfrastruktur in Bremerhaven. Dort soll der Überseehafen und die Hinterlandanbindung für militärische Transporte ausgebaut werden.
1: Marode, verfallen und seit Jahrzehnten leer und ungenutzt, das Elternhaus des früheren Bremer Bürgermeisters Hans Koschnick in Bremen-Gröpelingen. Die Stadt hat es im Februar gekauft, um es abreißen zu lassen. In diesen Tagen soll es auch losgehen, aber der Abriss ist kompliziert. Warum, weiß Milan Jäger aus der Regionalredaktion Buden und Binnen.
5: Das Elternhaus des früheren Bremer Bürgermeisters Hans Koschnick stützt die Nachbargebäude. Deshalb muss die Ruine teilweise per Hand abgerissen werden. Die Arbeiten sollen bis zum Jahresende abgeschlossen sein. Danach soll es für das Grundstück eine Zwischennutzung geben. Langfristig soll es wieder bebaut werden. Womit steht aber noch nicht fest. Das Haus verfällt seit Jahrzehnten. Um den Abriss hatte es lange Streit gegeben. Schon im Februar 2025 hatte ein Gericht entschieden, dass der Eigentümer das marode Gebäude abreißen muss. Am Ende hatte die stadteigene Entwicklungsgesellschaft Brestadt das Gebäude für 40.000 Euro gekauft. Wie viel der Abriss insgesamt kostet, ist noch nicht klar.
1: Und jetzt weitere Nachrichten aus Bremen, Bremerhaven und Niedersachsen mit Nico Wodrich.
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6: In Bremen-Osterholz gibt es einen größeren Stromausfall. Laut Netzbetreiber sind viele Haushalte betroffen. Techniker seien bereits im Einsatz, um das Problem zu lösen. Was genau den Stromausfall verursacht hat, ist noch unklar. Nach den Deepfake-Fällen an Oldenburger Schulen hat die Polizei einen Tatverdächtigen ermittelt. Es handelt sich um einen Jugendlichen. Er soll die Taten bereits zugegeben haben. Die Deepfakes waren über die Mail-Accounts der Schulen verschickt worden. Es handelt sich dabei um Bilder oder Videos, die mit Hilfe von KI erstellt wurden. Auf der Bahnstrecke zwischen Cuxhaven, Bremerhaven und Buxtehude fahren auch künftig Züge der Verkehrsbetriebe Elbe-Weser. Das Unternehmen hat von der Landesnahverkehrsgesellschaft den Zuschlag bekommen. Demnach sollen auf der Strecke künftig auch Wasserstoffzüge eingesetzt werden. Der neue Vertrag mit dem Land Niedersachsen läuft 10 Jahre.
1: Und jetzt der Sport mit Axel Posizki und Fußball. Lange Zeit über die 0-1-Klatsche gegen Griechenland nachzudenken, haben die deutschen Fußballer nicht. Schon übermorgen geht's weiter. Da steht in München das nächste Nations League-Spiel an. Gegner ist dann Serbien. Axel, was will Bundestrainer Jürgen Klopp ändern?
7: Ja, auf alle Fälle wird er sein Personal wechseln. Die nächste Runde seines XXL-Castings in Herzogenaurach steht an. Dort bereitet sich das Team ja vor. Erstmalig hat nun Jürgen Klopp seine 25 Spieler seines Kaders Nummer 2 auf dem Platz. Nur 6 Akteure aus Kader 1 sind im Teamquartier geblieben. Tim Brockmeier.
8: Das neue Ensemble besteht damit aus einigen wenigen etablierten Nationalspielern wie Serge Gnabry, Nico Schlotterbeck oder Florian Wirtz und ganz vielen Debütanten, die vorspielen dürfen. Unter anderem Said Elmala, Mika Bauer, Finn Jelsch, Felix Keidel oder auch Deri Scherhand gehen ins große Auswahlverfahren. Gleich 9 Spieler sind dabei, die noch kein einziges Länderspiel bestritten haben. Vorteil des Bettenwechsels im Quartier in Herzogenaurach: jede Menge frische Kräfte bringen nach dem Griechenland-Dämpfer jede Menge frische Energie. Nachteil: Klopp fängt beim Vermitteln der Abläufe, Mechanismen und Routinen seiner Fußballidee wieder nahe Null an.
7: Auch gestern Abend wurde in der Nations League gespielt. Unter anderem gewann Italien mit Neutrainer Roberto Mancini in der Türkei mit 4:1 und verschärft damit die Krise beim Gastgeber. Jubeln durfte auch Frankreichs neuer Nationalcoach Zinedine Zidane. Sein Team gewann mit 1:0 in Belgien. Das Tor erzielte mit einem Weltklasse-Solo aus der eigenen Hälfte der eingewechselte Michael Ulisse von Bayern München.
1: Das war der Sport und das war die Rundschau am Morgen mit Severino Melchior.
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9: Einige graue, beziehungsweise eigentlich nicht nur einige, sondern zahlreiche graue Wolken, eine dichte Wolkendecke über uns, so müsste es richtig heißen. Es ist momentan grau und trüb, vereinzelt auch noch Hochnebel, das soll sich im Laufe des Tages noch etwas ändern, dann lockert es noch auf und dann kommt noch etwas die Sonne raus. Es bleibt überwiegend trocken, nur Richtung Ostfriesland sind noch so ein paar Regenschauer unterwegs. Temperaturen aktuell 16 Grad in Bremen und Bremerhaven, 15 Grad in Kloppenburg und Friseute und jetzt kommt das Erstaunliche, bis zu 26 Grad sind heute noch drin.
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10: Gleich 8:09. A1 Osnabrück Richtung Bremen. Zwischen Bremen-Brinkum und Arsten 6 Kilometer stockender Verkehr vor der Baustelle dort. A27 Bremen Richtung Bremerhaven. Zwischen Bremerhaven Süd und Gestemünde 4 Kilometer Stau. A28 Leer Richtung Bremen. Zwischen Oldenburg-Wechleu und Marschweg 5 Kilometer Stau wegen Bergungsarbeiten. Es gibt eine Umleitung, die führt sie über die A293. Anschlussstelle Nahdorst, dann auf die Landesstraße. Straße zur A29 in Richtung Autobahnkreuz Oldenburg-Ost zurück auf die A28. Das wird gleich abgefragt.
9: Ja, wirklich, das ist, sobald mir Leute den Weg erklären, wo es lang geht, bin ich raus.
10: Ja. Gute Fahrt.
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9: Würde ich auch niemals machen. Ich würde niemals Leute nach dem Weg fragen.
10: Ich auch
9: spätestens
10: nicht.
9: Bei der zweiten Sache bin ich so, ja, zweimal links, dreimal rechts und dann vorne viermal rechts und dann bist du da.
11: Wo? Was?
12: Was?
11: Wer? Nein. Wir halten uns gleich an andere sachdienliche Informationen für den heutigen Tag, denn Sie haben es ja eben gehört, 26 Grad.
12: Tja, und wie lange diese Sommerimpressionen noch anhalten, das lassen wir uns gleich erklären von unserem Wetterexperten.
11: Und zwar da vorne rechts, zweimal links und so. Dann geradeaus.
12: Und dann im Kreis. Guten Morgen.
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0: Bangles sind das hier auf Bremen 1, 8 Uhr und gleich 19 Minuten.
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3: Tja, unser Bremen 1 Wetterexperte Tim Steger hat mir ja schon vorhin meine Bauernregeln hier kaputt gemacht, hat gesagt, die haben nichts mit der Realität zu tun. Dabei habe ich jetzt nochmal September warm und klar verheißt, ein gutes nächstes Jahr. Das wirst du mir jetzt nicht kaputt machen. Geh gar nicht darauf ein, sondern geh direkt auf das, was wir heute erwarten dürfen.
4: Genau, dem werde ich jetzt nichts entgegensetzen wollen, ganz klar. Aber was wir auf jeden Fall haben, ist jetzt so mal spätsommerliche Wärme, Ende September, Anfang Oktober. Das ist tatsächlich sehr ungewöhnlich und das setzt sich auch heute fort. Zwar jetzt noch aktuell relativ viele Wolken unterwegs, bei Temperaturen um 15 Grad jetzt aktuell, also schon sehr lauer Morgen. Im Lauf des Vormittags werden die aber lichter, die Sonne wird sich immer mehr durchsetzen können und am Nachmittag haben wir einen lockeren Wechsel aus Sonne und Wolken und die Temperaturen werden an der See um 20 bis 22 Grad erreichen und im Binnenland werden wir dann die 25, vielleicht die 26 Grad erleben, ähnlich wie gestern. Das ist dann also amtlich nochmal ein Sommertag. Es bleibt trocken, Wind dazu aus südöstlichen Richtungen. Also ganz entspanntes, ruhiges Altweibersommer oder fast schon Spätsommerwetter.
0: Nun darf man aber auch mal sagen, der Regen fehlt ein bisschen. Wann ist denn der nächste Regen in Sicht?
4: Ganz richtig. Also morgen wiederholt sich es im Prinzip nochmal ganz ähnlich wie heute. Die Nacht wird auch trocken. Temperaturen morgen früh ähnlich wie heute. Es ist recht lau um 15 Grad und es geht nochmal ähnlich und sogar noch weiter nach oben bis zu 28 Grad. Da wären wir wirklich im Rekordnähe des Temperaturniveaus Ende September für Bremen. Das beträgt nämlich 28 Grad, aber es wird dann doch irgendwann ein Ende finden müssen und das ist am Donnerstag der Fall, wenn dann schon vormittags eine Kaltfront anfängt, etwas kühlere Luft zu uns zu bringen und vor allem eben auch den Regen, der jetzt schon lange ausgeblieben ist. Es wird also übermorgen am Donnerstag über den ganzen Tag immer wieder so ein bisschen Regen geben. Temperaturen dann nur noch 18 bis 21 Grad, ist dann spürbar kühler als zuvor, aber für die Jahreszeit immer noch ein Ticken zu mild. Auf dem Niveau geht es dann ins Wochenende. Dann ist der Regen aber passé. Dann ist es schon wieder trocken, vielleicht auch ein bisschen neblig morgens. Dann erinnert es doch eher an den Herbst, aber die Temperaturen, wie gesagt, sind immer noch entspannt um 20 oder knapp 20, 21 Grad in der Spitze. Das ist noch nicht so richtig herbstlich, auch am Wochenende.
3: Ja, aber ich sage ja immer, Septemberregen ist für Saat und Vieh gelegen. Punkt. Und noch eine Bauernregel
4: als Es muss sich vor allem immer reimen. Das ist ja immer das Entscheidende.
3: Ich sollte jetzt diesen Bauernkalender weglegen, sonst geht es den ganzen Tag so weiter. Tim Steger, vielen Dank.
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10: Mit Nico Wuttrich, guten Morgen. Der Militärstandort Bremen und Bremerhaven wird weiter ausgebaut. Nach Informationen von Buten und Binnen bestellt das Verteidigungsministerium 16 neue Transportflugzeuge. Der Rumpf dieser Maschinen wird in Bremen gebaut. Die neue ChatGPT-Version wird erst einmal nicht veröffentlicht. Das teilte das Tech-Unternehmen OpenAI mit. Grund sind neue Sicherheitsbedenken. Das Programm soll teilweise selbstständig gehandelt und den Nutzer nicht darüber informiert haben. Und jetzt weitere Meldungen aus Bremen, Bremerhaven und Niedersachsen.
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10: In Bremen-Gröpelingen beginnen die Abrissarbeiten am Hans-Koschnick-Haus. Bausenatorin Özlem Ünsal stellt heute die nächsten Schritte vor. Das Gebäude steht seit Jahrzehnten leer. Im Februar hatte die Stadt das Haus gekauft. Nach dem Tod eines jungen Mannes in Delmenhorst hat die Polizei eine Mordkommission eingerichtet. Der 25-Jährige war mit heftigen Schnittverletzungen am Hals in der Nähe der Kraftanlagen gefunden worden. Die Hintergründe sind noch unklar. In Bremen-Osterholz hat es am Morgen einen größeren Stromausfall gegeben. Betroffen waren laut Wesernetz rund 900 Haushalte. Grund war demnach ein Kurzschluss. Das waren die Nachrichten mit Nico Wuttrich.
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11: 16, 16, 15, 15, das sind die aktuellen Temperaturen in Bremen, Bremerhaven, Delmenhorst und Großenkneten. Und es geht noch weiter hoch heute. Sie haben es schon gehört, bis zu 26 Grad. Ja, wirklich bis zu 26 Grad bekommen wir heute, Ende September. Schon ungewöhnlich. Ansonsten einige graue Wolken über uns, momentan noch so eine dichte Wolkendecke. Die soll sich aber noch zumindest vereinzelt im Laufe des Tages auflockern. Dann schaut auch noch ein bisschen die Sonne raus und es bleibt heute trocken.
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12: Na, was 2 Minuten nach 8:30 A1 Osnabrück Richtung Bremen. Zwischen Bremen-Brinkum und Arsten 6 Kilometer stockender Verkehr vor der Baustelle dort. A1 Bremen Richtung Hamburg zwischen dem Maschnerkreuz und Stillhorn 4 Kilometer stockender Verkehr. A27 Bremen Richtung Bremerhaven zwischen Bremerhaven Süd und Geestemünde 3 Kilometer Stau. A28 leer Richtung Bremen zwischen Oldenburg-Wechleu und Marschweg 5 Kilometer Stau wegen Bergungsarbeiten. Eine Umleitung führt sie über die A293 an die Anschlussstelle Nahtost auf die Landesstraße zur A29 in Richtung Autobahnkreuz Oldenburg-Ost und dann zurück auf die A28. Ein Hinweis für den Kreis Cuxhaven, die Landesstraße zwischen Bexhövede und Donnern ist wegen Bauarbeiten bis 16 Uhr in beiden Richtungen mehrfach kurzfristig gesperrt.
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11: So, wir haben natürlich musikalisch hier sofort reagiert auf die heutigen Temperaturen. Die Hitze ist eingeschaltet. Berühmter Song von Glenn Frey. The Heat is On heißt aber natürlich jetzt so. Aber eigentlich heißt the heat is on, der Druck ist groß. Ne?
12: So, ich glaube ja. Aber macht ja nichts. Wir nehmen es so, wie es kommt.
11: Die Hitze ist eingeschaltet. Ja, the heat is on. Also, viel Spaß heute bei diesen 26 Grad.
12: Guten Morgen.
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0: der Dienstagmorgen, bereits 8.40 Uhr.
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2: Und zwar am Samstag, da ist er, der 3. Oktober und das wird ja in diesem Jahr hier bei uns in Bremen groß gefeiert. Sie haben es vielleicht schon mitbekommen, einige Straßen, unter anderem der Osterdeich in Bremen, sind ja schon gesperrt und die Vorbereitung auf ein großes Fest laufen auf Hochtouren.
0: Ja, 1990, über 30 Jahre liegt es ja schon zurück, die Wiedervereinigung. Dabei wird gerne vergessen, dass rund 2,8 Millionen Menschen nach der Gründung der DDR bis zum Mauerbau 61 ja geflohen sind aus der DDR. Hinter jeder Flucht steckt auch eine ganz persönliche Geschichte. Und wir wollen jetzt die Geschichte hören von Brunhilde Seggern-Henje. Sie kommt aus Bramstedt in Hagen im Bremischen. Sie ist 1940 in Stralsund geboren worden, wächst ab 1943 in Thüringen auf und sie flieht aus der DDR 1959 nach Westdeutschland. Leslie Schmidt aus unserer Regionalredaktion Butten und Binnen hat mit Brunhilde über diese Flucht gesprochen und vor allem auch darüber, welche Rolle die Geschichte heute noch in ihrer Familie, zum Beispiel für ihren Enkel, spielt.
3: Möchtest du noch?
4: Ja, gerne.
3: Ja, dann kriegst du auch noch.
5: Bei Kaffee und Kuchen sitzen Brunhilde von Seggern-Henje und ihr Enkel Klaas Anders am Tisch. Vor ihnen alte Fotos und Dokumente aus der DDR.
4: Das sind deine Urkunden vom Schwimmen.
3: Ja, die habe ich dann mitgenommen. Weil ich dachte, ich könnte hier weiter irgendwie schwimmen.
5: Mit dem System in der DDR kann sich Brunhilde schon als Jugendliche nicht identifizieren. Sie will Erzieherin werden, doch weil sie nicht regimetreu genug ist, darf sie die Ausbildung nicht beginnen.
3: Ja, dann blieb Friseurin übrig. Also es war kein Wunschberuf. Ich bin heulend jeden Morgen zur Lehre gegangen und da war schon der Wunsch, nach dem Westen zu gehen. Weil bei uns war es wirklich kümmerlich. Es gab ja noch Lebensmittelmagen, das war alles begrenzt und ich wollte raus.
5: Ihre Mutter besteht darauf, dass sie ihre Lehre beendet und volljährig ist, bevor sie in den Westen geht. 1959 ist es soweit. Zusammen mit einer Freundin plant sie die Flucht über Berlin.
3: Wir hatten einen Zeltplatz, musste man ja ein Jahr vorher beantragen, um einen Zeltplatz zu kriegen, auf Rügen. Und wenn du nach Rügen wolltest, muss man dann über Berlin, auch über West-Berlin.
5: Kurz vor dem Aussteigen kontrollieren Beamte der Volkspolizei den Zug.
3: Dann kamen so ein paar Jungs, West-Berliner, und die sahen unsere Koffer. Und wir standen da und da haben die sich so um uns gestellt und haben gesagt, erzählt weiter. Also wir gehörten zu denen und die guckten rein, die Polizisten. Man sah, dass das Westdeutsche waren. Und als der Zug anhielt, wir raus und die Jungs auch raus und die machten nur Tschüss.
5: Brunhilde möchte in West-Berlin bleiben. Weil das aber überfüllt ist, kommt sie zunächst in ein Aufnahmelager. Von dort hilft ihr ein Jugendfreund nach Bremerhaven. Schon nach 2 Wochen lernt sie dort ihren Ehemann kennen, gründet eine Familie. Über ihre Flucht spricht sie lange kaum, erinnert sich Enkel Klaas.
4: Ich wusste schon immer, dass meine Oma aus Thüringen kommt. Ich habe das aber sehr spät emotional erst zusammengebracht. Also dass Thüringen ein anderes Land war, zu dem Zeitpunkt sein musste, rein zeitlich habe ich sehr spät erst aktiv irgendwie reflektiert.
3: Ich war ja bis 59 voller Opposition und Wut. Und das sitzt drin, also da hätte ich auch nicht drüber reden können, da wäre ich explodiert. Und ich wollte die Kinder auch nicht belasten. Die sind hier in die Schule gegangen, die haben ihren Unterricht gekriegt und ich wollte da meine Meinung nicht aufdrängen und es war meine Sache.
5: Der Schmerz sitzt tief. Erst als Klaas schon ausgezogen ist, kann sie sich ihrer Familie gegenüber öffnen. Heute fällt es ihr leichter, über ihre Flucht nach Westdeutschland zu sprechen, so wie jetzt bei einer Tasse Kaffee.
0: Leslie Schmidt über die Geschichte von Brunhilde Seggern-Henje, die als 18-Jährige 1959 alleine aus der DDR nach Bremerhaven geflohen ist.
2: Und am Samstag dann die große Feier zum Tag der Deutschen Einheit hier bei uns in Bremen mit dem Konzert der Fantastischen Vier. Und da geben wir Ihnen jetzt mal so einen kleinen Tipp. Innerhalb der nächsten halben Stunde könnte es sein, dass wir hier noch Tickets für Sie haben.

0: Huhu.
1: Hallo.
0: Huhu.
1: Hören Sie uns wieder?
0: Hallo. Das geht jetzt nach Bremen-Osterholz, da war ja der Strom ausgefallen. Das ist jetzt aber wieder korrigiert. Nach mehreren Stunden hat der Netzbetreiber Wesernetz den Stromausfall in Bremen-Osterholz wieder behoben.
1: Ja, wir haben ja ganz früh schon eine WhatsApp bekommen von Manni Müller, der uns geschrieben hat, totaler Stromausfall in Osterholz, was da los? Dem sind wir sofort nachgegangen. Also danke auch an Manni für diese Information. Können Sie im Übrigen auch immer wieder gerne machen. Uns einfach hier eine WhatsApp schicken mit irgendwelchen Dingen, die Ihnen aufgefallen sind unter 246-611 hier in Bremen. Gerne her damit.
0: War das nicht früher so, dass nach Stromausfällen 9 Monate später?
1: Oh, da schauen wir dann mal in 9 Monaten zu Manni nach Hause in Bremen-Osterholz.
0: In Bremen-Osterholz sehr viele Kinder. Heute Stichtag 29.09. Ja. Kontrollieren wir alles.
1: Dazu passt auch dieser Song Sleeping in my car bei Stromausfall.

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1: Mit Nico Wotrich, guten Morgen. Bund investiert weiter im Militärstandort Bremen. OpenAI hält neue ChatGPT-Version wegen neuer Sicherheitsbedenken zurück. Am Koschnickhaus in Bremen beginnen Abrissarbeiten. Das Wetter erst Wolken, später auch Sonne, bis 26 Grad. Der Militärstandort Bremen und Bremerhaven wird weiter ausgebaut. Verteidigungsminister Boris Pistorius kommt dafür heute extra nach Bremen. Was genau geplant ist, fasst Fabian Metzner zusammen.
2: Neben den schon bekannten Plänen für Bremerhaven soll Verteidigungsminister Pistorius heute auch bei Airbus in Bremen eine wichtige Nachricht verkünden. Nach Informationen von Radio Bremen bestellt das Verteidigungsministerium 16 neue A400M-Transportflugzeuge. In Bremen wird der Rumpf für dieses Modell gebaut. Für Airbus geht es damit um einen Auftrag im Milliardenbereich. Und eine weitere Milliardensumme fließt in den militärischen Ausbau der Hafeninfrastruktur in Bremerhaven. Dort soll der Überseehafen und die Hinterlandanbindung für militärische Transporte ausgebaut werden.
1: Im Pflegereformstreit zwischen Union und SPD hat es ein Spitzentreffen in Berlin gegeben. Mit dabei waren Kanzler Friedrich Merz, Gesundheitsminister Carsten Linnemann und Finanzminister Lars Klingbeil. Unklar ist noch, was dabei herausgekommen ist. Die SPD hatte Gesprächsbedarf angemeldet. Eigentlich sollte das Kabinett die Pflegereformpläne in dieser Woche auf den Weg bringen. Die neue ChatGPT-Version wird erst einmal nicht veröffentlicht. Das teilte das Tech-Unternehmen OpenAI mit. Grund sind neue Sicherheitsbedenken. Gabi Biesinger berichtet.
3: Während der Testphase habe man bei dem neuen Modell in großem Maße Verhaltensweisen beobachten können, die OpenAI als Täuschung oder als Bereitschaft zur Irreführung der Nutzer über die eigenen Handlungen eingestuft habe. So habe das KI-Modell GPT 6.1 Astra zum Teil auf eigene Initiative gehandelt und etwa seinen ursprünglichen Aufgabenbereich verlassen, ohne eine Befugnis dafür einzuholen. Das neue KI-Modell hätte eigentlich in den kommenden Tagen oder Wochen herauskommen sollen.
1: In Bremen-Gröpelingen beginnen die Abrissarbeiten am Hans-Koschnick-Haus. Bausenatorin Özlem Ünsal stellt heute die nächsten Schritte vor. Das Gebäude steht seit Jahrzehnten leer. Im Februar hatte die Stadt das Haus gekauft. Weil das Gebäude die benachbarten Häuser stützt, sind die Arbeiten komplizierter. Die Ruine muss deshalb teilweise per Hand abgerissen werden. In Bremen-Osterholz hat es am Morgen einen größeren Stromausfall gegeben. Betroffen waren laut Wesernetz rund 900 Haushalte. Grund war demnach ein Kurzschluss. Das waren die Nachrichten mit Nico Wotrich.
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4: Ja, immer noch eine ziemlich graue, dichte Wolkendecke, die über uns liegt. Richtung Ostfriesland vereinzelt auch noch ein bisschen Regen dabei. Ansonsten bleibt das heute aber trocken und die Sonne soll auch noch ein bisschen rauskommen. Und jetzt kommt das Erstaunliche heute. Temperaturen aktuell ja schon bei 16 Grad in Bremen, Bremerhaven und Oldenburg. Und wir bekommen heute noch bis zu 26 Grad.
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5: 9:03, Vorsicht bitte A7 Hannover Richtung Hamburg, zwischen Schwarmstedt und Westenholz, ein defekter LKW. A1 Osnabrück Richtung Bremen, zwischen Bremen-Brinkum und Arsten, 6 Kilometer stockender Verkehr vor der Baustelle. A1 Bremen Richtung Hamburg, zwischen Maschnerkreuz und Stillhorn, 4 Kilometer stockender Verkehr. A28 Leer Richtung Bremen, zwischen Oldenburg-Wechleu und Marschweg, 5 Kilometer Stau dort wegen Bergungsarbeiten. Eine Umleitung führt sie über die A293, Anschlussstelle Nahdorst auf die Landesstraße, zur A29 in Richtung Autobahnkreuz Oldenburg-Ost und dann zurück auf die A28. Kreis Cuxhaven, die Landesstraße zwischen Bexhövede und Donnern ist wegen Bauarbeiten bis 16 Uhr in beiden Richtungen mehrfach kurzfristig gesperrt.
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4: Jetzt ist es soweit. Wir haben es den Morgen über ja schon angekündigt. Wir haben für Sie hier noch Tickets liegen für das Konzert am Samstagabend. Die Fantastischen Vier live auf dem Domshof hier in Bremen zum Tag der Deutschen Einheit. Viele, viele Menschen wollten dahin. Nicht alle konnten Tickets kriegen, aber wir haben für Sie hier noch welche reserviert.
5: Tja, Sie müssten ein kleines Spielchen mit uns spielen und uns ein paar Abkürzungen verraten, die wir in Fanta 4 Songs gefunden haben. Das Ganze können Sie mit uns machen, aber erstmal dürfen Sie uns anrufen. 0421 246 611. Das ist unsere Telefonnummer. 0421 246 611. Tickets gewinnen für die Fantastischen Vier.
4: Guten Morgen.
5: Guten Morgen.
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0: Holly Johnson ist das hier auf Bremen 1. 9 Uhr und 15 Minuten. Und jetzt gibt's Tickets zu gewinnen.
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2: Am Samstag feiern wir in Bremen den Tag der Deutschen Einheit mit einem großen Konzert auf dem Bremer Domshof. Die Fantastischen Vier kommen live. Viele wollten dahin, nicht alle konnten Tickets bekommen, aber wir haben welche reserviert. Und Sabine aus Osterholz, die möchte die gerne haben. Guten Morgen, liebe Sabine.
3: Guten Morgen.
2: Bisher für dich ein einziger Glückstag. Den Stromausfall hast du gar nicht mitgekriegt. Und jetzt, jetzt bist du auch noch durchgekommen. Jetzt hoffen wir, dass deine Glücksträhne auch weitergeht.
3: Ja, hoffe ich.
0: Ja, wir wollen mit dir spielen, liebe Sabine. Und zwar stellen wir dir wir hören jetzt gemeinsam einen Ausschnitt aus einem Riesenhit der Fantastischen Vier, MFG, mit freundlichen Grüßen. Ja. Da wird ja mit ganz viel Abkürzungen gehandelt. Und wir wollen von dir aus all diesen Abkürzungen, die wir jetzt gleich hören, 3 Abkürzungen quasi gelöst haben. Also was steckt dahinter? Was bedeutet diese Abkürzung? Okay.
3: Ja.
0: Soweit verstanden? Dann hören wir jetzt gemeinsam rein. Hier kommt der Ausschnitt.
3: Jawohl.

0: So, liebe Sabine, bist du da mitbekommen? Kannst du uns drei Abkürzungen nennen und natürlich auch, wofür die denn eigentlich stehen?
1: BWL, Betriebswirtschaftslehre.
2: Sehr gut.
1: HSV, Hamburger Sportverein.
2: Sehr gut.
1: FDP, Freie Demokratische Partei.
0: So, das reicht schon. So. Das klingt so, als würdest du jetzt noch weitermachen.
2: Sie geht jetzt hier komplett durch.
0: Es klingt so, als würdest du jetzt sofort losrappen hier noch.
1: Ja.
0: Sabine, musst du gar nicht machen, denn du bist dabei.
1: Oh, super, klasse.
2: Ja, herzlichen Glückwunsch. Genieß den Abend. Wen nimmst du mit?
1: Meinen Sohn nehme ich mit.
2: Ah, so, super. Dann wird das ein schöner Familienausflug und wir wünschen euch ganz, ganz viel Spaß bei den Fantastischen Vier. Bleib in der Leitung, nicht auflegen.
1: Jawohl.
2: Müssen natürlich deine Daten aufnehmen.
0: So, und du kannst jetzt schon mal ordentlich mitsingen. Hier sind die Fantastischen Vier mit MFG und zwar dem ganzen Song und noch der Hinweis für alle, die keine Tickets haben. Wir streamen das ganze Konzert auf butenundbin.de am Samstag auch live zu Ihnen nach Hause.
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13: Mit Nico Wotrich, guten Morgen. Verteidigungsminister Boris Pistorius kommt heute nach Bremen. Es geht um die Pläne, Bremen und Bremerhaven als Militärstandort zu stärken. Der Bund will über 1 Milliarde Euro investieren. Die neue ChatGPT-Version wird erst einmal nicht veröffentlicht. Das teilte das Tech-Unternehmen OpenAI mit. Grund sind neue Sicherheitsbedenken. Das Programm soll teilweise selbstständig gehandelt und den Nutzer nicht darüber informiert haben. Und jetzt weitere Meldungen aus Bremen, Bremerhaven und Niedersachsen.
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13: Zwischen Bremen und Oldenburg ist der Waggon eines Güterzuges entgleist. Verletzt wurde niemand, es muss aber mit Problemen im Regionalverkehr gerechnet werden. In Bremen-Gröpelingen beginnen die Abrissarbeiten am Hans-Koschnick-Haus. Das Gebäude steht seit Jahrzehnten leer. Im Februar hatte die Stadt das Haus gekauft. Weil das Gebäude die benachbarten Häuser stützt, sind die Arbeiten komplizierter. In Bremen-Osterholz hat es am Morgen einen größeren Stromausfall gegeben. Betroffen waren laut Wesernetz rund 900 Haushalte. Grund war demnach ein Kurzschluss. Das waren die Nachrichten mit Nico Wotrich.
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15: Tja, bisschen blauen Himmel kann ich schon erkennen, zumindest hier bei uns in Bremen. Das wird auch nach und nach über ein bisschen auflockern. Insgesamt muss man dann sagen, dieser Dienstag, 29. September, hat es in sich, der hat ordentlich Wumms, bis zu 26 Grad bekommen wir später. Aktuell 16 in Bremen, 17 in Bremerhaven, Ritterhude und Stur auch so um die 15, 16 Grad.
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16: Gleich 2:50, Vorsicht bitte A1 Hamburg Richtung Bremen. Zwischen dem Bremer Kreuz und Opusen Bremen-Mahndorf eine ungesicherte Unfallstelle. Vorsicht bitte auch Kreisstraße Oldenburg Richtung Donnerschwee. Zwischen der A293 Oldenburg-Nahdorst und Nahdorster Straße ebenfalls eine ungesicherte Unfallstelle. A1 Osnabrück Richtung Bremen zwischen Bremen-Brinkum und Arsten. 6 Kilometer stockender Verkehr jetzt dort vor der Baustelle. A28 Oldenburg Richtung Bremen zwischen dem Dreieck Oldenburg-West und Marschweg. 3 Kilometer Stau wegen Bergungsarbeiten. Es gibt eine Umleitung, führt sie über die A293. Anschlussstelle Nahdorst auf die Landesstraße zur A29 in Richtung Autobahnkreuz Oldenburg-Ost und dann zurück auf die A28. Ein Hinweis für den Kreis Cuxhaven. Die Landesstraße zwischen Bexhövede und Donnern ist wegen Bauarbeiten bis 16 Uhr in beiden Richtungen mehrfach kurzfristig gesperrt.
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15: Also, was ich ja nicht kann, ist dafür sorgen, dass Frauenherzen höher schlagen. Was wir jetzt aber hier schaffen werden, ist, dass ihr Herz schneller schlägt. So ein bisschen zumindest. Denn du hast zum Weltherztag spannende Fakten.
16: Ja, das Herz schlägt zum Beispiel synchron, wenn sich Liebespaare ganz tief in die Augen schauen. Über 3 Minuten sich tief in die Augen schauen,
15: drei
16: dann schlagen
15: Minuten?
16: Die Herzen synchron. Ja, schaffst du das? 3 Minuten?
15: Wer guckt sich denn 3 Minuten in die Augen?
16: Liebespaare.
15: Nein.
16: Und dann heißt es, dass das Herz sich dem Rhythmus der Musik anpasst, wenn man Musik hört. Das Ganze ganz unbewusst, das können wir gar nicht steuern, das passiert einfach. Und deswegen wird ihr Herz jetzt höher schlagen, denn wir hören die Pretenders.
15: Don't get me wrong. Und das ist ein bisschen schneller. Also jetzt einen schönen Weltherztag und jetzt schlagen ihre Herzen vermutlich einen Tick schneller. Guten Morgen.
16: Guten Morgen.
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0: 9 Uhr und 42 Minuten, der Dienstagmorgen hier auf Bremen 1, und wir haben heute Morgen schon nach Berlin geschaut, denn dort wird ja aktuell diskutiert über eine Pflegereform in Deutschland. Es ist alles zu teuer für den Einzelnen, für den Staat, es soll günstiger werden. Bis morgen soll es einen Koalitionskompromiss geben. Union und SPD versichern, das bekommen wir hin, das wird auf jeden Fall klappen bis morgen. Unser Korrespondent im Hauptstadtstudio in Berlin hat allerdings gesagt, es dürfte sich auch gerne etwas mehr Zeit genommen werden, um eine wirklich vernünftige Reform auf den Weg zu bringen.
1: Ich finde aber auch, die Regierung sollte sich bei so einer wichtigen Reform, die so viele Menschen betrifft, vielleicht lieber etwas länger Zeit lassen, mehr diskutieren und um den richtigen Weg, um die Lösung ringen. Das ist völlig in Ordnung. Die Frage natürlich, klar, muss das jetzt auf offener Bühne sein? Da kann man bestimmt unterschiedlicher Meinung sein.
2: Und dann sind wir heute Morgen auch schon in den Ring gestiegen, denn Rocky Balboa, beziehungsweise natürlich Sylvester Stallone, hat heute seine neue Autobiografie veröffentlicht. The Steps heißt das Buch. Und da erzählt er unter anderem natürlich von seinen Anfängen, wie er darum kämpfen musste, die Rolle des Rocky Balboas, dieses Boxers, zu spielen. Und er hat auch eine wichtige Botschaft uns mitgeteilt, die so ein bisschen wie ein Kalenderspruch anmutet zum heutigen Tag.
3: My thing is perseverance.
4: Zeig Durchhaltevermögen, bring Opfer, aber wenn der Erfolg kommt, dann liebe dich selbst nicht mehr als die, die dich dort mit hingebracht haben.
0: Tja, also Rocky Balboa, Sylvester Stallone, Biografie ab heute erhältlich. Und dann haben wir heute Morgen natürlich Tickets verlost für die Fantastischen Vier auf dem Domshof am kommenden Samstag beim Tag der Deutschen Einheit, dem Bürgerfest. Und wenn Sie da heute kein Glück hatten, dann würden wir Ihnen auch ein bisschen Durchhaltevermögen ans Herz legen bis morgen früh. Denn dort wollen wir nochmal Tickets verlosen für die Fantastischen Vier.
2: Könnte sein.
0: Mal gucken.
2: Durchhaltevermögen wie Rocky.

0: Meinst du, das ist ein verstecktes Kompliment von der Musikredaktion?
1: Yazoo? Don't go?
0: Don't go?
1: Bestimmt.
0: Machen wir aber trotzdem.
1: Bestimmt. Tja, müssen wir jetzt ja. Der Morgen hier auf Bremen 1 geht ganz langsam zu Ende. Das heißt, gleich um 10 Uhr ist hier Mikroübergabe. Mikroübergabe, Studioübergabe. Macht man jetzt so.
0: Britta Opphoff ist gleich für Sie da ab 10, beziehungsweise direkt nach den Nachrichten. Und wir wünschen Ihnen einen schönen, warmen Dienstag.
1: Tschüss. Hallo.

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1: Mit Nico Wotrich. Verteidigungsminister Pistorius kommt nach Bremen. Polizei geht europaweit gegen Betrügerbande vor. Zugunfall in Hude sorgt für Bahnprobleme. Das Wetter erst Wolken, später auch Sonne bis 26 Grad. Verteidigungsminister Boris Pistorius kommt heute nach Bremen. Es geht um die Pläne, Bremen und Bremerhaven als Militärstandort zu stärken. Der Bund will über 1 Milliarde Euro investieren. Fabian Metzner berichtet.
2: Neben den schon bekannten Plänen für Bremerhaven soll Verteidigungsminister Pistorius heute auch bei Airbus in Bremen eine wichtige Nachricht verkünden. Nach Informationen von Radio Bremen bestellt das Verteidigungsministerium 16 neue A400M-Transportflugzeuge. In Bremen wird der Rumpf für dieses Modell gebaut. Für Airbus geht es damit um einen Auftrag im Milliardenbereich. Und eine weitere Milliardensumme fließt in den militärischen Ausbau der Hafeninfrastruktur in Bremerhaven. Dort soll der Überseehafen und die Hinterlandanbindung für militärische Transporte ausgebaut werden.
1: Die Polizei geht europaweit gegen eine Betrügerbande vor. Sie soll gefälschte Handys verkauft haben. Der Schaden geht wohl in die Millionen. Durchsuchungen gab es unter anderem in Nordrhein-Westfalen. Jana Heck berichtet.
3: Nach Recherchen von WDR, NDR und SZ durchsuchen Fahnder seit dem frühen Dienstagmorgen rund 160 Objekte in 19 Ländern. Die beiden Hauptbeschuldigten sollen seit 2017 ein Betrugssystem aufgebaut haben, bei dem sie laut Ermittlungen offenbar minderwertige Smartphones als fabrikneue Samsung-Handys im Internet anboten. Wie aus internen Behördenunterlagen hervorgeht, soll die mutmaßliche Betrügerbande damit mindestens 300 Millionen Euro Umsatz gemacht haben. Außerdem sei mit dem Verkauf gefälschter Handys auch ein ausgeklügeltes Umsatzsteuerbetrugssystem einhergegangen, heißt es in den Unterlagen.
1: Bundestagspräsidentin Julia Klöckner hat das Verhalten der Abgeordneten von AfD und Linken bei Debatten kritisiert. Deshalb wolle sie künftig härter durchgreifen, sagte sie der Funke Mediengruppe. Aus Berlin berichtet Frank Eichmann.
4: Klöckner kritisiert insbesondere die AfD. Deren Abgeordnete hätten in Plenardebatten die meisten Ordnungsrufe erhalten, dahinter die Linke, aber die hole auf. Eine Polarisierung, sagt Klöckner, da schaukelt sich hoch, da müssen wir Acht geben. Und wenn Demontage statt Diskussion im Vordergrund steht, wird es gefährlich. Zur Debattenkultur im Bundestag sagt Bundestagsvizepräsidentin Andrea Lindholz, CSU, dem ARD-Hauptstadtstudio, in den 1,5 Jahren seit der Bundestagswahl habe das Präsidium bereits mehr Ordnungsrufe erteilt als in den 4 Jahren zuvor. Lindholz wie Klöckner sehen eine Inszenierung hinter den Störungen.
1: Zwischen Bremen und Oldenburg hat es Probleme im Regionalbahnverkehr gegeben. In Hude war in der Nacht der Waggon eines Güterzuges entgleist. Verletzt wurde dabei offenbar niemand. Teilweise konnten die Züge aber nicht mehr fahren. Stattdessen waren Busse unterwegs. In Bremen-Osterholz hat es am Morgen einen größeren Stromausfall gegeben. Betroffen waren rund 900 Haushalte. Das teilte der Betreiber Wesernetz mit. Grund war demnach ein Kurzschluss. Das waren die Nachrichten mit Nico Wotrich.
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5: Die Temperaturen liegen bei 16 Grad heute Vormittag in Bremen und auch in Bremerhaven. Wir haben 17 Grad in Verden und auf Langeoog zurzeit 15 Grad. Im Laufe des Tages dann wie gestern 20 bis 26 Grad als Höchstwerte. Und es gibt dazu zum Teil im Moment ja noch dichte Wolken, die am Himmel unterwegs sind, ist aber verbreitet trocken und zwischendurch kommt immer wieder Sonne dazu. Das Ganze beim schwachen bis mäßigen Wind aus Ost bis Südost. Und in der kommenden Nacht dann Tiefstwerte zwischen 16 und 11 Grad. So ist das. Und morgen trockene Mischung aus mehr Sonne als heute und ein paar lockeren Wolken. Und gegen Abend werden es etwas grauere Tendenzen am Himmel. Und das Ganze bei Höchstwerten zwischen 21 und, glauben Sie mal nicht, das sei heute schon richtig viel, morgen dann sogar bis zu 28 Grad nochmal. Ja, Ende September.
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5: 10:04 ist es jetzt. A28, Oldenburg Richtung Bremen zwischen Dreieck Oldenburg-West und Marschweg. 3 Kilometer Stau wegen Bergungsarbeiten und eine Umleitung führt sie über die A293. Die Anschlussstelle Nahdorst und dann auf die Landesstraße zur A29 in Richtung Autobahnkreuz Oldenburg-Ost und zurück auf die A28. Sie merken schon, das ist ein ganz schöner Umweg. So, Kreis Cuxhaven, die Landesstraße zwischen Bexhöwede und Donnern ist wegen Bauarbeiten bis 16. 16 Uhr in beiden Richtungen mehrfach kurzfristig gesperrt. Und im Kreis Kloppenburg ist die Baumwegstraße zwischen B213 und Hahlen nach einem Unfall auch in beiden Richtungen gesperrt. Naja, und das in Bremen zurzeit aufgrund des Aufbaus zum Tag der Deutschen Einheit und dem Bürgerfest. Dadurch, dass da schon die ersten Straßen gesperrt sind, ist es natürlich auch in der Innenstadt ganz schön eng und dicht und voll.
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5: Einen schönen Dienstag wünsche ich Ihnen. Ich bin Britta Uphoff. Und jetzt dürfen Sie sich auf Genesis freuen, danach auf Malik Harris. Und die Talking Heads sind auch dran. Und zwar komplett so in der Reihenfolge.
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Es ist 10:09 und hier ist der Bremen 1 Verkehrsservice aktuell mit einer Gefahrenmeldung. Vorsicht, und zwar auf der B401 Oldenburg Richtung Dörpen. Zwischen Oldenburg und Friedrichsfehn gibt es eine ungesicherte Unfallstelle. Hier bitte vorsichtig fahren. 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

Schönen Dienstag, Bremen 1 hier, und ich weiß auch nicht, was Sie heute Morgen vor der Arbeit schon so gemacht haben. Mein Weg führte mich erstmal ziemlich zieldirekt in Richtung Osterdeich, weil ich mal gucken wollte, wie weit denn eigentlich die Aufbauarbeiten für die Ländermeile zum Bürgerfest schon fortgeschritten sind. Und ich bin ganz erstaunt, wie viele Pagodenzelte es gibt. Also das ist wirklich beeindruckend, wenn man einfach mal sich in Bremen generell so umguckt, wie viele Pagodenzelte jetzt schon aufgebaut worden sind. Also weiße Zelte mit so einem Spitzdach, ganz, ganz hübsch. Und ganz viele davon werden eben auch die Ländermeile schmücken am Osterdeich. Und viel ist da auch schon aufgebaut worden. Und man sieht auch schon, welches Bundesland wo vertreten sein wird, wenn man zum Beispiel vom Silwall so in Richtung Silwall-Fähre geht und mal nach oben guckt, sieht man mit dem Hintergrund Weserstadion als Bild. Vorne ein großer Hinweis in Kopf, also deutlicher Überkopfhöhe, da steht Bayern drauf. Und ich finde, auf ein großes Schild mit Bayern zu gucken, wenn im Hintergrund das Weserstadion steht, ist schon irgendwie schräg und auch irgendwie interessant. So, und ich hoffe natürlich, dass all diese Zelte, die da zu sehen sind, in den nächsten Tagen dann so nach und nach mit viel Leben und vielen spannenden Sachen gefüllt werden. Und bin in großer Vorfreude auf das, was uns da am Wochenende erwartet. Einen schönen Dienstag.

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11: Bremen. Der Militärstandort Bremen und Bremerhaven ward wieder utbaut. 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In Brinkum-Pfofftein, in Bremen und Wilhelmshorben-Söbentein und in Bremerhaven und Kloppenborg sind das obstens Achtein gerort. Hüt geht das erst mit dichte Wolken in den Dach und in Ostfriesland kann das noch enkelte Schurs geben. Anders löst sich Felder mit Dorg ob, denn gibt das in Wessel und Sündschien und mal mehr, mal weniger dichte Wolken. Meistens blifft das durch. Hier und dort hätte die Sünn über Dach bessere Chancen. Das war warm für diese Tiet mit 20 bis 22 Grad ob die Eilern und 23 bis 26 Grad ob das Fasteland. In der Nacht ist das meist Tiet licht wolkig. Dort zwischen wies sich auch mal die Sterns und das blifft durch. Die Luft kühlt sich bis zum Morgen ab ob 16 Grad ob die Eilern und datein bis 11 Grad ins Binnenland. Morgen gibt es ein dröch Gemengsel und Sonnenschein für längere Tiet und hoge oder lockere Wolkenfelder. Von Nachmittag an wart die Wolken an die Ems mehr, aber das blifft meistens dröch bei 21 bis 23 Grad ob die Eilern und 24 bis 27 Grad ins Binnenland. 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
12: Und zwar um 10.34 Uhr. Hier geht's los mit der A28 Oldenburg Richtung Bremen zwischen Dreieck Oldenburg West und Marschweg. 3 Kilometer stockender Verkehr. Kreis Cuxhaven, die Landesstraße zwischen Bexhöwede und Donnern ist wegen Bauarbeiten bis 16 Uhr in beiden Richtungen mehrfach kurzfristig gesperrt. Und Kreis Kloppenburg, die Baumwegstraße ist zwischen B213 und Halen nach einem Unfall in beiden Richtungen dicht. Eine gute Fahrt allen unterwegs.
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12: Und schönen Dienstag wünsche ich Ihnen, Britta Opoff. Ja, moin.
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1: Tja, viele von uns können sich noch an den Bauerfall erinnern, wissen ganz genau, wie es damals gewesen ist oder wo sie waren. Meine Güte, ich kann mich sehr gut daran erinnern, diese große Überraschung und diese sehr lange Zeit, die man vorm Fernseher verbrachte, um das alles zu versuchen, zu erfassen, war ja damals schon klar, dieses Ereignis ist historisch und es wird vieles verändern. Und es gibt trotzdem viele Menschen, die sich gar nicht dran erinnern, weil sie es nicht können, weil sie nämlich zu diesem Zeitpunkt noch gar nicht geboren waren. So, und deshalb wollte unser Reporter Niklas Jörs mal von genau denen, die damals 1989 noch gar nicht auf der Welt waren und 1990, er wollte wissen, was müsste in Deutschland passieren, damit man am 3. Oktober wirklich was zu feiern hat, auch in deiner Generation.
2: Wenn wir vielleicht wieder mehr ein Deutschland wären und weniger ein zerstrittenes, das wäre sicherlich ein Grund zu feiern.
3: Ja. Wenn der Döner wieder 3,50 Euro kosten würde.
4: Ich finde, wir hätten Grund zu feiern, wenn wir die Klimaneutralität erreichen könnten. Das wäre natürlich ein großer Schritt für Deutschland.
5: Wir hätten was zu feiern, wenn wir kostenlosen Personennahverkehr hätten.
6: Ich würde mir wünschen, dass die AfD nachlässt, beziehungsweise einfach geht.
7: Die Ost-West-Differenzen endlich mal ausbügeln. Also ich war jetzt im Rügenurlaub und das Thema Rente ist immer noch ungleich.
8: Also ich merke aktuell diese Spaltung sehr und ich finde, das merkt man auch in allen Bereichen der Gesellschaft, also Familie, Freundschaft, eigentlich alles. Es wäre einfach sehr schön, wenn man sozusagen mehr zusammenhalten könnte. Dann können wir feiern.
1: Ja, das sind alles Dinge, die sich Menschen wünschen, die damals, als der Mauerfall gewesen ist, 1989, überhaupt noch gar nicht geboren waren. Schönen Dienstagvormittag. Hier ist Amy MacDonald auf Bremen 1 mit Mr. Rock'n'Roll.

0: Schönen Dienstagvormittag. Bremen 1 ist hier und ich weiß ja nicht, wie weit Sie mit der Urlaubsplanung fürs kommende Jahr sind, für den kommenden Sommer. Eins sage ich Ihnen, am 3. Juli sollten Sie sich am besten in Bremen oder in der Nähe von Bremen aufhalten, denn am 3. Juli ist ein Sonnabend, da wird auf der Seebühne Level 42 spielen. Level 42, ja genau. Eine der großen Bands der 80er, Lessons in Love, genau den Song, den dürfen Sie sich gleich schon mal anhören, zum Einstimmen.
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1: Mit Nico Wuttrich. Verteidigungsminister Pistorius kommt nach Bremen. Polizei geht europaweit gegen Betrügerbande vor. Zugunfall in Hude sorgt für Bahnprobleme. Das Wetter erst Wolken, später auch Sonne, bis 26 Grad. Verteidigungsminister Boris Pistorius kommt heute nach Bremen. Es geht um die Pläne, Bremen und Bremerhaven als Militärstandort zu stärken. Der Bund will über 1 Milliarde Euro investieren. Fabian Metzner berichtet.
2: Neben den schon bekannten Plänen für Bremerhaven soll Verteidigungsminister Pistorius heute auch bei Airbus in Bremen eine wichtige Nachricht verkünden. Nach Informationen von Radio Bremen bestellt das Verteidigungsministerium 16 neue A400M Transportflugzeuge. In Bremen wird der Rumpf für dieses Modell gebaut. Für Airbus geht es damit um einen Auftrag im Milliardenbereich. Und eine weitere Milliardensumme fließt in den militärischen Ausbau der Hafeninfrastruktur in Bremerhaven. Dort soll der Überseehafen und die Hinterlandanbindung für militärische Transporte ausgebaut werden.
1: Die Polizei geht europaweit gegen eine Betrügerbande vor. Sie soll gefälschte Handys verkauft haben. Der Schaden geht in die Millionen. Durchsuchungen gibt es unter anderem in Nordrhein-Westfalen. Jana Heck berichtet.
3: Nach Recherchen von WDR, NDR und SZ durchsuchen Fahnder seit dem frühen Dienstagmorgen rund 160 Objekte in 19 Ländern. Die beiden Hauptbeschuldigten sollen seit 2017 ein Betrugssystem aufgebaut haben, bei dem sie laut Ermittlungen offenbar minderwertige Smartphones als fabrikneue Samsung-Handys im Internet anboten. Wie aus internen Behördenunterlagen hervorgeht, soll die mutmaßliche Betrügerbande damit mindestens 300 Millionen Euro Umsatz gemacht haben. Außerdem sei mit dem Verkauf gefälschter Handys auch ein ausgeklügeltes Umsatzsteuerbetrugssystem einhergegangen, heißt es in den Unterlagen.
1: Bundestagspräsidentin Julia Klöckner hat das Verhalten der Abgeordneten von AfD und Linken bei Debatten kritisiert. Deshalb wolle sie künftig härter durchgreifen, sagte sie der Funke Mediengruppe. Aus Berlin berichtet Frank Heischmann.
4: Klöckner kritisiert insbesondere die AfD. Deren Abgeordnete hätten in Plenardebatten die meisten Ordnungsrufe erhalten, dahinter die Linke, aber die hole auf. Eine Polarisierung, sagt Klöckner, da schaukelt sich hoch, da müssen wir Acht geben. Und wenn Demontage statt Diskussion im Vordergrund steht, wird es gefährlich. Zur Debattenkultur im Bundestag sagt Bundestagsvizepräsidentin Andrea Lindholz, CSU, dem ARD-Hauptstadtstudio, in den 1,5 Jahren seit der Bundestagswahl habe das Präsidium bereits mehr Ordnungsrufe erteilt als in den 4 Jahren zuvor. Lindholz wie Klöckner sehen eine Inszenierung hinter den Störungen.
1: Zwischen Bremen und Oldenburg hat es Probleme im Regionalverkehr gegeben. In Hude war in der Nacht der Waggon eines Güterzuges entgleist. Verletzt wurde niemand, teilweise konnten die Züge aber nicht fahren. Stattdessen waren Busse unterwegs. In Bremen-Osterholz hat es am Morgen einen größeren Stromausfall gegeben. Betroffen waren rund 900 Haushalte. Das teilte der Betreiber Wesernetz mit. Grund war demnach ein Kurzschluss. Das waren die Nachrichten mit Nico Wuttrich.
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5: Und schon sind wir bei den aktuellen Temperaturen, die da liegen zurzeit in Bremen bei 17 Grad. Wir haben 18 Grad im Moment in Nienburg an der Weser und 16 Grad im Bremerhaven. 16 Grad übrigens auch in Wilhelmshaven und im Laufe des Tages 20 bis 26 Grad als Höchstwerte. Es gibt Wolken, es gibt aber auch Sonne. Heute ist es dazu trocken. Bei einem schwachen Wind aus östlichen bis südöstlichen Richtungen. Und in der kommenden Nacht ist es teilweise leicht bewölkt mit ein paar höheren Schleierwolken und Sterne sind zu sehen und das Ganze bei Tiefstwerten zwischen 16 und 11 Grad. So, und wenn Sie das heute schon recht schwül und warm finden, dann warten Sie mal auf morgen. Da gibt es nämlich Höchstwerte zwischen 21 und sogar 28 Grad am letzten Septembertag. Dazu eine trockene Mischung aus ziemlich viel Sonne und ein paar lockeren Wolkenfeldern.
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5: 11:04 ist es jetzt. Und hier geht's los mit dem Kreis Cuxhaven. Die Landesstraße zwischen Bexhövede und Donnern ist wegen Bauarbeiten bis 16 Uhr in beiden Richtungen mehrfach kurzfristig gesperrt. Und im Kreis Kloppenburg ist es die Baumwegstraße, die zwischen B213 und Halen nach einem Unfall in beiden Richtungen dicht ist. Gute Fahrt!
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5: So, und ehrlich gesagt ist es eine meiner Lieblingsrubriken hier auf Bremen 1, vielleicht ja auch Ihre. Die größten Alben aller Zeiten. Bernd Schleselmann, unser Musikredakteur, pickt da ja jede Woche ein Album raus. Und manchmal denke ich, ja, stimmt. Manchmal denke ich aber auch, recht Bernd subjektiv. Ich würde sagen, in diesem Fall können wir uns alle einigen. Es geht nämlich heute um ein ganz tolles Album von Stevie Wonder.
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Der Bremen-1 Verkehrsservice. Aktuell gibt es eine Gefahrenmeldung. Vorsicht, A1 Osnabrück Richtung Bremen zwischen Neunkirchen, Förden und der Raststätte Dammerberge Ost liegt ein Plastikteil. Nochmal A1 Osnabrück Richtung Bremen zwischen Neunkirchen, Förden und Raststätte Dammerberge ein Plastikteil. 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

Und hier ist der Bremen 1 Verkehrsservice aktuell mit einer weiteren Gefahrenmeldung. Und die gibt es für die A1 Osnabrück Richtung Bremen zwischen Neunkirchen-Vörden und der Raststätte Dammerberge Ost liegt ein Plastikteil auf der Fahrbahn. Und A1 Hamburg Richtung Bremen zwischen Horster Dreieck und Hittfeld gibt es eine ungesicherte Unfallstelle.

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1: Wirklich, es soll tatsächlich schon 50 Jahre her sein, September 1976, dass das Meisterwerk Songs in the Key of Life von Stevie Wonder erschienen ist. Ja, anlässlich dieses Jubiläums wird er das Doppelalbum im Oktober komplett auf 2 Konzerten in Deutschland präsentieren. Ja, eine angemessene Würdigung eines Klassikers, die größten Alben aller Zeiten. Hier Bernd Schleselmann über Songs in the Key of Life. 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
2: 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Er frickelt und bastelt, er ist wie besessen, er ist ein Perfektionist. Ein Jahr lang verschiebt Stevie Wonder die Veröffentlichung des Albums immer wieder. Als Fans und Journalisten langsam nervös werden, lässt er T-Shirts mit dem Spruch »We are almost finished« drucken. Wir sind fast fertig. I wish. Alle Wünsche und Erwartungen werden übertroffen, denn Songs in the Key of Life ist eine Schatztruhe, in der man unfassbar viel findet. Funk, Soul und Jazz, Calypso, Latin und Blues. Alles zusammengehalten von unwiderstehlichen, einfach schönen Melodien aus der Dream Machine. So nennt Stevie Wonder einen neuartigen Synthesizer, von dem er völlig begeistert ist. Er schreibt, komponiert, produziert und arrangiert fast jeden der 21 Songs im Alleingang. Gut 130 Musiker setzen seine Ideen um. Auch Herbie Hancock, George Benson und Michael Cimbello stehen auf Abruf bereit und kommen immer dann, wenn sie gerade gebraucht werden. In seinen Songs verarbeitet Stevie Wonder Kindheits- und Teenager-Erlebnisse und befasst sich mit Religion und Spiritualität. Er hat sich viele Gedanken gemacht. Seine Botschaft ist eindeutig.

Ich habe ernste Nachrichten für euch alle. Was ich euch sagen werde, könnte zum Untergang der Welt führen, verkündet der 26-Jährige gleich zu Beginn des Albums. Stevie Wonder ist wütend und traurig zugleich. Über das Fehlen von Liebe und Gerechtigkeit, über die scheinbar unüberbrückbare Kluft zwischen Arm und Reich, über das Leben im Village Ghettoland.

0: Songs in the Key of Life stieg sofort auf Platz 1 der amerikanischen Billboard-Charts ein. Das hatte vorher noch niemand geschafft. Eben eines der größten Alben aller Zeiten.
1: Und natürlich wollen wir von genau diesem Album Songs in the Key of Life jetzt auch einen Song hören. Da ist er schon, Sir Duke.

Songs in the Key of Life, eins der größten Alben aller Zeiten von Stevie Wonder, das Ganze. Und das war Sir Duke, der Song, den Sie gerade gehört haben. Und zwei weitere Songs aus dem Album Klassiker gibt's heute Abend ab 20 Uhr hier bei uns auf Bremen 1.

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6: Heute Nachmittag gibt es Höchstwerte, die so zwischen 21 und 27 Grad liegen. Dazu gibt es eine trockene Mischung aus Sonne und Wolken und Wind, ja, aus Südwest bis West.
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6: 11 Uhr und 31 Minuten ist es jetzt. Die B401 Dörpen-Oldenburg ist zwischen Südmoslesfehn und Oldenburg nach einem Unfall in beiden Richtungen gesperrt. Kreis Cuxhaven, die Landesstraße zwischen Bexhövede und Donnern, ist wegen Bauarbeiten bis 16 Uhr in beiden Richtungen mehrfach kurzfristig gesperrt. Naja, und Sie wissen es ja, in Bremen ist der Osterdeich auch in beiden Richtungen gesperrt zwischen am Wall und Lüneburger Straße. Und das werden im Laufe der nächsten Tage auch noch mehr Straßen. Wie das überhaupt mit der Verkehrssituation in Bremen aussieht, rund um den Tag der Deutschen Einheit, das klären wir gleich hier auf Bremen 1.
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6: Ich bin Britta Uphoff, wünsche Ihnen einen schönen Dienstag.
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1: Journey, Don't Stop Believing, perfekt. Die hat Groove, da kann man gut nachtanzen und ich fand die schon immer gut. Mein Bruder, der hatte jede Menge LPs. Die habe ich beschlagnahmt.
0: Journey, Bryan Adams und Melanie C. Und Bee Gees.

0: Da-da-da-da-da. So, das war Queen, Don't Stop Me Now und das Ganze auf Bremen 1 am Dienstagvormittag. Naja, also anhalten, das ist eine Sache, die in den letzten Tagen relativ häufig passiert, wenn Sie in Bremen unterwegs sind, und das hat einen Grund, denn es ist ja geplant, dass so um die 450.000 Menschen am kommenden Wochenende in der Bremer City beim Bürgerfest den Tag der Deutschen Einheit feiern. Und damit das geschieht und auch alle Menschen viel erleben können, müssen eine ganze Menge Straßen gesperrt werden. Osterdeich ist schon dicht seit Sonntag und das ist erst der Anfang. Was da auf uns zukommt, das weiß Bremen 1 Reporter Mario Neumann und der wird es jetzt auch allen erzählen. Lieber Mario.
1: Ja.
0: Gestern sind, glaube ich, schon die einen oder anderen fast verzweifelt im Auto, weil sie deutlich länger drin sitzen mussten als geplant. Klar, wenn eine Straße, eine große Straße gesperrt ist, hat das immer Auswirkungen auf die Straßen drumherum. Daran müssen wir uns gewöhnen, oder?
1: Ja, am besten den Bremer Innenstadtbereich weiträumig umfahren, denn das gesperrte Osterdeich-Teilstück war erst der Anfang, hat mir Chefplaner Lars Ehlers gesagt.
2: Es geht ja weiter mit den Straßensperrungen am Alten Wall und dann am Wall. Dann noch die Martini-Straße, die wird am Freitag ab mittags gesperrt. Die Wilhelm-Kaisen-Brücke ist gesperrt von Freitagmittag um ca. 12 Uhr bis Samstagabend nach Veranstaltungsende.
1: Gesperrt heißt keine Autos, Fußgänger haben Vorfahrt. Wenn es möglich ist, darf auch mit dem Rad gefahren werden. Aber sowohl während der Aufbauzeiten als nachher selbstverständlich, wenn das Bürgerfest läuft, heißt es an vielen Stellen absteigen und schieben.
0: Gut, aber nicht ganz unwichtig für alle, die trotzdem etwas weitere Strecken zurücklegen müssen. Wie steht's denn um Busse und Bahnen, um den öffentlichen Personennahverkehr?
1: Der ist tatsächlich das Mittel der Wahl. Die Straßenbahnen fahren auch nur zu bestimmten Zeiten, wenn es gar nicht anders geht, Umleitungen durch die Neustadt. Ansonsten geht es mit den Linien 2 und 3 durch die Obernstraße, also mitten durch das Herz der Bremer Innenstadt, über den Marktplatz quasi. Und im Tarifgebiet des Verkehrsverbundes Bremen-Niedersachsen, kurz VBN, heißt es ab Freitagmittag bis Sonntagabend, alle einsteigen für lau.
2: Da wir so viel Fläche innerhalb der Stadt benötigen,

0: gingen und auch Straßen sperren mussten und auch zum Teil Parkhäuser aus dem System mussten, ein, zwei, war es für uns super toll, dass es gemeinsam geklappt hat, dass jeder in den Bus, in die Straßenbahn, in den Zug einsteigen kann und kostenfrei nach Bremen kommt und auch wieder heile zurück.
1: Da werden auch die Taktungen auf verschiedenen Straßenbahnlinien angepasst, erhöht, natürlich auch zu den Park-and-Ride-Plätzen in Hemelingen, an der Uni Bremen, der Waterfront, dem Roland-Center und dem Duckwitz-Center.
2: Okay, wie sieht's denn eigentlich aus mit der Polizei? Was sagen die? Stellen sich da die Kräfte drauf ein, möglicherweise auch den Verkehr regeln zu müssen?
1: Es ist nicht das, was sie als allererstes machen wollen, aber im Fall der Fälle stehen sie auch auf der Kreuzung und regeln den Verkehr, sagt Nils Mathiesen von der Polizei Bremen.
3: Wenn nichts mehr geht, dann wird natürlich die Polizei die nötigen Verkehrsmaßnahmen ergreifen, umleiten, ableiten, was dann dazugehört. Da haben wir uns natürlich auch drauf eingestellt.
1: Also bitte nur, wer unbedingt muss, mit dem Auto in die Stadt mehr Zeit einplanen. Am Wochenende den kostenlosen ÖPNV nutzen und auch Radfahrer müssen Rücksicht nehmen und verstehen, dass sie nicht immer überall langradeln können.
2: Ja, und ich glaube, wenn wir uns das alle zu Herzen nehmen, dann kann das alles nur gut laufen am großen Feierwochenende zur Einheitsfeier. Übrigens, die Details können Sie allesamt nochmal nachlesen auf butenundbinden.de. Und ich danke herzlich Bremen 1 Reporter Mario Neumann.
1: Gern geschehen.

0: In vielen Ländern Europas haben Menschen heute sehr früh Besuch bekommen. An der Tür geklingelt haben Polizisten, haben Zöllner und Ermittler der Staatsanwaltschaft. Und die durchsuchen zurzeit Wohnungen und Büros, auch in Nordrhein-Westfalen. Was es damit auf sich hat, das hören Sie gleich in der Rundschau auf Bremen 1 bei Severino Melchiore.
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1: Mit Severino Melchiorre. Guten Tag. Milliarden für die Häfen. Pistorius unterschreibt Absichtserklärung in Bremen. Betrug mit gefälschten Handys. Großrazzia in vielen europäischen Ländern läuft. Umstrittene Rabatte. Gericht weist Klage gegen Lidl-App ab. Das Wetter? Sonne und Wolken im Wechsel. Bis 27 Grad. Deutschland soll kriegstüchtig werden, so hat es Bundesverteidigungsminister Boris Pistorius gesagt. Die Konsequenzen zeigen sich sehr praktisch, und zwar direkt bei uns vor der Haustür. Bremen und Bremerhaven sind durch die Häfen jetzt schon ein wichtiges Drehkreuz der NATO, und das soll ausgebaut werden, damit die, Zitat, Kriegstüchtigkeit eben keine hohle Phrase bleibt. Heute Nachmittag unterschreibt Pistorius, der Bundesverteidigungsminister, dazu im Bremer Rathaus Verträge für neue Milliardeninvestitionen in die Seehäfen, aber auch in den Bremer Flughafen. 1,3 Milliarden Euro investieren der Bund und das Land Bremen, so viel wie noch nie auf einen Schlag. Nicolas Goldschmidt, Einzelheiten.
2: Damit soll einerseits der Überseehafen so modernisiert werden, dass die NATO im Verteidigungsfall schweres Gerät und eine große Zahl Soldaten anlanden und in ganz Deutschland verteilen kann. Andererseits soll davon aber eben auch die zivile Infrastruktur profitieren. Die genauen Pläne sind noch geheim und sollen auch den Bremer Flughafen umfassen, auf dessen Rollbahn bisher keine Militärmaschinen landen. Wirtschafts- und Häfensenatorin Christina Vogt muss sich im Interview mehrfach auf die Zunge beißen, um nicht so viel zu verraten.
3: Naja, wir haben 42 Einzelmaßnahmen. Ich kann nur so viel sagen, es geht tatsächlich auch darum, dass wir die Kajeninfrastruktur an Bremerhaven ertüchtigen, aber auch die Hinterlandinfrastruktur. Also das heißt auch die Eisenbahnanbindung und die Straßen, die dahin führen.
2: Straßen, Brücken und Bahnverbindungen, die dann im Ernstfall genutzt werden können, um NATO-Truppen zu verlegen. Solange das allerdings nicht notwendig ist, profitieren vor allem die Menschen in Bremerhaven von den Investitionen. Auch deshalb stehen alle Fraktionen in der bremischen Bürgerschaft hinter dem Projekt. Von den rechtskonservativen Bürgern in Wut bis hin zur Linkspartei, der auch Christina Vogt als Häfensenatorin angehört.
1: Rund 1 Million gefälschte Handys, die aussehen wie neue Samsung-Modelle, soll eine mutmaßliche Bande im Internet verkauft haben. Dabei wurden Steuern im großen Stil hinterzogen. Es geht dabei um Millionen. Nach Informationen von WDR, NDR und Süddeutscher Zeitung haben Zoll, Polizei und Steuerfahnder jetzt zugegriffen und sind europaweit gegen die mutmaßlichen Hintermänner vorgegangen. Vor allem in Nordrhein-Westfalen, aber Razzien gibt es in sehr vielen Ländern. Jana Heck berichtet.
4: Nach Recherchen von WDR, NDR und SZ durchsuchen Fahnder seit dem frühen Morgen rund 160 Objekte in 19 Ländern. 7 Beschuldigte wurden bereits am Wochenende festgenommen. Die beiden Hauptbeschuldigten sollen seit 2017 ein Betrugssystem aufgebaut haben, bei dem sie laut Ermittlungen offenbar minderwertige Smartphones als fabrikneue Samsung-Handys im Internet anboten. Wie aus internen Behördenunterlagen hervorgeht, soll die mutmaßliche Betrügerbande damit mindestens 300 Millionen Euro Umsatz gemacht haben. Außerdem sei mit dem Verkauf gefälschter Handys auch ein ausgeklügeltes Umsatzsteuerbetrugssystem einhergegangen, heißt es in den Unterlagen. Eine kurzfristige Anfrage zu den Vorwürfen ließen die Beschuldigten bislang unbeantwortet. Die federführende europäische Staatsanwaltschaft in Luxemburg bestätigte auf Anfrage laufende Maßnahmen in einem Ermittlungsverfahren wegen Umsatzsteuerbetrugs.
1: Bundeskanzler Friedrich Merz hat in Berlin den Deutschen Schulpreis überreicht. Der erste Platz ist mit 100.000 Euro verbunden und geht in diesem Jahr an eine Schule in Hessen. 5 weitere Schulen im Bundesgebiet werden mit jeweils 30.000 Euro geehrt, darunter die Oberschule Bärenbostel im niedersächsischen Garbsen. Die Hamburger Stadtteilschule Wilhelmsburg bekommt einen Sonderpreis. Mit diesen Preisen ehren Robert-Bosch-Stiftung und die Heidehof-Stiftung innovative Konzepte und besonders soziales Engagement. In Bundestagsdebatten sind Politikerinnen und Politiker oft nicht zimperlich. Da wird verbal zum Teil ziemlich scharf geschossen. Und bis zu einem gewissen Punkt ist das auch erwünscht und erlaubt. Aber dieser Punkt wird schon länger oft überschritten. Zu oft, findet Bundestagspräsidentin Julia Klöckner und meint damit vor allem AfD und Linke. Beide sorgten dafür, dass die Debatten immer mehr polarisiert würden. Und das will Klöckner nicht länger hinnehmen, wie sie sagt. Wenn nötig, werde sie zu drastischen Maßnahmen greifen. Was sie damit meint, dazu aus Berlin Frank Eichmann.
5: Wenn es eskaliert, schmeiße ich ganze Fraktionen raus, warnt Bundestagspräsidentin Julia Klöckner in einem Podcast der Funke Mediengruppe. Klöckner kritisiert insbesondere die AfD. Deren Abgeordnete hätten in Plenardebatten die meisten Ordnungsrufe erhalten, dahinter die Linke, aber die hole auf. Eine Polarisierung, sagt Klöckner, da schaukelt sich hoch, da müssen wir Acht geben. Und wenn Demontage statt Diskussion im Vordergrund steht, wird es gefährlich. Zur Debattenkultur im Bundestag sagt Bundestagsvizepräsidentin Andrea Lindholz, CSU, dem ARD-Hauptstadtstudio, in den 1,5 Jahren seit der Bundestagswahl habe das Präsidium bereits mehr Ordnungsrufe erteilt als in den 4 Jahren zuvor. Lindholz wie Klöckner sehen eine Inszenierung hinter den Störungen. Abgeordnete von AfD und der Linken würden ihre Reden nicht zur Debatte im Parlament nutzen, sondern um sie gezielt in sozialen Medien zu verbreiten.
1: Die frühere Intendantin des Rundfunks Berlin-Brandenburg, Patricia Schlesinger, kommt wegen des Vorwurfs der Untreue vor Gericht. Das Landgericht Berlin hat die Klage der Generalstaatsanwaltschaft zugelassen. Der Prozess beginnt Anfang November, teilte eine Gerichtssprecherin am Vormittag mit. Mit Schlesinger sind noch weitere ehemalige leitende Mitarbeiter angeklagt. Die Berliner Generalstaatsanwaltschaft wirft ihnen Untreue vor. Das betrifft hauptsächlich variable Zahlungen an Schlesinger und die anderen Beschuldigten. Allein Schlesinger bekam laut Anklage fast 224.000 Euro ohne einen sachlichen Grund. Sie bestreitet das. Die Verbraucherzentralen sind mit einer Klage gescheitert, die sich gegen Rabatte auf eine App der Supermarktkette Lidl richtet. Das Oberlandesgericht in Brandenburg hat die Klage abgewiesen mit der Begründung, dass es nicht zuständig ist. Das seien stattdessen die Landgerichte. Der Bundesverband der Verbraucherzentralen ist der Meinung, dass mit den Rabatt-Apps ältere, behinderte und jüngere Menschen benachteiligt werden. Ähnliche Klagen laufen zurzeit auch gegen Apps der Discounter Netto und Penny. Und jetzt weitere Meldungen aus Bremen, Bremerhaven und Niedersachsen mit Martin Busch.
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6: Viele wichtige Sozialdemokraten sind seit gestern in Bremen. An dem Treffen nehmen die Vorsitzenden der Fraktionen in Bundestag und Landesparlamenten teil. Auch die SPD-Abgeordneten des Europäischen Parlaments sitzen mit am Tisch. Die Beratungen enden heute. Unter anderem ging es um Lehren aus dem schlechten Abschneiden der SPD bei den jüngsten Landtagswahlen. Luft- und Raumfahrt sowie die Rüstung waren weitere Themen. Zwischen Bremen und Oldenburg hat es stundenlang Probleme im Regionalbahnverkehr gegeben. Die Nordwestbahnzüge der Linien RS3, RS30 und RS4 konnten zwischen Mitternacht und heute Vormittag nicht fahren. Der Grund? Ein Waggon eines Güterzugs war in Hude entgleist bzw. ein Rad des Waggons. Verletzt wurde niemand. Busse dienten in der Zeit als Ersatz. In Teilen von Bremen-Osterholz ist heute früh der Strom ausgefallen. Rund 900 Haushalte waren betroffen. Der Netzbetreiber Wesernetz konnte das Problem inzwischen beheben. Ursache war ein Kurzschluss.
1: Und jetzt der Sport mit Axel Posizki und Fußball. In 2 Tagen spielt die deutsche Nationalmannschaft in der Nations League gegen Serbien. Und zwar am Abend dann wieder. Nach der 0:1-Pleite gegen Griechenland in Augsburg soll in München dann der erste Sieg unter dem neuen Bundestrainer Jürgen Klopp her. Axel, die enttäuschende Leistung gegen die Griechen, das dürfte ein richtiger Stimmungsdämpfer gewesen sein, oder?
7: Ja, das muss man so konstatieren. Das Gute aber ist, Fußballfans vergessen ja auch schnell. Zurzeit bereitet sich die Mannschaft in Herzogenaurach auf die Partie am Donnerstag gegen Serbien vor. Nationalmannschaftsreporter Tim Brockmeier ist vor Ort. Tim, was steht denn heute beim Bundestrainer an?
8: Klopp hat heute erstmals alle 25 Spieler seines Kaders Nummer 2 auf dem Trainingsplatz. Darunter sind dann eben nur ein paar wenige etablierte Nationalspieler wie Serge Gnabry, Nico Schlotterbeck oder Florian Wirtz und ganz, ganz viele Debütanten, die vorsprechen, vorspielen dürfen. Unter anderem Said Elmala, Mika Bauer, Finn Jelsch, Felix Keidel oder auch Derry Scherhand. Die gehen also alle ins große Auswahlverfahren. Gleich 9 Spieler in diesem Kader Nummer 2, die noch kein einziges Länderspiel bestritten haben. Eine Trainingseinheit gibt's heute im Teamquartier am Nachmittag in Herzogenaurach. Ansonsten Medientermine und am Abend eine Teambesprechung. Morgen nach dem Mittagessen geht's ja dann schon Richtung München, wo am Donnerstag das nächste Spiel ansteht. Gegner dann Serbien.
7: Übrigens, die Stadt München soll nicht unbedingt glücklich über die Ansetzung des Länderspiels gewesen sein. Durch die Wiesen sind dort viele Ressourcen gebunden. Die Polizei stuft die Begegnung als Mittelrisikospiel ein. Bei der EM vor 2 Jahren hatte es in München Ausschreitungen serbischer Fans gegeben. Dieses Mal aber konnte der serbische Verband wegen einer UEFA-Strafe nach Krawallen seiner Fans keine Tickets an seine Anhänger verkaufen.
1: Das war der Sport und das war die Rundschau am Mittag mit Severino Melchiore.
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9: Zurzeit liegen die Temperaturen in Bremen bei 22 Grad und genauso ist es auch in Vechta, in Hagen im Bremischen, in Worpswede ist es sogar noch ein Grad wärmer, 23 Grad. Aber glauben Sie mir, es geht auch ein bisschen frischer. So haben wir zum Beispiel auf Langeoog 19 Grad auf dem Thermometer stehen. Im Bremerhaven sind es 20 Grad. Sind wir irgendwo unter 19 Grad? Nö, also nicht im klassischen Sendegebiet. Heute Nachmittag dann Höchstwerte zwischen 21 und 27 Grad. Es gibt dazu eine Mischung aus Sonne und Wolken. Und wenn Sie sich daran jetzt schon fast gewöhnt haben und das Gefühl haben, ja, jetzt so langsam gleiten wir wieder in den Juli. Falsch, wir gleiten so langsam in Richtung Oktober. Und trotzdem wird morgen der letzte Tag des Monats September ein noch heißerer als der heutige. Morgen Höchstwerte zwischen 21 und 28 Grad. Und es gibt viel Sonne, wenige Wolken, wirklich Sommerwetter.
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9: 12 Uhr und 10 Minuten ist es jetzt und es gibt eine Meldung für den Kreis Cuxhaven. Die Landesstraße zwischen Bexhövede und Donnern ist wegen Bauarbeiten bis 16 Uhr in beiden Richtungen mehrfach kurzfristig gesperrt. Gute Fahrt.
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9: So eine schöne Mittagspause wünsche ich Ihnen, sollte es schon soweit sein. Musikalisch werden Sie zu den Kartoffeln mit Spinat, die es vielleicht gibt, oder zu den Spaghetti mit einer leckeren Soße, begleitet von Kenny Loggins und von Lenny Kravitz. Also erst Kenny, dann Lenny.
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erwartet man auch bis heute, dass Heinz-Rudolf Kunze, egal wo er auf der Bühne steht, dieses Lied natürlich irgendwann nochmal anstimmt. Vielleicht in dieser Version, vielleicht auch in einer anderen Version. Das fällt ihm dann bestimmt leichter. Es ist ja oft so, dass Stars ihre ganz alten Songs, die Songs, mit denen man sie ewig in Verbindung bringen wird, dann selber gar nicht mehr so super toll finden. Mal sehen, ob er genau diesen Song singt. Zum Beispiel am 16. oder 17. Oktober, wenn er in der Leishalle in Hamburg auf der Bühne steht. Sie hören Bremen 1 am Dienstagmittag mit Uriah Heep.

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11: Und es gibt heute Nachmittag eine ganze Menge Sonne. Es gibt auch Wolken und das Ganze bei Höchstwerten zwischen 21 und 27 Grad.
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11: 12 Uhr und 31 Minuten ist es. Eine Meldung gibt es für den Kreis Cuxhaven. Die Landesstraße zwischen Bexhövede und Donnern ist wegen Bauarbeiten bis 16 Uhr in beiden Richtungen mehrfach kurzfristig gesperrt. Gute Fahrt.
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11: Ich wünsche Ihnen einen schönen Dienstag.
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Der Dienstagmittag und Bremen 1 ist hier. Am 29. September, heute ist, wie jedes Jahr, Weltherztag. Ein sehr wichtiger Tag, denn er rückt Vorsorge von Herz-Kreislauf-Erkrankungen weltweit in den Fokus. Und

0: Und wir blicken jetzt mal kurz ganz speziell auf Herz-Kreislauf-Erkrankungen bei Frauen. Denn Probleme mit dem Herzen verursachen bei Frauen ja ganz andere Symptome als bei Männern. Es wird also immer dringender Zeit, mehr Aufmerksamkeit auf eine frauenspezifische Medizin zu lenken. Julia Jakob aus der ARD-Gesundheitsredaktion hat sich mit genau diesem Thema befasst.
1: Müde, kraftlos, das Herz schlägt bis zum Hals. Das erlebt Christina Schaaf seit vielen Jahren. Immer wieder rennt sie von Arzt zu Arzt, von Klinik zu Klinik.
2: Jedes Mal ist halt gesagt worden, wir können nicht erklären, warum sie so schwach sind, warum der Energielevel nicht ausreichend ist, warum sie all das haben. Es kann nichts mit dem Herzen zu tun haben.
1: Christina Schaaf fühlt sich nicht ernst genommen.
3: Erste Nachricht, Sie sind nicht hysterisch und bekloppt. Ja. Zweite gute Nachricht, wir haben es jetzt gefunden, wir wissen, was los ist. Und die dritte gute Nachricht, bekommen wir gut therapiert.
1: Der Kardiologe Michael Becker hat damals nicht aufgegeben. Er leitet das erste in Deutschland gegründete Zentrum für Frauenherzen im nordrhein-westfälischen Würselen.
3: Bei dieser Beschwerdesymptomatik, Druck in der Brust, Luftknappheit, Herzstolpern, vor allem in Ruhe und abends, sollte man eben auch an die sogenannte koronare Mikrozirkulationsstörung, also an die Störung der kleinsten Gefäße am Herzen denken.
1: Die Fehlfunktion der kleinen Herzgefäße ist behandelbar und eine ganz typische Herzerkrankung für Frauen. Christina Peiter-Soglo vom Uniklinikum Schleswig-Holstein in Lübeck hat vor knapp 2 Jahren eine Frauenherz-Sprechstunde aufgebaut.
4: Typischerweise treten die Angina pectoris-Beschwerden auf der linken Herzhälfte auf, mit Ausstrahlung in den Arm oder in den Hals. Aber Frauen haben sogar häufiger Schmerzen auf der rechten Körperhälfte. Frauenherzen schlagen halt anders. Frauen haben andere Beschwerden und das muss man wissen.
0: Also am besten eine frauenspezifische Medizin, gerade in Bezug auf Herz-Kreislauf-Behandlung, wäre in Zukunft vielleicht nicht schlecht. Nicht nur am Internationalen Weltherztag.

Alex Warren hat diesen Song gesungen auf Bremen 1 und ich wünsche Ihnen einen schönen Dienstagmittag. Es ist ja immer so und das gehört in das Gesetzbuch der Rockmusik. Wenn man wirklich was auf sich hält, dann kann man auch als Hard Rock, als Heavy Metal und als Rockband nicht einfach immer nur laute, krachige, schnelle Stücke machen. Man muss eigentlich pro Album mindestens einen Song haben, der zur Beruhigung da ist. Und damit man sich vielleicht auch einfach mal ein bisschen näher kommt. Ich hätte hier Nothing Else Matters von Metallica im Angebot. Paradebeispiel. Sonst laut und krachig und dann dieser Song.

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1: Mit Martin Busch. Guten Tag. Unionsgeführte Bundesländer denken über finanzielle Sanktionen für eine linke Regierung in Berlin nach. Boris Pistorius kündigt in Bremen Milliardenauftrag für Airbus an. Militär in Myanmar tötet offensichtlich zahlreiche Zivilisten. Das Wetter am Nachmittag, ein Wechsel aus Sonne und Wolken. Trocken bleibt es wohl bei maximal 27 Grad. Die Kritik an den Linken in Berlin nach ihrem Wahlsieg reißt nicht ab. Es geht weiterhin um den Vorwurf des Antisemitismus. Unionsgeführte Bundesländer drohen damit, den Geldhahn zuzudrehen. Der Chef der bayerischen CSU-Landtagsfraktion, Holitschek, befürchtet eine Berliner Landesregierung, die sich Judenhass ins Programm schreibt. Das sagte er nach einem Treffen mit seinen Amtskollegen aus den CDU-regierten Bundesländern in München. Finanziell Einfluss nehmen können die Länder über den Hauptstadtfinanzierungsvertrag. Einzelheiten von Jan-Frederik Willems.
2: Er legt fest, dass das Bundesland Berlin vom Bund und damit auch über Bande von den Ländern extra Geld bekommt. Für Aufgaben, die nur in einer Hauptstadt anfallen. Dazu gehört zum Beispiel der Unterhalt der national bedeutsamen kulturellen Einrichtungen, wie Museen, Opern und Galerien. Aber auch die Wahrung der öffentlichen Sicherheit bei Staatsbesuchen aus dem Ausland oder Großdemonstrationen. Also bei Aufgaben und Belastungen, die besonders eine Hauptstadt betreffen und die es in diesem Maße nicht im Rest des Landes gibt.
1: Das Bundesverteidigungsministerium will Airbus den Auftrag für den Bau von 16 neuen A400M-Transportflugzeugen erteilen. Das hat Minister Boris Pistorius bei einer Pressekonferenz am Bremer Standort mitgeteilt. In Bremen werden die Rümpfe der Maschinen produziert. Für Airbus wäre es ein Milliardenauftrag. Der Bundestag muss dem Vorhaben noch zustimmen. Nach einem Luftangriff des Militärs in Myanmar ist die Zahl der Getöteten auf mindestens 50 gestiegen. Offenbar sind auch zahlreiche Zivilisten ums Leben gekommen. Florian Barth.
3: Die Luftwaffe der Militärregierung habe gezielt dicht besiedelte Märkte, Schulen, Zivilisten und Wohngebäude ins Visier genommen, so eine Sprecherin der Arakan Army. Eine der zahlreichen oppositionellen Rebelleneinheiten, die im Bürgerkrieg gegen das Regime kämpfen. Unter den geborgenen Leichen befanden sich auch Frauen und Kinder. Das geht aus Fotos hervor, die in sozialen Medien geteilt wurden. Das Militär hatte zuvor erklärt, es übe größtmögliche Zurückhaltung, um zivile Opfer zu vermeiden. Myanmar befindet sich seit einem Putsch im Jahr 2021 in einem landesweiten Bürgerkrieg zwischen der Militärjunta und oppositionellen Widerstandsgruppen.
1: Rund 1 Million gefälschte Handys soll eine Bande über das Internet verkauft haben. Dabei wurden auch Steuern in großem Stil hinterzogen. Jana Heck.
4: Nach Recherchen von WDR, NDR und SZ durchsuchen Fahnder seit dem frühen Morgen rund 160 Objekte in 19 Ländern. 7 Beschuldigte wurden bereits am Wochenende festgenommen. Die beiden Hauptbeschuldigten sollen seit 2017 ein Betrugssystem aufgebaut haben, bei dem sie laut Ermittlungen offenbar minderwertige Smartphones als fabrikneue Samsung-Handys im Internet anboten. Wie aus internen Behördenunterlagen hervorgeht, soll die mutmaßliche Betrügerbande damit mindestens 300 Millionen Euro Umsatz gemacht haben. Außerdem sei mit dem Verkauf gefälschter Handys auch ein ausgeklügeltes Umsatzsteuerbetrugssystem einhergegangen, heißt es in den Unterlagen.
1: Für den tödlichen Schuss auf einen Jäger aus Kloppenburg im vergangenen Jahr fordert die Staatsanwaltschaft für den Angeklagten 2 Jahre Freiheitsstrafe auf Bewährung. Der Mann, der ebenfalls aus der Region Kloppenburg stammt, hat nach eigenen Angaben während einer Jagd in Mecklenburg-Vorpommern seinen Jägerfreund im Dunkeln für ein Wildschwein gehalten. Er schoss ihm daraufhin in den Hals. Die Staatsanwaltschaft Schwerin wertet die Handlung als fahrlässige Tötung. Das Urteil soll noch heute Nachmittag gesprochen werden. Das waren die Nachrichten mit Martin Busch.
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5: In Bremen liegen die Temperaturen zurzeit bei 24 Grad. In Bremen, also mit W wie wild, da liegen die Temperaturen bei 21 Grad. Und dazwischen liegt zum Beispiel Bremerhaven mit 22 Grad. Und dazwischen liegt außerdem auch Wievelstede im Ammerland mit 23 Grad. Heute im Höchstfalle 21 bis 27. Eine trockene Mischung aus Sonne und Wolken gibt es dazu. Bei einem meistens mäßigen Wind, der so aus südöstlichen Richtungen kommt. Lall. nur Tee getrunken und dann sowas. Na, in der kommenden Nacht gibt es Tiefstwerte zwischen 16 und 11 Grad und dazu ein paar Wolken, aber auch teilweise sternenklarer Himmel. Morgen wird es noch etwas freundlicher als heute, freundlicher im Sinne von mehr Sonne. Und morgen dann, am 30. September, das ist ja traditionell der letzte Septembertag und wir sind mitten im Herbst, Höchstwerte zwischen 22 und 28 Grad.
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5: 13:05 ist es jetzt. Im Kreis Cuxhaven ist die Landesstraße zwischen Bexhövede und Donnern wegen Bauarbeiten bis 16 Uhr in beiden Richtungen mehrfach kurzfristig gesperrt. Gute Fahrt.
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5: Einen schönen Dienstag wünsche ich Ihnen. Ich bin Britta Opphoff. Moin.
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0: Dienstagmittag, Bremen 1 hier. Und wann kommt denn Ihre Autobiografie raus? Wie? Nie? Sie schreiben gar keine. Ja, meine wird auch niemals geschrieben werden. Das ist ja bei prominenten Menschen ganz anders. Da ist es ja mittlerweile schon so, dass es annähernd zum guten Ton gehört, dass so etwas geschrieben wird. Die Geschichte des eigenen Lebens. Jetzt ist Sylvester Stallone dran oder Rocky oder auch Rambo, wie auch immer Sie ihn nennen wollen. Heute ist sein Buch The Steps erschienen. Und er, also Sylvester Stallone, hat ja gerade in einem Interview verraten, dass er von Donald Trump völlig ungefragt zu dessen Hollywood-Botschafter ernannt worden sei. Dass er Anfang seiner Karriere die männliche Hauptrolle in einem Softporno hatte, ist auch nicht ganz neu. Aber fragen wir jetzt doch einfach mal USA-Korrespondentin Gabi Biesinger, ob es nicht doch irgendwas richtig Neues gibt. Also etwas, was noch keiner von Rocky weiß.
1: Ja, da sind mir vor allem ein paar Details aufgefallen. Beim Casting für einen seiner ersten Filme, da hat sich Stallone mit Richard Gere gezofft, weil der ihm beim Essen Hühnerfett auf die Hose gekleckert hat. Die beiden haben dann den Regisseur vor die Wahl gestellt, er oder ich, und der Regisseur hat Richard Gere nach Hause geschickt. Und dann noch eine Regisseurgeschichte, der legendäre Francis Ford Coppola, der hat Stallone mal stundenlang vor seinem Büro warten lassen. Stallone war sauer, durstig, hat sich in der Teeküche eine Tasse Wasser geholt und da stand da eine aufwendige Torte, die Coppola offenbar bestellt hatte. Und Stallone hat diese Torte wütend zermanscht und ist dann gegangen und Coppola soll wegen dieser Torte total ausgerastet sein und soll vor Wut eine Oscar-Statue aus dem Fenster geschmissen haben. Besonders interessant fand ich aber auch, dass Stallone in seiner Schule in der Schweiz mit dem Enkel des äthiopischen Kaisers Haile Selassie befreundet war. Den hat er auch ein bisschen vor rüpelnden Mitschülern beschützt. Und in den Ferien waren Stallone und der Prinz dann beim Kaiser in Addis Abeba eingeladen und der wollte Stallone unbedingt einen Geparden schenken. Den wollte der aber nicht haben.
0: So, kriegt man auch schlecht mit ins Flugzeug. Also, die Biografie, Autobiografie sogar von Sylvester Stallone, The Steps, ist heute erschienen. Und wenn Sie das Gefühl haben, solche Geschichten haben Sie auch auf Lager, dann wird es aber trotzdem Zeit, dass auch Sie eine Autobiografie schreiben. Das wollen wir alle lesen. Schönen Dienstag.

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8: Übrigens hängen wir gerade so ein bisschen zwischen dem Hochdruckgebiet Arno und dem Hochdruckgebiet Borchardt. Und ich finde, Arno und Borchardt klingt ein bisschen wie Vor- und Nachname, sind aber ja beides Vornamen. So, es gibt heute Nachmittag eine trockene Mischung aus Sonne und Wolken. Höchstwerte zwischen 21 und 27 Grad. Und wenn Ihnen das noch ein bisschen zu kalt ist, warten Sie auf morgen. Da kriegen wir noch einen Grad mehr.
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8: 13 Uhr und 32 Minuten ist es jetzt. Vorsicht, und zwar auf der A7 Hannover Richtung Hamburg. In der Ausfahrt Schwarmstedt liegt nämlich ein Reifen auf der Fahrbahn. Und im Kreis Cuxhaven ist die Landesstraße zwischen Bexhövede und Donnern wegen Bauarbeiten bis 16 Uhr in beiden Richtungen mehrfach kurzfristig gesperrt. Gute Fahrt.
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8: Ich wünsche Ihnen einen schönen Dienstag und viel Spaß mit Kim Carnes und Céline Dion. Britta Opoff ist mein Name. Moin.
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1: Edwin Collins, A Girl Like You, das erinnert mich total an meine Zeit im Römer. Das war meine Jugend, das hat total Bock gemacht. Das Lied wurde immer im Römer gespielt. Das war eine coole Zeit.
0: Edwin Collins, USA for Africa. Und Miley Cyrus. 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
1: So, und da geht es natürlich um einen 29. September, und zwar den im Jahr 1886. Das war heute vor 140 Jahren. Und das Komitee für kirchliche Versorgung deutscher Seeleute im Ausland wurde gegründet. Ja, daraus wurde später dann die Deutsche Seemannsmission. Und als Sophia Allenstein diesen Beitrag fertig gemacht hat, hat sie gedacht, man muss eigentlich mit Musik anfangen, oder?
2: Wie blau ist das Meer, wie groß kann der Himmel sein?
3: Auch wenn ein Schiff im Hafen liegt, ist es nur Gast am festen Land. Es bleibt ein Lebensraum für sich mit besonderen Gesetzen.
4: Ein Zuhause auf Zeit in der Fremde. Ein Ort, wo Seeleute ein Bett finden, eine sichere Rast. Und den ein oder anderen an moralische Werte erinnern. Das ist die Idee hinter den ersten Seemannsmissionen. Die erste Seemannsmission in Deutschland entsteht 1854 in Bremen auf Initiative eines privaten Reeders. In der Hausordnung von damals heißt es:
5: Trunkenheit, dieses schändliche Laster, wodurch sich der Mensch unter das Vieh herabwürdigt, kann unter keiner Bedingung gestattet werden.
4: In den folgenden Jahrzehnten entstehen auch in Hamburg, Kiel, Bremerhaven und weiteren Hafenstädten eigene Seemannsmissionen. Sie, so der Gedanke damals, sollten Seeleute zum einen vor dem moralischen Verfall, etwa dem schnellen Verprassen ihrer Heuer in den Hafenkneipen, bewahren. Zum anderen sollen sie Unterstützung im Alltag bieten. Schon früh ging es nicht nur um die religiöse Betreuung, sondern auch um ganz praktische Hilfe.
2: Mein Herz geht an Bord und fort muss die Reise gehen.
4: Für wenig Geld übernachten, mit Mahlzeiten versorgt werden, Wäsche waschen und die Option, Briefe von Eltern oder Partnerin zu empfangen. Das bieten Seemannsmissionen Seeleuten im 20. Jahrhundert. Und es gibt Gottesdienste direkt an Bord der Schiffe.
6: Kyrie eleison. Kyrie eleison. Christe eleison. Kyrie eleison.
4: 1961 betreibt die Deutsche Seemannsmission 23 Seemannsheime, 14 in Deutschland, 9 im Ausland. Immer mehr rücken Sozialarbeit und Seelsorge ins Zentrum ihrer Arbeit. Pfarrer Ulrich Düss vor rund 50 Jahren:
7: Wenn wir an Bord gehen, dann betrachten wir die Leute, mit denen wir dort zu tun haben.

0: haben, nicht als Objekte unserer Aktivität, als Gegenstände, als Menschen, denen wir etwas überstülpen müssten von unserer christlichen Weltanschauung.
1: An einigen größeren Standorten gibt es weiterhin Seemannsheime mit einem Bett für die Nacht. An vielen anderen Orten konzentriert sich die Arbeit inzwischen auf Bordbesuche, Seelsorge und praktische Hilfen, auch weil die Liegezeiten der Schiffe kürzer geworden sind. Am 29. September 1886 gründeten mehrere evangelische Vereine in Hannover das Komitee für kirchliche Versorgung deutscher Seeleute im Ausland. Dieser Tag gilt als Gründungstag der deutschen Seemannsmission und der war heute vor 140 Jahren.
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Ja, da hat man gerade mal kurz reingeguckt ins Bremen 1 Studio und schon geht man auch wieder raus, denn dieser Mittag hat sein Ende. Gleich geht's weiter mit Markus Rudolf mit dem Nachmittag. Ich wünsche Ihnen natürlich einen sehr erfolgreichen und schönen. Machen Sie was Gutes draus. Genießen Sie die Sonne, solange sie scheint. Und wenn es denn jetzt Sommertemperaturen sind Ende September, dann nehmen wir die eben auch. Hier sind Crowded House und Weather With You.

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1: Mit Martin Busch, guten Tag. Unionsgeführte Bundesländer erwägen finanzielle Sanktionen gegen eine mögliche linke Regierung in Berlin. Pistorius kündigt in Bremen Milliardenauftrag für Airbus an. Staatsanwaltschaft verlangt Bewährungsstrafe nach tödlichem Jagdvorfall. Das Wetter, teils sonnig, teils bewölkt, verbreitet trocken bei maximal 27 Grad. Die Kritik an den Linken in Berlin nach ihrem Wahlsieg reißt nicht ab. Es geht weiterhin um den Vorwurf des Antisemitismus. Unionsgeführte Bundesländer drohen nun damit, den Geldhahn zuzudrehen. Der Chef der bayerischen CSU-Landtagsfraktion, Holitschek, befürchtet eine Berliner Landesregierung, die sich Judenhass ins Programm schreibt. Das sagte er nach einem Treffen mit seinen Amtskollegen aus den CDU-regierten Bundesländern in München. Finanziell Einfluss nehmen können die Länder über den Hauptstadtfinanzierungsvertrag. Jan-Frederik Willems berichtet.
2: Er legt fest, dass das Bundesland Berlin vom Bund und damit auch über Bande von den Ländern extra Geld bekommt. Für Aufgaben, die nur in einer Hauptstadt anfallen. Dazu gehört zum Beispiel der Unterhalt der national bedeutsamen kulturellen Einrichtungen, wie Museen, Opern und Galerien. Aber auch die Wahrung der öffentlichen Sicherheit bei Staatsbesuchen aus dem Ausland oder Großdemonstrationen. Also bei Aufgaben und Belastungen, die besonders eine Hauptstadt betreffen und die es in diesem Maße nicht im Rest des Landes gibt.
1: Das Bundesverteidigungsministerium will Airbus den Auftrag für den Bau von 16 neuen A400M-Transportflugzeugen erteilen. Das hat Minister Boris Pistorius bei einer Pressekonferenz am Bremer Standort gesagt. In Bremen werden die Rümpfe der Maschinen produziert. Für Airbus wäre es ein Milliardenauftrag. Der Bundestag muss dem Vorhaben noch zustimmen. Nach einem Luftangriff des Militärs in Myanmar ist die Zahl der Getöteten auf mindestens 50 gestiegen. Offenbar sind auch zahlreiche Zivilisten ums Leben gekommen. Florian Barth.
3: Die Luftwaffe der Militärregierung habe gezielt dicht besiedelte Märkte, Schulen, Zivilisten und Wohngebäude ins Visier genommen, so eine Sprecherin der Arakan Army. Eine der zahlreichen oppositionellen Rebelleneinheiten, die im Bürgerkrieg gegen das Regime kämpfen. Unter den geborgenen Leichen befanden sich auch Frauen und Kinder. Das geht aus Fotos hervor, die in sozialen Medien geteilt wurden. Das Militär hatte zuvor erklärt, es übe größtmögliche Zurückhaltung, um zivile Opfer zu vermeiden. Myanmar befindet sich seit einem Putsch im Jahr 2021 in einem landesweiten Bürgerkrieg zwischen der Militärjunta und oppositionellen Widerstandsgruppen.
1: Rund 1 Million gefälschte Handys soll eine Bande im Internet verkauft haben. Dabei wurden auch Steuern in großem Stil hinterzogen. Jana Heck berichtet.
4: Nach Recherchen von WDR, NDR und SZ durchsuchen Fahnder seit dem frühen Morgen rund 160 Objekte in 19 Ländern. 7 Beschuldigte wurden bereits am Wochenende festgenommen. Die beiden Hauptbeschuldigten sollen seit 2017 ein Betrugssystem aufgebaut haben, bei dem sie laut Ermittlungen offenbar minderwertige Smartphones als fabrikneue Samsung-Handys im Internet anboten. Wie aus internen Behördenunterlagen hervorgeht, soll die mutmaßliche Betrügerbande damit mindestens 300 Millionen Euro Umsatz gemacht haben. Außerdem sei mit dem Verkauf gefälschter Handys auch ein ausgeklügeltes Umsatzsteuerbetrugssystem einhergegangen, heißt es in den Unterlagen.
1: Für den tödlichen Schuss auf einen Jäger aus Kloppenburg im vergangenen Jahr fordert die Staatsanwaltschaft für den Angeklagten 2 Jahre Freiheitsstrafe auf Bewährung. Der Mann, der ebenfalls aus der Region Kloppenburg kommt, hat nach eigenen Angaben während einer Jagd in Mecklenburg-Vorpommern seinen Jägerfreund im Dunkeln für ein Wildschwein gehalten. Er schoss ihm daraufhin in den Hals. Die Staatsanwaltschaft wertet die Handlung als fahrlässige Tötung. Das Urteil soll noch heute Nachmittag gesprochen werden. Das waren die Nachrichten mit Martin Busch.
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5: Aktuell 21 Grad. In Bremerhaven 22 Grad, in Oldenburg 23. In Bremen 24, in Kirchweihe und 25. In Achim bis zu 27 Grad. Werden das heute noch? Ja, dem Herbst hat noch keiner Bescheid gesagt, dass er eigentlich dran ist. Und so haben wir heute nochmal Sommer mit einem freundlichen Wechsel aus Sonne und Wolken. Und morgen gleich nochmal. Höchstwerte morgen sogar bis 28 Grad. Aber dann wird es so langsam herbstlich. Ehrlich gesagt, wird es dann auch mal Zeit, oder? Verkehr. 2:04. Vorsicht bitte auf der A1 Bremen Richtung Hamburg. Zwischen Bokel und Elsdorf liegen Gegenstände. Vorsicht auf der A1 Bremen Richtung Hamburg. Zwischen Sittensen und Heidenau ebenfalls Gegenstände auf der Fahrbahn. A1 Osnabrück Richtung Bremen. Zwischen Dreieck Stur und Bremen-Osten 3 Kilometer stockender Verkehr. Kreis Cuxhaven, die Landesstraße zwischen Bexhövede und Donnern ist wegen Bauarbeiten bis 16 Uhr in beiden Richtungen mehrfach kurzzeitig gesperrt. Ich wünsche Ihnen, dass Sie gut und sicher ankommen.
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5: So, zurücklehnen und Musik genießen. Ja, und vielleicht sogar noch mit Sonne im Gesicht, besser geht's ja gar nicht. Wie wär's mit Belinda Carlisle und London Beat? Beides habe ich mitgebracht. So bin ich. Markus Rudolf hier. Schönen guten Tag.
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0: am diensthabenden Ansager bei Bremen 1. Können Sie, wenn Sie genau hinhören, bemerken, dass die Erkältungssaison schon wieder begonnen hat. Und wo Erkältungsviren in der Luft sind, da sind auch ganz schnell gefährlichere Viren in der Luft. Covid oder Influenza, die sogenannte echte Grippe, darf man wirklich nicht unterschätzen. Gerade bei älteren Menschen, so wie mir, und bei Menschen mit Vorerkrankungen, kann die Influenza auch durchaus mal tödlich ausgehen. Aber immer weniger Menschen in Deutschland lassen sich impfen. Es gibt die sogenannte Impflücke, und das, obwohl Impfungen ja auch in der Apotheke möglich sind. Auch das haben ja viele Menschen schon wieder vergessen. Nele Rösler aus der ARD Gesund-Redaktion hat jetzt die Antwort auf folgende Frage. Impfungen in der Apotheke, können die helfen, die Impflücke zu schließen?
1: Ja, können sie. Also, wenn wir uns internationale Studien angucken, dann sehen wir, das Impfen in Apotheken erreicht zusätzlich Menschen. Schauen wir mal nach Irland. Da dürfen die Apotheken nämlich schon seit 2011 gegen Influenza impfen. Und in Deutschland dürfen die Apotheken das erst seit 2022. Und wenn wir jetzt die beiden Länder mal vergleichen, dann sehen wir, dass deutlich mehr Menschen in Irland in Apotheken geimpft werden als in Deutschland. Nach Angaben des Instituts für Gesundheits- und Sozialforschung ist die Zahl bevölkerungsgewichtet rund 61 Mal so hoch wie in Deutschland. Und ein ganz wichtiger Punkt, die Impfungen bei Ärzten sind dadurch nicht zurückgegangen. Apotheken können also einen zusätzlichen und niedrigschwelligen Zugang schaffen. Also besonders wirksam sind Apotheken, wenn ein Apotheker aktiv auf die Kunden zugeht, sie auf die Impfungen anspricht, informiert und auch daran erinnert.
0: Gut, dann erinnern wir uns daran, dass Apotheker und Apothekerinnen ruhig ein bisschen offensiv auf dieses Angebot hinweisen können. Und dass wir auch Apothekerinnen und Apotheker fragen können, wenn wir eine Impfung dort bekommen wollen. Bleiben Sie gesund, bitte, auch in dieser Erkältungs-, Grippe- und Covid-Saison. Michael Somberlo jetzt bei Bremen 1. Maniac.

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7: Aktuell haben wir Temperaturen zwischen 20 und 26 Grad. Ja, der Herbst macht gerade Sommerurlaub, würde ich sagen. Mal Sonne, mal Wolken, es bleibt trocken und es gibt heute noch bis zu 27 Grad.
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7: 2:35 A1 Osnabrück Richtung Bremen. Zwischen Breikstur und Bremen-Arsten 3 Kilometer stockender Verkehr. Kreis Cuxhaven, die Landesstraße zwischen Bexölwede und Donnern ist wegen Bauarbeiten bis 16 Uhr in beiden Richtungen mehrfach kurzzeitig gesperrt. Ich wünsche Ihnen, dass Sie gut und sicher ankommen.
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7: Haben Sie einen Hund, den Sie über alles lieben? Dann sage ich erstmal Glückwunsch. Ich war ja auch Hundebesitzer und ich habe das immer sehr als Bereicherung des Lebens empfunden. Und doch ist es ja so, dass wir uns manchmal Fragen stellen, was ist eigentlich los mit unserem vierbeinigen Liebling? Und all Ihre Fragen rund um Ihren Hund oder Ihre Hündin können Sie uns jederzeit stellen unter 0421 246 611. Das ist unsere WhatsApp-Nummer. Gerne eine Sprachnachricht und wir leiten das weiter an den Mann, der nun wirklich der Top-Fachmann in Deutschland ist, Martin Rütter. Jede Woche ist er bei uns auf Bremen 1 zu hören. Jeden Dienstag übrigens um kurz nach 14:30. Ah, das ist ja jetzt. Da kommt er gleich mit der Beantwortung einer Frage. Da geht es wirklich um einen Albtraum für alle Hundebesitzer und Besitzerinnen. Aber er kann weiterhelfen. Hören Sie gleich hier bei mir. Ich bin Markus Rudolph. Schönen guten Tag.
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0: Als ich noch einen Hund hatte, ist mir da regelmäßig das Herz in die Hose gerutscht, wenn ich auf buten-und-binnen.de oder in der WhatsApp-Nachbarschaftsgruppe gelesen habe, Achtung, es ist wieder irgendein idiotischer, kranker Tierhasser unterwegs, der Giftköder auslegt.
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0: Ihre Fragen gerne per WhatsApp, gerne auch per Sprachnachricht unter 0421 246 611.
2: Mein Name ist Tina, ich komme aus Findorf und ich habe eine Frage zu Giftködern. Also was muss man da beachten? Wie kann man vorbeugen, dass der Hund sowas dann in die Schnauze nimmt und isst? Ja, das ist wirklich eine Sorge von mir.
0: Das kann ich sehr, sehr gut nachvollziehen. Und hier ist die Antwort von unserem Bremen 1 Hundeexperten Martin Rütter.
3: Ja, was kann ich prophylaktisch tun? Also in all unseren Hundeschulen bieten wir ja das Anti-Giftköder-Training an. Das geht über mehrere Tage und über mehrere Unterrichtsstunden. Also jetzt nicht den ganzen Tag, aber es gibt mehrere Einheiten. Denn ein Hund muss natürlich erstmal lernen, Dinge unterwegs nicht aufzunehmen. Wir arbeiten immer damit, dass ein Hund lernt, die Sachen anzuzeigen. So nach dem Motto, guck mal, hier liegt was, ich zeige dir das. Das ist natürlich ein bisschen komplexer, ist aber eigentlich für jeden Hund gut machbar und auch wenn man einen Labrador, einen Cocker Spaniel und so weiter hat, also die, oder einen Beagle, Hunde, die als sehr verfressen gelten, auch die können das lernen. Aber einen 100%igen Schutz wird es nie geben. Aber wir können das Risiko minimieren durch ein gutes Training.
0: Und wenn ich das noch als Beobachter von Hundebesitzern und Besitzerinnen hinzufügen darf, wenn ihr schon unterwegs seid mit eurem Hund, dann kümmert ihr euch doch bitte auch darum, was der tut. Beschäftigt euch ein bisschen mit dem Hund und guckt nicht die ganze Zeit aufs Handy. Das hilft auch gegen Giftköder. Wenn ich das sagen darf.
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0: Und gleich begeben wir uns dem Titel nach auf den Weg in Richtung Endstation. Und im übertragenen Sinne war damals auch die Endstation des Lebens gemeint, als sich 1988 Bob Dylan, George Harrison, Tom Petty, Roy Orbison und Jeff Lynne zur Supergroup Traveling Wilburys zusammengetan haben. Und die Botschaft ist sehr ansteckend und auch ein bisschen vorbildlich. Solange wir können, sollten wir das Leben genießen und richtig Gas geben. End of the Line, die Traveling Wilburys. Ein Mega-Hit Ende der 80er, gleich auf Bremen 1.
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1: Mit Martin Busch, guten Tag. Milliardenauftrag für Airbus ist noch nicht beschlossen. SPD-Fraktionschefs stimmen für Prüfung eines AfD-Verbotsverfahrens. Unionsgeführte Bundesländer erwägen finanzielle Sanktionen gegen eine mögliche linke Regierung in Berlin. Das Wetter, teils sonnig, teils bewölkt, verbreitet trocken bei maximal 27 Grad. Die Bundeswehr will bei Airbus 16 Transportflugzeuge vom Typ A400M bestellen. Das hat Verteidigungsminister Boris Pistorius bei einem Besuch des Bremer Werks angekündigt. Es wäre ein milliardenschwerer Auftrag für Airbus, der die Arbeit am hiesigen Standort für mehrere Jahre sichern könnte. Aus der Regionalredaktion Butten und Binnen, Milan Jäger.
2: Der Verteidigungsminister will nach eigenen Worten 16 alte A400M-Maschinen ausmustern lassen und durch Transportflugzeuge mit mehrtaktischen Fähigkeiten ersetzen, beispielsweise zur Abwehr von Raketen. Dazu sei man mit Airbus im Gespräch, es gäbe allerdings noch offene Fragen. Verträge sind laut Pistorius daher noch nicht unterschrieben. Auch der Deutsche Bundestag müsse den Plänen noch zustimmen. Im Bremer Airbus-Werk wird mit dem Rumpf das größte Bauteil des Transportflugzeugs gefertigt. Die Endmontage erfolgt im spanischen Sevilla.
1: In der SPD mehren sich die Stimmen für ein Verbotsverfahren gegen die AfD. Nach einem Treffen sozialdemokratischer Fraktionschefs aus Bundestag und Landesparlamenten in Bremen sprach der Fraktionschef in der Bürgerschaft Mustafa Güngör von einem Gebot der Stunde. Sven Weingärtner.
3: Die Demokratie sei von innen heraus bedroht. Rassismus werde normalisiert, die freie Gesellschaft systematisch angegriffen. Die rund 50 SPD-Vertreter und Vertreterinnen fordern in einer Erklärung, dass eine neue Bund-Länder-Arbeitsgruppe ein Verbotsverfahren vorbereitet. Innerhalb der Partei gebe es bereits einen Beschluss, so der SPD-Fraktionsvorsitzende im Bundestag Matthias Miersch. Und das sei nun nochmal aktualisiert worden. Zuletzt hatte sich auch SPD-Parteichef und Vizekanzler Lars Klingbeil dafür ausgesprochen, ein Verbot prüfen zu lassen.
1: Die Kritik an den Linken in Berlin nach ihrem Wahlsieg reißt nicht ab. Es geht weiterhin um den Vorwurf des Antisemitismus. Unionsgeführte Bundesländer drohen damit, den Geldhahn zuzudrehen. Der Chef der bayerischen CSU-Landtagsfraktion Holitschek befürchtet eine Berliner Landesregierung, die sich Judenhass ins Programm schreibt. Das sagte er nach einem Treffen mit seinen Amtskollegen aus den CDU-regierten Bundesländern in München. Finanziell Einfluss nehmen können die Länder über den Hauptstadtfinanzierungsvertrag. Einzelheiten von Jan-Frederik Willems.
4: Er legt fest, dass das Bundesland Berlin vom Bund und damit auch über Bande von den Ländern extra Geld bekommt. Für Aufgaben, die nur in einer Hauptstadt anfallen. Dazu gehört zum Beispiel der Unterhalt der national bedeutsamen kulturellen Einrichtungen, wie Museen, Opern und Galerien. Aber auch die Wahrung der öffentlichen Sicherheit bei Staatsbesuchen aus dem Ausland oder Großdemonstrationen. Also bei Aufgaben und Belastungen, die besonders eine Hauptstadt betreffen und die es in diesem Maße nicht im Rest des Landes gibt.
1: Nach einem Luftangriff des Militärs in Myanmar ist die Zahl der Getöteten auf mindestens 50 gestiegen. Offenbar sind auch zahlreiche Zivilisten ums Leben gekommen. Florian Barth.
5: Die Luftwaffe der Militärregierung habe gezielt dicht besiedelte Märkte, Schulen, Zivilisten und Wohngebäude ins Visier genommen, so eine Sprecherin der Arakan Army. Eine der zahlreichen oppositionellen Rebelleneinheiten, die im Bürgerkrieg gegen das Regime kämpfen. Unter den geborgenen Leichen befanden sich auch Frauen und Kinder. Das geht aus Fotos hervor, die in sozialen Medien geteilt wurden. Das Militär hatte zuvor erklärt, es übe größtmögliche Zurückhaltung, um zivile Opfer zu vermeiden. Myanmar befindet sich seit einem Putsch im Jahr 2021 in einem landesweiten Bürgerkrieg zwischen der Militärjunta und oppositionellen Widerstandsgruppen.
1: Das waren die Nachrichten mit Martin Busch.
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6: Und das hier sind die aktuellen Temperaturen. Im Moment 21 Grad in Bremerhaven, 23 Grad in Oldenburg und 24 Grad in Bremen. Und in Rothenburg-Wümme bis zu 27 Grad sind heute drin. Mal Sonnenschein, mal dichte Wolken, aber es bleibt trocken. Und morgen wird es auch nochmal sommerlich im Herbst mit bis zu 28 Grad.
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6: Um 3:05 fuhr sie bitte auf der A281 Richtung A27 Industriehäfen. Zwischen Bremen-Burg-Kramke und Dreieck-Bremen-Industriehäfen liegen Heuballen. A1 Hamburg Richtung Osnabrück zwischen dem Bremer Kreuz und Arsten 4 Kilometer stockender Verkehr. A1 Osnabrück Richtung Bremen zwischen Dreieck-Stuhl und Bremen-Arsten 3 Kilometer stockend. A27 Walsrode Richtung Bremerhaven zwischen Achim Nord und Bremen-Seebertsbrück 3 Kilometer stockend. Kreis Cuxhaven, die Landesstraße zwischen Bexhövede und Donnern ist wegen Bauarbeiten bis 16 Uhr, also eine Stunde noch in beiden Richtungen, mehrfach kurzfristig gesperrt. Ich wünsche Ihnen, dass Sie gut und sicher ankommen.
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6: Tja, manchmal reicht ein einziger Gitarrenriff, um Popgeschichte zu schreiben. Da gibt es so wahnsinnig viele Beispiele. Eins habe ich jetzt sofort für Sie. Da werden Sie am ersten Riff sofort schon die Hommage an Martin Luther King von U2 erinnern. Das weiß ich genau. Also ich spiele Ihnen gleich mal den Riff vor. Erstmal muss ich noch brav meinen Namen sagen. Ich bin Markus Rudolph. Schönen guten Tag.
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6: Ja, das erkennen Sie sofort, oder? Bitte.

0: So, ich gebe zu, die Geräusche, die jetzt kommen, die könnten ein bisschen nerven. Ja. Bitte bleiben Sie trotzdem dran und vielleicht raten Sie einfach mit, was ist das überhaupt hier für ein Geräusch? Ehrlich gesagt, ich käme nicht drauf, wenn Sie jetzt sagen, ja, ich weiß es sofort, was das ist. Das kann ja nur ein Vogel sein. Dann haben Sie natürlich vollkommen recht, denn dieses Geräusch, das wir da gerade gehört haben, ich gebe es Ihnen noch einmal, ist der Rekordhalter als lautester Vogel der Welt. Aus dem Amazonas kommt der, nämlich der Weißglöckner. Bis zu 120 Dezibel in einem Meter Abstand. Das ist wie ein Presslufthammer. So kann der schreien. 2019 gekürt als lautester Vogel der Welt. Aber jetzt wird neu überprüft und da gibt es einige Anwärter, die vielleicht noch ein bisschen lauter sind. Alle aus Südamerika. Hier zum Beispiel der Nacktkehlglockenvogel. Auch kein schönes Geräusch. Oder der Rotfuß-Serima, von dem hatte ich bis gerade auch noch nie gehört. Der klingt wenigstens nach Vogel. Aber warum eigentlich? Warum sind die dermaßen laut? Die Antwort hat ARD-Wissenschaftsredakteurin Julia Nestlen.
1: Je lauter der Ruf, desto weiter reicht er natürlich, zum Beispiel um ein großes Revier zu markieren oder Partner anzulocken. Gleichzeitig stecken da auch Infos drin, also zum Beispiel, wie kräftig ist ein Tier, ja, kann es sich diese energieaufwendigen Rufe leisten? Und bei einigen Arten wissen wir auch, dass Weibchen mehr auf lautere Männchen stehen. Ja, die neue Studie zeigt aber, es gibt nicht die einfache Erklärung, sondern Lautstärke kann in ganz verschiedenen Lebensweisen und in ganz verschiedenen Vogelarten entstanden sein.
0: Also laute, richtig schrille Vögel gibt es in Südamerika, bei uns nur in der Politik. 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
6: Ja, das sind für einen Herbst schon ungewöhnliche Temperaturen, die wir erreicht haben. 20 bis 27 Grad. Ja, ist jetzt soweit. Also die Höchstwerte des heutigen Tages sind erreicht. Es gibt Sonne, mal Wolken. Ganz vereinzelt, aber wirklich nur ganz, ganz, ganz vereinzelt kann es mal ein Schauerchen geben. Ansonsten bleibt es heute trocken.
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6: Eine Minute nach 3:30 ist es. A1 Hamburg Richtung Osnabrück zwischen dem Bremer Kreuz und Arsten. 4 Kilometer stockender Verkehr. A1 Osnabrück Richtung Bremen zwischen Dreieckstur und Bremen-Arsten. 3 Kilometer stockend. A27 Walsrode Richtung Bremerhaven zwischen Achim Nord und Bremen-Seewalsbrück. 3 Kilometer stockend. Kreis Cuxhaven, die Landesstraße zwischen Bexhövede und Donnern ist noch eine halbe Stunde lang in beiden Richtungen mehrfach kurzzeitig wegen Bauarbeiten gesperrt. Ich wünsche Ihnen, dass Sie gut und sicher ankommen.
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6: So, 3. Oktober kommt immer näher und da gucken wir doch mal auf die deutsche Einheit. Wir haben einige Prominente in Bremen, die in Ostdeutschland geboren worden sind. Mir fällt da zum Beispiel sofort Katharina Golaikow ein, unsere Bremen 1 Frühmoderatorin und auch Heiko Strohmann, CDU-Abgeordneter in der Bremer Bürgerschaft, ist im Osten geboren, genauer in Rostock, in unserer Partnerstadt von Bremen. Wie er jetzt auf die Einheit guckt und warum ihm seine persönliche Ost-West-Geschichte immer noch sehr zu Herzen geht, das hören Sie gleich bei mir. Ich bin Markus Rudolph. Guten Tag.
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0: an diesem Wochenende guckt mindestens die ganze Republik auf uns nach Bremen als Ausrichter der offiziellen Feierlichkeiten zum Tag der Deutschen Einheit.
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0: Der 3. Oktober ist für manche halt einfach unser Nationalfeiertag, für andere Teil der persönlichen Geschichte. Heiko Strohmann ist in Rostock, in Ostdeutschland geboren und hat bei uns zu Hus Karriere gemacht als Bürgerschaftsabgeordneter, CDU-Landesvorsitzender und als Schausteller. Er verkauft Brezel. Wie blickt er 2026 auf die Einheit? Mario Neumann aus der Buten und Binnen Regionalredaktion hat ihn zu Hause in Oslepshausen besucht.
2: Als 21-Jähriger türmt Heiko Strohmann 89 über Prag und Hildesheim nach Bremen. Schon Jahre vorher stellte er in Rostock zu viele Fragen, wurde von der Stasi eingenordet und war nach Abi mit Ausbildung eine gescheiterte Existenz, wie er selbst sagt. Obwohl er doch eigentlich hätte Karriere im Schiffbau machen sollen. Er schaut Richtung Bremerhaven.
3: Ein Schiff im Fischereihafen, die Gera, auf der habe ich noch Rohrleitung verlegt, auf der Werft in Marinier damals.
2: Im Schiffbau war auch sein Vater.
3: Und irgendwann 1983 sagte mein Vater, der ja Ökonom war, sagte, Leute, es ist sowieso egal, 92 gehen hier die Lichter aus, dann sind wir pleite, weil du kannst kein Schiff für eine Mark bauen und für 80 Pfennig an die Russen verkaufen.
2: Heiko hilft seinem Bruder, der Schausteller ist, dann die Taufe 1988. Sein Zerwürfnis mit der Elterngeneration lässt ihn heute noch aufschluchzen.
3: Wenn du da stehst und dein scheiß Stasi-Onkel lässt dich nicht rein zu einer Familienfeier und dein Vater steht daneben und setzt sich nicht für dich ein, das ist schon schwierig. Oh, Entschuldigung. Ich habe meinen Frieden gemacht, auch mit meinen Eltern. Ich kann es heute auch verstehen. Aber es war schon doof.
2: Der Tag der Deutschen Einheit bedeutet dem gebürtigen Rostocker sehr viel.
3: Wir haben Osteuropa komplett in den Schoß Europas geholt. Und was mich massiv ärgert ist, wir danken es denen, die es gemacht haben, nicht. Lech Walesa, der hat den Kommunismus niedergerissen, er und der Papst. Diese aufrechten, verrückten Polen, die gesagt haben, das lasse ich mit mir nicht machen. Wir besetzen jetzt mal die Werft.
2: Führerschein, Sozialversicherungsausweis, Münzen. Findet Heiko Strohmann auch noch Ostmark in einer Erinnerungsschachtel?
3: Nee, das habe ich, glaube ich, weg. Das, guck, doch, hier. Ach, 10 Mark der DDR.
2: Was Ost und West betrifft, wünscht sich Heiko Strohmann endlich eine unvoreingenommene Aufarbeitung der Vereinigung.
3: Es ist vieles auch falsch gelaufen, wo gar keiner Schuld hat. Aber nichtsdestotrotz sind da Leute auf der Strecke geblieben und darüber ein

0: einfach reden. Ich glaube, das würde viel helfen, weil wir tragen das jetzt in die nächste Generation, in die nächste Generation.
1: Beim grünen Pfeil zum Rechtsabbiegen an der Ampel, aber auch bei gewissen Mentalitätsmomenten erinnert er sich an die DDR.
0: Aus der Not heraus improvisieren zu müssen, ist eben noch ein bisschen tiefer verankert. Ich suche das Gute aus beiden. Ich beschöne da auch nichts, weil am Ende, muss man sagen, war die DDR schon echt ein Drecksland.
2: Heiko Strohmann, ein prominenter Bremer besucht von Mario Neumann. Ja, er hat gesagt, es hilft miteinander zu reden. Eine große Chance darauf, auf dem Bürgerfest bei den Feierlichkeiten zum Tag der Deutschen Einheit am Wochenende in Bremen mit garantiert auch vielen Besuchern und Besucherinnen aus dem Osten. Bremen 1 hier mit Kate Busch.

0: Verfassungsrechtler betonen immer wieder, wie hoch die Hürden für ein Parteiverbot sind. In der SPD verlangen dennoch immer mehr Menschen, dass geprüft wird, ob ein Verbotsverfahren gegen die AfD Sinn ergeben würde. Das wurde bei einem Treffen in Bremen deutlich. Wer sich da mit welchen Argumenten hervorgetan hat, hören Sie gleich in der Rundschau am Nachmittag um Punkt 16 Uhr mit Martin Busch hier auf Bremen 1.
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1: Mit Martin Busch, guten Tag. Pistorius in Bremen. Milliardenauftrag für Airbus ist noch nicht beschlossen. Besuch in Bratislava. Wadefuhl spricht mit russlandfreundlichem Amtskollegen. Vermögensentwicklung auf der Welt. Aktienkurse sorgen für Anstieg. Das Wetter. Am Abend überwiegend freundlich. Auch in der Nacht kein Regen, teilweise sogar sternenklar. Die Temperaturen sinken dann bis auf 11 Grad. Die Bundeswehr-Transportmaschinen des Typs A400M sind in Wunstorf bei Hannover stationiert. Und wenn es nach Verteidigungsminister Boris Pistorius geht, dann werden 16 neue bestellt, und zwar bei Airbus. In trockenen Tüchern ist der Milliardenauftrag allerdings noch nicht. Das wurde heute deutlich, als der SPD-Politiker das Bremer Werk besuchte. Aus der Regionalredaktion Buten und Binnen, Milan Jäger.
2: Der Verteidigungsminister will nach eigenen Worten 16 alte A400M-Maschinen ausmustern lassen und durch Transportflugzeuge mit mehr taktischen Fähigkeiten ersetzen, beispielsweise zur Abwehr von Raketen. Dazu sei man mit Airbus im Gespräch, es gäbe allerdings noch offene Fragen. Verträge sind laut Pistorius daher noch nicht unterschrieben. Auch der Deutsche Bundestag müsse den Plänen noch zustimmen. Pistorius ist aber zuversichtlich, dass der Auftrag für die neuen Flugzeuge kommen wird.
3: Wenn es zum Austausch dieser 16 Luftfahrzeuge kommt, also logistisch und taktisch, dann würden wir auch deutliche industrielle Kapazitäten hier in Deutschland, hier am Standort halten, Wertschöpfung weiter intensivieren und eben Arbeitsplätze in Deutschland und in Bremen sichern.
2: Im Bremer Airbus-Werk wird mit dem Rumpf das größte Bauteil des Transportflugzeugs gefertigt. Die Endmontage erfolgt im spanischen Sevilla. Der A400M-Auftrag könnte die Beschäftigung im Bremer Werk für mehrere Jahre sichern.
1: In der SPD mehren sich die Stimmen für ein Verbotsverfahren gegen die AfD. Nach einem Treffen sozialdemokratischer Fraktionschefs aus Bundestag und Landesparlamenten in Bremen sprach der Fraktionschef in der Bürgerschaft, Mustafa Güngör, von einem Gebot der Stunde. Aus der Regionalredaktion Butten und Binnen, Sven Weingärtner.
4: Die Demokratie sei von innen heraus bedroht. Rassismus werde normalisiert, die freie Gesellschaft systematisch angegriffen. Die rund 50 SPD-Vertreter und Vertreterinnen fordern in einer Erklärung, dass eine neue Bund-Länder-Arbeitsgruppe ein Verbotsverfahren vorbereitet. Innerhalb der Partei gebe es bereits einen Beschluss, so der SPD-Fraktionsvorsitzende im Bundestag Matthias Miersch. Und das sei nun nochmal aktualisiert worden. Zuletzt hatte sich auch SPD-Parteichef und Vizekanzler Lars Klingbeil dafür ausgesprochen, ein Verbot prüfen zu lassen.
1: Die Kritik an den Linken in Berlin nach ihrem Wahlsieg reißt nicht ab. Es geht weiterhin um den Vorwurf des Antisemitismus. Unionsgeführte Bundesländer drohen damit, den Geldhahn zuzudrehen. Der Chef der bayerischen CSU-Landtagsfraktion, Holitschek, befürchtet eine Berliner Landesregierung, die sich Judenhass ins Programm schreibt. Das sagte er nach einem Treffen mit den Amtskollegen aus den CDU-regierten Bundesländern in München. Finanziell Einfluss nehmen können die Länder über den Hauptstadtfinanzierungsvertrag. Klingt etwas sperrig. Jan-Friedrich Willems, worum geht's da genau?
5: Der besagt, dass das Bundesland Berlin vom Bund extra Geld überwiesen bekommt, also über Bande auch von den anderen Bundesländern, weil Berlin eben auch viele Mehrausgaben hat, weil es Hauptstadt ist. Und als solche wird von ihr erwartet, dass sie ihre herausragenden kulturellen Einrichtungen gut unterhält, Opern, Museen, Galerien, und auch, dass in besonderem Maße für innere Sicherheit gesorgt wird, wenn zum Beispiel Staatsgäste kommen oder Großdemos stattfinden oder sowas. Das sind Ausgaben, die eine Hauptstadt besonders betreffen, die es in diesem Maße nicht im Rest des Landes gibt. So, und das ist vor allem dem bayerischen Ministerpräsidenten Markus Söder schon länger ein Dorn im Auge. Und den haben jetzt eben die Landtagsfraktionschefs der CDU-geführten Bundesländer in München in seiner Staatskanzlei besucht und kam danach mit dieser Ansage um die Ecke: Wenn die Linke in Berlin regiert, wollen wir den Geldhahn zudrehen.
1: Bundesaußenminister Johann Wadefuhl ist heute in der Slowakei und damit bei einem EU-Mitglied, das die rigide Haltung des Staatenbündnisses gegenüber Russland nicht immer teilt. Mit Blick auf einen neuerlichen diplomatischen Versuch, den Angriffskrieg gegen die Ukraine zu beenden, betonte der Deutsche, dass man Erwartungen an Wladimir Putin habe. Aus Bratislava, Jasper Ruppert.
6: Die Einladung zum G20-Gipfel Mitte Dezember sei ein Lackmustest. Putin müsse im Vorfeld handeln und Bereitschaft zu Verhandlungen zeigen. Ein Waffenstillstand für das Schwarze Meer nannte Wadefuhl einen sehr notwendigen Schritt in diesem Zusammenhang. Sollten dort die Waffen schweigen, könne wieder Getreide in den globalen Süden exportiert und Hungersnöte verhindert werden. Der CDU-Politiker hatte am Wochenende überraschend in New York seinen russischen Amtskollegen Lavrov getroffen. Heute in Bratislava stehen ebenfalls komplizierte Gespräche an. Die slowakische Regierung gilt als russlandfreundlich, bremste zuletzt bei weiteren EU-Sanktionen gegen Moskau und übte auch Kritik an der NATO. Wadefuhl appellierte deswegen, dass man sich keine Blockade einzelner EU-Mitgliedstaaten bei den Maßnahmen gegen Russland leisten könne. Zudem sagte er, wer Zweifel an der Abschreckung der NATO sieht, bringe sich selbst und uns alle in Gefahr. Des Weiteren sprach er die Energieabhängigkeit von Russland an. Der slowakische Außenminister erklärte, dass man die Ukraine weiter unterstütze, aber auch, dass eine Abkehr von russischem Öl und Gas mit zu hohen Kosten für sein Land verbunden sei und es noch nicht genügend Alternativen gebe.
1: Die Privathaushalte auf dem Planeten der Menschen sind so reich wie noch nie. Der Rekord, wen wundert's, betrifft aber nur einen Bruchteil der Weltbevölkerung. Anna Kammerer über die neue Vermögensstudie der Allianz.
7: Das weltweite Geldvermögen ist im vergangenen Jahr um 8,6% auf rund 268 Billionen Euro gestiegen. Treiber dafür sind vor allem die steigenden Aktienkurse, angetrieben durch Investitionen rund um künstliche Intelligenz. Deutschland liegt bei dem Wachstum des Bruttogeldvermögens mit einem Plus von nur 4,9% allerdings deutlich unter diesem Durchschnitt. Für das laufende Jahr werden sogar nur 4% erwartet. Ein Grund: Die deutschen Anlegerinnen und Anleger investieren vorsichtiger. Während weltweit jeder zweite Wertpapiere kauft, besitzt in Deutschland nur rund ein Drittel Aktien. Doch Unterschiede gibt es nicht nur beim Anlegeverhalten, sondern auch bei der Verteilung des Vermögens. In Deutschland besitzen die reichsten 10% etwas mehr als die Hälfte des gesamten Netto-Geldvermögens. Diese Schere zeigt sich auch bei Erbschaften und Schenkungen in Deutschland zwischen Ost und West. Im Jahr 2025 entfielen laut dem Statistischen Bundesamt 95% des übertragenen Vermögens auf die westlichen Bundesländer.
1: Und jetzt weitere Meldungen aus Bremen, Bremerhaven und Niedersachsen mit Christian Schweib.
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8: Für den tödlichen Schuss auf einen Jäger aus Kloppenburg im vergangenen Jahr ist sein Freund und Mitjäger zu 2 Jahren Freiheitsstrafe auf Bewährung verurteilt worden. Das Gericht folgte damit der Forderung der Staatsanwaltschaft. Zudem soll der Verurteilte der Witwe des Toten 9.000 Euro zahlen. Bei einer gemeinsamen Jagd in Mecklenburg-Vorpommern hatte der Angeklagte nach eigener Aussage seinen Freund im Dunkeln für ein Wildschwein gehalten und ihm in den Hals geschossen. An einer Grundschule in Bremen-Gröpeling ist es zu einem Zwischenfall mit einem Mann gekommen, der mit einem Messer bewaffnet war. Bereits am Freitag hatte er auf dem Schulgelände eine Schülerin an den Haaren gezogen und einen Mann bedroht. Einsatzkräfte der Polizei konnten den 42-Jährigen kurze Zeit später stellen. Der Mann wurde in einer psychiatrischen Einrichtung untergebracht. Der Japankäfer ist erneut in Niedersachsen gefunden worden, dieses Mal in Goldenstedt im Kreis Vechta. Dort hat der Pflanzenschutzdienst der Landwirtschaftskammer in den vergangenen Tagen 7 Exemplare des Schädlings festgestellt. Er gilt als hochgefährlich für viele Pflanzenarten, darunter auch Obstbäume. Der Fundort wird jetzt mit einer 5 Kilometer breiten Pufferzone abgegrenzt. Erste Exemplare des Japankäfers waren im Juli am Flughafen Hannover entdeckt worden.
1: Damit sind wir beim Sport in der Rundschau heute Nachmittag mit Heiko Neugebauer. Am 13.10. findet im Weserstadion das Fußballfrauen-Länderspiel zwischen Deutschland und Japan statt, Heiko. Heute hat der Bundestrainer das Aufgebot bekannt gegeben, aber eine Spielerin von Werder sucht man vergeblich.
9: Die sucht man darin vergeblich. Bundestrainer Christian Wück hat keine Spielerin aus Werders Bundesliga-Team nominiert. Es ist aber nicht so, dass aus diesem Bundesliga-Team keine Spielerin dabei ist, denn der japanische Neuzugang Maishima ist für die Auswahl ihres Heimatlandes dabei. Der Streit zwischen dem Fußballweltverband FIFA und dem europäischen UEFA geht in die nächste Runde. Die UEFA hatte ja vor einem amerikanischen Gericht auf die Herausgabe der Unterlagen in Bezug auf das geplante Investorenmodell der FIFA geklagt. Die wiederum versucht das zu verhindern und wirft der UEFA Schikane, Verbreitung von Falschinformationen und versuchte Einflussnahme vor der FIFA-Präsidentenwahl vor. Der aktuelle Präsident Gianni Infantino steht ja unter massiver Kritik. Viele auch der DFB fordern seinen Rücktritt. Tennisprofi Alexander Zverev könnte sehr bald schon die neue Nummer 1 in der Tennis-Weltrangliste werden. Benedikt Kaninski.
10: Der Italiener hat seit seinem gewonnenen Wimbledon-Finale gegen Zverev vor 2,5 Monaten verletzungsbedingt kein Match mehr bestritten. Zudem verliert Sinner jetzt Weltranglistenpunkte aus dem vergangenen Jahr, weil er pausieren muss. Bei den China Open in Peking und anschließend in Shanghai kann Zverev deshalb weiter Boden gut machen. Gelegentlich Gelingt der Sprung an die Spitze, wäre Zverev erst der zweite deutsche Weltranglistenerste nach Boris Becker.
9: Und ganz aktuell, gerade erst reingekommen, Salim Musa, Stürmer von Werder Bremen, hat sich beim Training der deutschen U20-Nationalmannschaft schwer verletzt und wird den Bremern und der Nationalmannschaft natürlich auch mehrere Monate nicht zur Verfügung stehen.
1: Das war der Sport und das war die Rundschau am Nachmittag mit Martin Busch.
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11: 22 Grad in Bremerhaven aktuell, 25 Grad sind es in Bremen, den Höchstwert heute von 27 Grad, haben wir in Kirchweih und in Tedinghausen erreicht. Und es bleibt noch ganz kuschelig bei einem trockenen Wechsel aus Sonne und Wolken. Selbst heute Abend, wenn die Sonne dann schon untergegangen ist um 20 Uhr, haben wir immer noch 19 bis 24 Grad. Ob und wann der Herbst sich mal wieder auf seine Kernkompetenzen besinnt, die nun sicher nicht in Sonnenschein und bis zu 30 Grad liegen, das sagt uns gleich unser Bremen 1 Wetterexperte.
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11: Um 11 Minuten nach 4. A1 Hamburg Richtung Osnabrück zwischen dem Bremer Kreuz und der Asten. 4 Kilometer stockender Verkehr. A1 Osnabrück Richtung Bremen zwischen Dreieckstuh und Bremen Osten. 3 Kilometer stockend. Ich wünsche Ihnen, dass Sie gut und sicher ankommen.
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11: Ich bin Markus Rudolph. Schönen guten Tag.
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2: Ja, wir haben gerade schon ein bisschen geplaudert mit unserem Bremer 1 Wetterexperten Stefan Schiebelhut. Und da haben wir festgestellt, ja, Temperaturen Richtung 30 Grad hier bei uns zu Hus, das ist für September schon ganz okay. Aber Ende September, das ist wirklich die Ausnahme, ne?
3: Ganz genau. Morgen werden am 30. September sogar wieder bis zu 28 Grad bei uns in der Region erreicht. 24 Grad in Bremerhaven, 26 Grad in Bremen, 28 Grad in Herzlake. Also das ist wirklich für den 30. September wirklich ungewöhnlich warm. Und dazu wird es morgen im Vergleich zu heute sich noch nicht viel ändern. Uns erwartet zum Teil wieder längerer Sonnenschein bei meist nur hohen oder lockeren Wolkenfeldern. Erst so am Nachmittag und Abend, da werden die Wolken dann von der Ems her allmählich dichter und dann wird es aber wohl noch trocken bleiben. Das ändert sich dann in der Nacht zum Donnerstag. Da kann es sein, dass es schon ein paar Tropfen gibt, aber am Donnerstag wird es dann wirklich ganz anders.
2: Und wie wird es am Donnerstag? Ja. Das ist ein toller Teaser übrigens. Ja. Oh, da wird es ganz anders. Was heißt denn ganz anders? Minustemperaturen? Nein.
3: Nein. Aber deutlich mehr Wolken als Sonne und dann auch im Laufe des Tages zieht immer wieder Regen durch von West nach Ost. Also die Erde wird überall mal nass. Es kann zum Teil auch richtig kräftig regnen und es wird dann auch wirklich von den Temperaturen her herbstlich dann 18 bis 22 Grad. Und so geht es dann auch in Richtung Wochenende weiter. Am Freitag 18 bis 21 Grad, aber da schon wieder nur ab und zu vielleicht mal einen Schauer. Überwiegend wird es trocken bleiben. Und es wird der Tag auch oft neblig beginnen. Also da kommt schon wirklich das Herbstgefühl dann auf.
2: Alles klar. Ab Donnerstag, ich schreibe es mir hinter die Ohren, wird alles ganz anders, sagt Stefan Schiebelhut. Morgen wieder an dieser Stelle mit dem aktuellen Wetterdaten. Danke dir, tschüss.
3: Tschüss.
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1: Hallo und herzlich willkommen in der Welt von spacigen Online-Befragungen und spirituellen Telefoninterviews, die aktuell in Bremen, Bremerhaven und Niedersachsen durchgeführt werden. Falls Sie von einem gut ausgebildeten Team kontaktiert werden, würden wir uns freuen, wenn Sie sich etwas Zeit für das Anliegen nehmen würden. Für Sie sicher eine gute Erfahrung und uns helfen Sie, das Radioprogramm noch besser zu machen. Dankeschön.
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2: 20 bis 27 Grad haben wir. In der Nacht wird es wenigstens ein bisschen mehr temperaturmäßig herbstlich bei Tiefstwerten bis 11 Grad. Der Himmel dazu wird stellenweise sogar klar sein. Erst am Morgen ziehen wieder ein paar Wolken durch und auch die Nacht bleibt trocken.
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2: Um ganz genau 16.30 Uhr, A1 Hamburg Richtung Osnabrück zwischen dem Bremer Kreuz und Arsten, 4 Kilometer stockender Verkehr. A1 Osnabrück Richtung Bremen, Gegenrichtung zwischen Dreieckstur und Bremen-Arsten, 3 Kilometer stockend. Grund ist natürlich die Baustelle da. Die A27 Bremerhaven Richtung Cuxhaven ist zwischen Neuenwalde und Nordholz wegen Löscharbeiten gesperrt. Ich wünsche Ihnen, dass Sie gut und sicher ankommen.
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2: Ich bin Markus Rudolph. Guten Tag.
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0: Hurra! Wir holen uns die Fahne zurück.
1: Aber wann denn genau, Jürgen Klopp? Bisher ist es ja immer so gelaufen. Neuer Bundestrainer, neuer Optimismus, zum Teil neue Spieler und zum Schluss immer kein Sieg für die deutsche Nationalmannschaft. Alles wie im Film und täglich grüßt das Murmeltier, findet Burkhard Hupe, Bremen 1 Sport.
2: In Herzogenaurach, im Trainingsquartier der deutschen Fußballnationalmannschaft, sind gerade Murmeltiertage. Man hat nämlich das Gefühl, dass die Zeit einfach um eine Woche zurückgedreht wurde. In Herzogenaurach erlebt man also erneut 25 junge, teilweise recht unbekannte, etwas aufgeregte und erwartungsfrohe Männer in kurzen Hosen, die gerade den ersten Unterricht im Klopp-Fußball erhalten.
3: Wir müssen unsere Schritte machen und da sind wir dabei. Und im Idealfall werden sie bald auch ein bisschen größer.
2: Team Deutschland 1 ist also bis auf 6 Spieler abgereist. Und für Team Deutschland 2 wurden die Betten frisch bezogen. Und der Bundestrainer kramt nach frischen Gedanken, um seine Ideen vom Gegenpressing, vom organisierten Chaos oder vom Tempofußball erneut an den Mann zu bringen.
3: Wird es einen Moment geben in der näheren Zukunft, an dem wir bereit sind, gegen jeden Gegner ein wirklich unangenehmer Gegner zu sein? Davon bin ich 100% überzeugt und daran arbeiten wir jetzt weiter.
2: Fast alles auf Anfang, also in Herzogenaurach, aber dann doch nicht von vorn, so wie in dem wunderbaren Film mit Bill Murray und Andy McDowell. Denn der Fehlstart der DFB-Elf in die neue Nations League-Saison bleibt ja in den Büchern.
3: Für die Situation, also was den Kader angeht, bin ausschließlich ich verantwortlich.
2: Diesen Satz hat Jürgen Klopp so oder so ähnlich in den Murmeltiertagen von Herzogenaurach, Amsterdam und Augsburg auch schon das eine oder andere Mal gesagt. Es ist nur so, dass sich danach, wie im Kinofilm auch, eigentlich nichts geändert hat.

Aber wenn ich mich recht erinnere, gibt es ja ein Happy End in dem Kinofilm und eine Möglichkeit zumindest, das Happy End schon mal einzuläuten, wäre der Donnerstag, Deutschland gegen Serbien um 20.45 Uhr. 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

0: Von verschiedenen Seiten ist zu hören, dass im Herbst ein neuer Versuch gestartet wird, den Krieg Russlands gegen die Ukraine auf diplomatischem Wege zu beenden. Genau darüber spricht Bundesaußenminister Johann Wadephul heute auch mit seinem slowakischen Amtskollegen in Bratislava. Was das Ganze kompliziert macht, übrigens auch die Gespräche zwischen den beiden, das hören Sie gleich in der Rundschau am Nachmittag um Punkt 17 Uhr mit Martin Busch hier auf Bremen 1.
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1: Mit Martin Busch. Guten Tag. Möglicher Großauftrag und Investitionen in Bremen. Der Verteidigungsminister war in der Stadt. Besuch in Bratislava. Wadefuhl spricht mit russlandfreundlichem Amtskollegen. Vermögensentwicklung auf der Welt. Aktienkurse sorgen für Anstieg. Das Wetter am Abend überwiegend freundlich. Auch in der Nacht kein Regen, teilweise sogar sternenklar. Die Temperaturen sinken dann bis auf 11 Grad. Wenn der Verteidigungsminister in unfriedlichen Zeiten wie diesen Bremen besucht, dann gibt es gleich mehrere Dinge zu tun. Zum einen ging es bei Airbus um einen möglichen Milliardenauftrag für Transportmaschinen der Bundeswehr, der allerdings, wie sich heute herausstellte, noch nicht in trockenen Tüchern ist. Es gibt noch offene Fragen, sagte Boris Pistorius, und außerdem muss der Bundestag dem Ganzen noch zustimmen. Zum anderen bei einer Unterzeichnung im Rathaus um Investitionen in den Airport und den Bremerhavener Überseehafen. Das Volumen etwa 1,5 Milliarden Euro. Michael Kück mit Einzelheiten.
2: Das Projekt mit dem Titel Deployment Hub 2031 soll sicherstellen, dass im Fall eines Angriffs die Bundeswehr und NATO-Soldaten beispielsweise Fahrzeuge und Panzer schnell über Bremen und Bremerhaven verlegen können. In Bremerhaven fließt das Geld unter anderem in den Bau neuer Kajen, in weitere Brücken, neue Straßen und Bahnanschlüsse. Am Bremer Airport wird in weitere Sicherheitsanlagen und in das Rollfeld investiert, um Starts und Landungen auch schwerer Militärmaschinen zu ermöglichen. Pistorius sagte, es gehe um tausende Soldaten, die über Bremerhaven und Bremen dorthin verlegt werden müssten, wo ein Abwehrkampf stattfinde. Die bräuchten beispielsweise Unterkünfte und die Möglichkeit, die Militärtechnik zu lagern und zu warten. Pistorius sagte, er freue sich über die schnelle Entscheidung und die gute Zusammenarbeit mit der Bremer Landesregierung. Der Großteil der geplanten Summe von rund 1,5 Milliarden Euro kommt vom Bund. Das Land Bremen steuert rund 200 Millionen bei. Bremens Bürgermeister Bovenschulte sagte, dies sei die größte Einzelinvestition des Bundes, die es je für das Land Bremen gab. Die ersten Baumaßnahmen sollen schon in Kürze starten und bis 2031 abgeschlossen sein. Ziel des Projekts ist, Deutschland für die Landes- und NATO-Bündnisverteidigung leistungsfähiger zu machen.
1: Der zweite Marinehafen Deutschlands soll offensichtlich im ostfriesischen Emden entstehen. Das will die deutsche Presseagentur in Erfahrung gebracht haben. Der Hafen soll Liegeplätze für 7 Fregatten, 10 Minensucher und 10 Schlepper bieten. Verteidigungsminister Pistorius und Niedersachsens Ministerpräsident Olaf Lies werden am 5. Oktober in Emden erwartet. Die Kritik an den Linken in Berlin nach ihrem Wahlsieg reißt nicht ab. Es geht weiterhin um den Vorwurf des Antisemitismus. Unionsgeführte Bundesländer drohen nun damit, den Geldhahn zuzudrehen. Der Chef der bayerischen CSU-Landtagsfraktion Holitschek befürchtet eine Berliner Landesregierung, die sich, Zitat, Judenhass ins Programm schreibt. Das sagte er nach einem Treffen mit seinen Amtskollegen aus den CDU-regierten Bundesländern in München. Finanziell Einfluss nehmen können die Länder über den Hauptstadtfinanzierungsvertrag. Frage an Jan-Frederik Willems, worum geht's dabei?
3: Der besagt, dass das Bundesland Berlin vom Bund extra Geld überwiesen bekommt, also über Bande auch von den anderen Bundesländern, weil Berlin eben auch viele Mehrausgaben hat, weil es Hauptstadt ist. Und als solche wird von ihr erwartet, dass sie ihre herausragenden kulturellen Einrichtungen gut unterhält, Opern, Museen, Galerien, und auch, dass in besonderem Maße für innere Sicherheit gesorgt wird, wenn zum Beispiel Staatsgäste kommen oder Großdemos stattfinden oder sowas. Das sind Ausgaben, die eine Hauptstadt besonders betreffen, die es in diesem Maße nicht im Rest des Landes gibt. So, und das ist vor allem dem bayerischen Ministerpräsidenten Markus Söder schon länger ein Dorn im Auge. Und den haben jetzt eben die Landtagsfraktionschefs der CDU-geführten Bundesländer in München in seiner Staatskanzlei besucht und kam danach mit dieser Ansage um die Ecke: Wenn die Linke in Berlin regiert, wollen wir den Geldhahn zudrehen.
1: Informationen von Jan-Frederik Willems in Berlin. Danke. Bundesaußenminister Johann Wadefuhl ist heute in der Slowakei und damit bei einem EU-Mitglied, das die rigide Haltung des Staatenbündnisses gegenüber Russland nicht immer teilt. Mit Blick auf einen neuerlichen diplomatischen Versuch, den Angriffskrieg gegen die Ukraine zu beenden, betonte der Deutsche, dass man Erwartungen an Wladimir Putin habe. Aus Bratislava Jasper Ruppert.
4: Die Einladung zum G20-Gipfel Mitte Dezember sei ein Lackmustest. Putin müsse im Vorfeld handeln und Bereitschaft zu Verhandlungen zeigen. Ein Waffenstillstand für das Schwarze Meer nannte Wadephul einen sehr notwendigen Schritt in diesem Zusammenhang. Sollten dort die Waffen schweigen, könne wieder Getreide in den globalen Süden exportiert und Hungersnöte verhindert werden. Der CDU-Politiker hatte am Wochenende überraschend in New York seinen russischen Amtskollegen Lavrov getroffen. Heute in Bratislava stehen ebenfalls komplizierte Gespräche an. Die slowakische Regierung gilt als russlandfreundlich, bremste zuletzt bei weiteren EU-Sanktionen gegen Moskau und übte auch Kritik an der NATO. Wadephul appellierte deswegen, dass man sich keine Blockade einzelner EU-Mitgliedstaaten bei den Maßnahmen gegen Russland leisten könne. Zudem sagte er, wer Zweifel an der Abschreckung der NATO sieht, bringe sich selbst und uns alle in Gefahr. Des Weiteren sprach er die Energieabhängigkeit von Russland an. Der slowakische Außenminister erklärte, dass man die Ukraine weiter unterstütze, aber auch, dass eine Abkehr von russischem Öl und Gas mit zu hohen Kosten für sein Land verbunden sei und es noch nicht genügend Alternativen gebe.
1: Die Privathaushalte auf dem Planeten der Menschen sind so reich wie noch nie. Der Rekord, wen wundert's, betrifft aber nur einen Bruchteil der Weltbevölkerung. Anna Kammerer über die neue Vermögensstudie der Allianz.
5: Das weltweite Geldvermögen ist im vergangenen Jahr um 8,6% auf rund 268 Billionen Euro gestiegen. Treiber dafür sind vor allem die steigenden Aktienkurse, angetrieben durch Investitionen rund um künstliche Intelligenz. Deutschland liegt bei dem Wachstum des Bruttogeldvermögens mit einem Plus von nur 4,9% allerdings deutlich unter diesem Durchschnitt. Für das laufende Jahr werden sogar nur 4% erwartet. Ein Grund: Die deutschen Anlegerinnen und Anleger investieren vorsichtiger. Während weltweit jeder zweite Wertpapiere kauft, besitzt in Deutschland nur rund ein Drittel Aktien. Doch Unterschiede gibt es nicht nur beim Anlegeverhalten, sondern auch bei der Verteilung des Vermögens. In Deutschland besitzen die reichsten 10% etwas mehr als die Hälfte des gesamten Netto-Geldvermögens. Diese Schere zeigt sich auch bei Erbschaften und Schenkungen in Deutschland zwischen Ost und West. Im Jahr 2025 entfielen laut dem Statistischen Bundesamt 95% des übertragenen Vermögens auf die westlichen Bundesländer.
1: Und jetzt weitere Meldungen aus Bremen, Bremerhaven und Niedersachsen mit Christian Schwalb.
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6: Die SPD-Fraktionsvorsitzenden des Bundestags, der Länderparlamente und des EU-Parlaments haben sich bei ihrem Treffen in Bremen heute für ein AfD-Verbotsverfahren ausgesprochen. Man sei der festen Überzeugung, dass es sich um eine rechtsextreme Partei handle. Die rund 50 SPD-Vertreter und Vertreterinnen fordern in einer Erklärung, dass eine neue Bund-Länder-Arbeitsgruppe das entsprechende Verfahren vorbereitet. Das Bundesverfassungsgericht solle klären, ob die AfD verfassungsfeindlich ist. Für den tödlichen Schuss auf einen Jäger aus Kloppenburg im vergangenen Jahr ist sein Freund und Mitjäger zu 2 Jahren Freiheitsstrafe auf Bewährung verurteilt worden. Zudem soll der Verurteilte der Witwe des Toten 9.000 Euro zahlen. Bei einer gemeinsamen Jagd in Mecklenburg-Vorpommern hatte der Angeklagte nach eigener Aussage seinen Freund im Dunkeln für ein Wildschwein gehalten und ihm in den Hals geschossen. Die Seenotretter haben 3 Segler aus der Nordsee nördlich von Baltrum und Langeoog aus Lebensgefahr befreit. Mit ihrer 11 Meter langen Yacht waren sie heute früh nach einem Motorschaden auf eine Sandbank getrieben worden und konnten sich nicht mehr aus eigener Kraft befreien. Dabei drohte der Havarist, auf die Seite zu kippen und zu kentern. Die Seenotretter schleppten die Yacht schließlich frei und brachten Boot und Besatzung nach Langeoog.
1: Damit sind wir beim Sport in der Rundschau heute Nachmittag mit Heiko Neugebauer. Heiko, es gibt eine Hiobsbotschaft für Werder Bremen und zwar aus dem Lager der deutschen U20-Nationalmannschaft. Stürmer Salim Musa hat sich verletzt und fällt wohl lange aus.
7: Ja, der 20-Jährige zog sich beim Training dort eine schwere Verletzung im linken Oberschenkel zu und wird den Bremern in diesem Jahr nicht mehr zur Verfügung stehen. Die Ärzte von Werder stehen aktuell mit denen der U20-Auswahl im Austausch und beraten über die nächsten Schritte. Musa ist nach Stay und Top der nächste lange Ausfall. Justin Ginmar dagegen ist ja schon wieder ins individuelle Training eingestiegen. Der Bundestrainer der deutschen Frauenfußballnationalmannschaft Christian Wück hat heute den Kader bekannt gegeben für das Länderspiel am 13. Oktober. Aber aus der Mannschaft von Werders Bundesliga-Mannschaft, aus dem Bundesliga-Team, ist keine Akteurin mit dabei. Das gilt allerdings nicht für die Gegnerinnen aus Japan. Die haben nämlich Werders Neuzugang Mei Shimada für ihren Kader nominiert. Und Der Streit zwischen dem Fußball-Weltverband FIFA und dem europäischen UEFA geht in die nächste Runde. Die UEFA hatte ja vor einem amerikanischen Gericht auf die Herausgabe der Unterlagen in Bezug auf das geplante Investorenmodell der FIFA geklagt. Die wiederum versucht nun, das zu verhindern und wirft der UEFA Schikane, Verbreitung von Falschinformationen und versuchte Einflussnahme vor der FIFA-Präsidentenwahl vor. Der aktuelle Präsident Gianni Infantino steht ja unter massiver Kritik vieler Verbände, auch der DFB fordert seinen Rücktritt.
1: Das war der Sport und das war die Rundschau am Nachmittag mit Martin Busch.
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8: 21 Grad aktuell in Bremerhaven, 25 sind es in Bremen, 26 in Kirchweihe. Ja, der Herbst macht auf Sommer, auch heute Abend, selbst wenn die Sonne untergegangen ist nach 19 Uhr, immer noch 19 bis 24 Grad. Es gibt mal mehr, mal weniger Wolken. In der Nacht wird sogar stellenweise klar sein. Dann immerhin gehen die Temperaturen runter auf Werte zwischen 13 und 11 Grad. Morgen dann nochmal so ein Sommertag mit bis zu 28 Grad. Mal Sonne, mal Wolken. Es bleibt trocken.
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8: Um 11 nach 5. A1 Hamburg Richtung Osnabrück. Zwischen dem Bremer Kreuz und Dresden 4 Kilometer. Stockender Verkehr an der ewigen Baustelle. Natürlich auch in der Gegenrichtung Osnabrück Richtung Bremen zwischen Dreieck-Stur und Bremen-Arsten 3 Kilometer stockend. Die A27 Bremen Richtung Bremerhaven ist zwischen Bremen-Nord und Ilpol nach einem Unfall gesperrt. A27 Bremen Richtung Bremerhaven zwischen Bremerhaven-Süd und Bremerhaven-Geestemünde 3 Kilometer stockender Verkehr. Ich wünsche Ihnen, dass Sie gut und sicher ankommen.
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8: So, guck ich noch mal auf die To-Do-Liste für diesen Donnerstag. Ich habe gerade entschieden. Nein, Markus Rudolf hier. Schönen guten Tag.
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8: Habe ich gerade Donnerstag gesagt? Ich meinte natürlich Dienstag. Peinlich ist kein Ausdruck.

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1: Du, Jonte.
2: Ja, Stine.
1: Hast du auch einen Schrittzähler?
2: Ja, hier, meine Uhr. Die zählt immer, was ich so laufe. Hier, guck mal, heute bin ich 8.654 Schritte gegangen.
1: Das Gute an Schrittzählern ist ja, dass sie nicht urteilen.
2: Hä? Wie meinst du das denn?
1: Für sie sind die Schritte zur Schokolade genauso wertvoll wie zum Fitnessstudio. Und das ist schön.
2: Ach so.
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8: 19 bis 25 Grad sind es aktuell. In der Nacht geht es runter auf Werte zwischen 13 und 11 Grad. Dazu gibt es mal mehr, mal weniger Wolken. Allerdings kann die Nacht auch klar sein. In jedem Fall bleibt sie trocken.
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8: Eine Minute nach 5:30 A1 Hamburg Richtung Osnabrück zwischen dem Bremer Kreuz und Arsten. 3 Kilometer stockender Verkehr wegen Bauarbeiten und 3 Kilometer stockend auch in der Gegenrichtung zwischen Reichstuhr und Arsten. Kommen Sie gut an.
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8: Verteidigungsminister Boris Pistorius ist der beliebteste Politiker in Deutschland und heute beim Besuch in Bremen hat er einiges getan, um auch hier bei uns Truus noch ein bisschen beliebter zu werden, denn er hat viele Investitionen angekündigt. Warum vielleicht nicht alles so kommt, wie er es heute angekündigt hat, hören Sie gleich bei mir. Ich bin Markus Rudolph, schönen guten Tag.
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1: Radio Gaga von Queen steht für mich meine Jugend, kennenlernen von meinem Mann und hab mich auf die Zukunft gefreut. 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
0: 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Oh, baby, I love your way. 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

0: Die dpa meldet, was wir schon, ja, ehrlich gesagt, erwartet haben. Der neue Marinahafen, der geplante, entsteht nicht in Bremerhaven. Die waren ja mit dem Skat, sondern in Emden. Nichtsdestotrotz hatte heute der Verteidigungsminister Boris Pistorius auch für unsere Region einiges im Gepäck. Er war in Bremen zu Gast. Es geht um Aufträge in Milliardenhöhe. Zum einen geht es um die Fertigung von 16 neuen Militärflugzeugen bei Airbus und es geht um den Ausbau der Militärinfrastruktur in Bremen und Bremerhaven. Diese Maßnahmen seien notwendig wegen der veränderten Sicherheitslage, sagte der Verteidigungsminister. Nur so ganz in trockenen Tüchern sind die Aufträge noch nicht. Fabian Metzner aus der Buden und Binnen Regionalredaktion, wo ist denn da noch ein Haken?
1: Der große Haken ist der Bundestag, weil Boris Pistorius kann zwar bei Airbus sagen, er möchte gerne diese 16 neuen Militärflugzeuge haben, allerdings muss eben der Bundestag dafür zustimmen, das kann Boris Pistorius eben nicht alleine sagen. Wenn das aber so kommt, und davon geht er ja aus, könnte Bremen davon sehr stark profitieren, denn in Bremen werden ja bei dem Airbus-Werk die Rümpfe für diese Flugzeuge gebaut und auch Wunsdorf bei Hannover könnte sich freuen, denn da werden diese ganzen Flugzeuge stationiert, also eine Win-Win-Win-Win-Win-Situation.

0: beispielsweise die Sanierung der Kajen im Bremerhaven oder auch der Ausbau der Hinterlandanbindung, also die Bahnstrecke und auch die Straßen zum Hafen hin. Dadurch sollen bei einem militärischen Einsatz Soldaten und auch Geräte oder Panzer schneller von Bremerhaven aus ins Feld geschickt werden. Sozusagen das Einsatzdrehkreuz Deutschlands. Und genau dafür wurde heute eben diese Absichtserklärung unterzeichnet.
1: Und es soll schneller gehen als sonst bei öffentlichen Aufträgen. Wie ist der Zeitplan?
0: Ja, das geht alles wirklich relativ zügig. Morgen will nämlich schon der Ausschuss über die ersten Maßnahmen diskutieren und dann auch schon eine Ausschreibung verfassen. Ziel ist es dann wirklich, bereits im kommenden Jahr die ersten Projekte schon fertig zu haben in Bremerhaven. Und Bremen-Bürgermeister Andreas Bovenschulte sagt dabei aber auch immer wieder, dass diese Maßnahmen eben nicht nur für das Militär sind, sondern eben auch für die Menschen in Bremen und Bremerhaven. Beispielsweise sollen ja auch neue Brücken gebaut werden, eine neue Feuerwehr soll entstehen und das Hafenbecken soll vertieft werden. Davon würden eben mal die Menschen profitieren und vor allen Dingen auch die Wirtschaft.
1: Also die Politik, die Wirtschaft, wahrscheinlich auch die Bundeswehr freuen sich. Gibt es auch kritische Stimmen?
0: Ja, die kommen von den Bremer Linken, denn die kritisieren eben, dass diese 200 Millionen Euro, die Bremen ja ausbringen muss, aus den Mitteln für Klima- und Infrastrukturprojekte einfach umgeschichtet wurden. So, dann hört es aber auch schon schnell auf mit der Kritik. Allerdings gibt es Sorgen von Menschen in Bremen und Bremerhaven. Die haben nämlich bei der Ankunft, beziehungsweise um ehrlich zu sein, war es einer, der hat bei Pistorius, als er da heute vorgefahren ist, gesagt, dieser Mann ist ein Kriegstreiber und Bremen werde dadurch zu Zielscheibe für Angriffe. Das ist aber nicht nur ein Einzelfall, das sagt auch Pistorius und auch Andreas Bovenschulte. Die nehmen diese Sorgen natürlich auch ernst. Jetzt kommt aber das Aber.
2: Ich kann die Realität nicht ändern, so wie sie gerade ist, jedenfalls auf die nächsten Jahre. Das heißt, wir müssen uns verteidigungsbereit machen und gleichzeitig muss immer klar sein, irgendwann muss auch wieder ein Weg gefunden werden zur Entspannung und vor allen Dingen zur Abrüstung. Aber leider ist im Augenblick diese Zeit noch nicht da und das liegt nicht an uns.
0: Heißt also, wenn wir irgendwann mal wieder Frieden haben, dann könnten diese ganzen Maßnahmen auch einfach wieder zurückgenommen werden.
1: Es soll massiv in die militärische Infrastruktur in Bremen und Bremerhaven investiert werden. Das hat der Besuch vom Verteidigungsminister Boris Pistorius heute deutlich gemacht. Informationen waren das von Fabian Metzner. Entschuldigung, dass ich lachen muss, weil er hier gerade Faxen macht.
0: Was? Ich habe gar nichts gemacht.
1: Das Thema ist aber ernst genug. 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

0: herrlich. Diese leichten, schwebenden Gänge. Man schwebt auch wirklich bei dieser Musik. Und leicht und schwebend ist auch der Gang meiner lieben Kollegin Sabine Szymanski, die gleich in dieses Studio und damit in ihr Radio schweben wird mit Grüße und Musik. Schönen Abend.
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1: Mit Birgit Sagemann. Guten Abend. Milliardeninvestitionen in Bremerhavener Hafen und Bremer Flughafen. Noch keine Einigung über Pflegereform. SPD-Fraktionschefs für AfD-Verbotsverfahren. Das Wetter: Sonne und Wolken bis 27 Grad. Der Bund und das Land Bremen investieren in den Bremer Airport und den Bremerhavener Überseehafen in den kommenden Jahren etwa 1,5 Milliarden Euro. Eine entsprechende Absichtserklärung haben am späten Mittag Bremens Bürgermeister Andreas Bovenschulte und Bundesverteidigungsminister Boris Pistorius unterzeichnet. Michael Kück.
2: Das Projekt mit dem Titel Deployment Hub 2031 soll sicherstellen, dass im Fall eines Angriffs die Bundeswehr und NATO-Soldaten beispielsweise Fahrzeuge und Panzer schnell über Bremen und Bremerhaven verlegen können. In Bremerhaven fließt das Geld unter anderem in den Bau neuer Kajen, in weitere Brücken, neue Straßen und Bahnanschlüsse. Zuvor hatte Bundesverteidigungsminister Pistorius bei einem Besuch des Bremer Airbus-Werks in Aussicht gestellt, 16 neue Transportflugzeuge vom Typ A400M zu bestellen. Dazu liefen Gespräche. Vorher müsse jedoch noch der Bundestag entscheiden, sagte Pistorius. In Bremen wird der Rumpf der Militärmaschinen gebaut.
1: Die Bundesregierung ringt weiter um eine Lösung für die Pflegereform. Eigentlich soll das Bundeskabinett die Reform morgen beschließen, doch zentrale Punkte sind in der Koalition noch immer strittig. Bundesgesundheitsminister Carsten Lindemann, CDU, drückt bei seinem Entwurf zur Vermeidung höherer Pflegebeiträge aufs Tempo. Die Sozialdemokraten pochen weiter auf Änderungen, wollen Privatversicherte stärker an den Kosten beteiligen. Ein reines Kürzungspaket lehne man ab. In Sachsen-Anhalt will der AfD-Politiker Ulrich Siegmund im Dezember Ministerpräsident werden. Das hat er in Magdeburg nach einer Fraktionssitzung angekündigt. Bei der Landtagswahl am 6. September war seine Partei mit knapp 44% stärkste Kraft, vor der CDU mit gut 17% geworden. Die AfD führt derzeit Gespräche mit dem BSW zur Regierungsbildung. Die SPD-Fraktionsvorsitzenden in den Länderparlamenten, im Bundestag und dem EU-Parlament haben sich bei ihrem Treffen in Bremen heute für ein AfD-Verbotsverfahren ausgesprochen. Man sei der festen Überzeugung, dass es sich um eine rechtsextreme Partei handele. Die Sozialdemokraten fordern, dass eine Bund-Länder-Arbeitsgruppe das entsprechende Verfahren vorbereitet, um das Bundesverfassungsgericht klären zu lassen, ob die AfD verfassungsfeindlich ist. Für den tödlichen Schuss auf einen Jäger aus Kloppenburg ist dessen Freund und Mitjäger zu 2 Jahren Freiheitsstrafe auf Bewährung verurteilt worden. Das Gericht folgte damit der Forderung der Staatsanwaltschaft. Bei einer gemeinsamen Jagd in Mecklenburg-Vorpommern hatte der Angeklagte nach eigener Aussage seinen Freund im Dunkeln für ein Wildschwein gehalten und ihn durch einen Schuss tödlich verletzt. Das waren Nachrichten mit Birgit Sagemann.
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3: In Bremen haben wir 24 Grad, in Bremerhaven 21, Schillig 20, Tillinghausen 23 Grad. Und es ist heute Abend oft bewölkt und trocken. Heute Nacht ziehen die Wolken ab, es wird dann vorübergehend sogar klar am Himmel, bei Tiefstwerten zwischen 16 und 11 Grad. Und morgen kriegen wir Sonne und lockere Wolken im Wechsel. Ab dem Nachmittag kommen von Westen her wieder mehr Wolken. Es soll aber auch dann noch meist trocken bleiben. 21 bis 28 Grad sind drin. Dazu weht der Wind schwach bis mäßig, in Böen auch mal frisch und er kommt aus Südost.
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3: Um 18:04 haben wir genau eine einzige Meldung. A1 Osnabrück Richtung Bremen. Zwischen Dreieck Stur und Bremen-Arsten gibt es 2 Kilometer stockenden Verkehr. Hier sind Bauarbeiten im Gange. Aber sonst ist nichts los. Wir wünschen allen eine gute Fahrt.
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3: Schönen guten Abend, herzlich willkommen zu Ihrer Stunde, in der Sie hier Ihre Grüße loswerden dürfen. Ihre Danksagungen, Glückwünsche, was immer Sie Ihr lieben Mitmenschen mitteilen möchten. Wir bedanken uns ganz herzlich im Namen der gesamten Redaktion, richte ich das jetzt mal aus, dass Sie wieder mitgemacht haben unter 0421 246 622 als WhatsApp-Nachricht oder auch als Anruf. Und genauso gefreut haben wir uns selbstverständlich auch über Ihre E-Mails. musikwünsche@radiobremen.de. Ich drücke Ihnen die Daumen, dass Sie heute Abend dabei sind. Und es geht los mit einem Wunsch von Andreas Fiege aus Barkstedt. Cici Catch möchte er hören mit I Can Lose My Heart Tonight. Und Andreas schreibt, ich grüße alle Mitstreiter der 80er. Hier gab es viele Songs, die keiner hören wollte. Und doch waren es Hits, an die wir uns gerne erinnern. 1986, das erste Auto vor der Tür, drinnen in der Disco Cola Korn als Lehrling im Handwerk mit den werdenden Landwirten am Tisch mit den angesagten Mädels. Wir hatten Freude und Spaß ohne Ende. Ich sehe noch heute meinen grünen 1303 Käfer vor der Disco Klöndel stehen. Und das alles manifestiert sich jetzt hier in dem Wunschlied von Cici Catch.

CC Catch, I can lose my heart tonight. Hier ist Grüße und Musik auf Bremen 1. Über WhatsApp kam eine Nachricht von Kuno. Ich grüße alle Dinosaurier, die die tollen Zeiten im Maddox noch miterlebt haben. So rappelvoll damals, dass das Bier von der Theke in die dritte Reihe durchgereicht werden musste. Wunschsong hat Kuno auch dazu, und zwar die Stones mit The Last Time.

0: 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Auch und gerade in Grüße und Musik. Karin Trabold aus Balje im Kreis Stade hat uns geschrieben: Ich grüße das gesamte Bremen 1-Team und alle Menschen, die sich Frieden auf der Welt wünschen, statt Chaos, Tod und Zerstörung. Passend dazu wünscht sich Karin das Lied Wir ziehen in den Frieden von Udo Lindenberg und Kids on Stage.
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0: Tag, mein Name ist Detlef Hünig. Ich wünsche mir für mich und meine Frau einen Song von Paul McCartney.
1: Ja, da ist die Auswahl natürlich groß. Wir hoffen sehr, dass Sie beide sich freuen über den Song Silly Love Songs aus dem Jahr 1976. Hier sind Paul McCartney und The Wings.

0: Auf Bremen 1 gibt's montags bis freitags von 18 bis 19 Uhr Grüße und Musik. Und unter unserer Telefonnummer, ich sag sie gern nochmal, Bremen, also 0421 246 622. Also unter dieser Nummer kommen manchmal so liebe Grüße rein. Da sind wir selber immer ganz gerührt und freuen uns mit, drücken auch die Daumen oder wünschen alles Gute unbekannterweise. Und heute ist genau so ein Gruß bei uns eingelaufen mit dem Wunsch nach dem Klassiker Yummy, Yummy, Yummy vom Ohio Express.
1: Guten Tag, mein Name ist Heiko Wollschläger aus Bremen-Fegesack. Ich grüße meine liebe Frau Sabrina, die nach einer Herzoperation wieder auf dem Weg der Genesung ist und das ganz tapfer und toll gemeistert hat. Ich wünsche ihr, dass sie weiterhin Kraft hat und all das, was man braucht, um aus dieser schwierigen Sache wieder rauszukommen. Sie ist auf dem allerbesten Weg. Und dass ich sie liebe, würde ich auch bei der Gelegenheit gerne sagen. Vielen Dank und bis bald.

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3: 19 Grad sind's in und um Cuxhaven, aber ansonsten haben wir alle noch die 2 vorne. Zwischen 21 und 24 Grad liegen die Werte. Es ist und es bleibt auch erstmal trocken, allerdings ist es hier und da auch ein bisschen dichter bewölkt. In der Nacht kühlt's ab auf 16 bis 11 Grad und morgen soll's auch meist trocken bleiben bei 21 bis 28 Grad.
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3: 18.30 Uhr, 6:30 und auch hier eine gute Nachricht, keine Meldungen vorhanden, das heißt, Sie haben überall freie Fahrt. Wünsche Ihnen was, dass Sie gut ankommen nämlich.
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3: Mit Sabine Schimanski im Studio, schönen guten Abend zusammen. Und jetzt freuen sich Sascha und Gabi in Bremerhaven, sie haben sich Stumbling In von Susi Quattro und Chris Norman gewünscht. Kein Problem.
4: Alle

0: Mensch, das gab's ja auch noch. Das habe ich ja ewig nicht gehört. Diesen Effekt macht manchmal unsere 80er-Chartshow. Die läuft sonnabends von 18 bis 20 Uhr. Und da kommen dann manchmal so 80er-Perlen raus. Und man sagt, Menschenskinder, das ist so ein bisschen verschütt gegangen. Toll, das mal wieder präsentiert zu bekommen. Bremen 1-Hörer Adam aus Oldenburg ist das so gegangen. Er hat in der 80er-Chartshow bei uns die A Cappella-Version von Herbert Grönemeyers Männer von den Black Fös gehört. Und er hat gesagt, Mensch, das würde ich gern nochmal hören. Kriegen wir hin. Adam, Ohren auf, hier ist ihr Song.
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0: Paris Saint-Germain.
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2: Petra Freter und ich grüße meinen Schatzi, der unterwegs ist und arbeiten muss. 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Tschüss.

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Dies hier hat Bernd Nee aus Sandkrug geschrieben. Bitte spielen Sie für Peter Bourré vom Jethro Tull Album Stand Up von 1969. Hallo Peter, wir haben uns immer noch nicht an die Lücke in unserer Bassreihe gewöhnt. Du fehlst ganz einfach. Wir wünschen dir für die Zukunft alles Liebe und Gute. Pass gut auf dich auf und bleib gesund. Komm ruhig mal vorbei, wir würden uns sehr darüber freuen. Und jetzt gibt es viel Bass für einen tollen Bass. Ich grüße den Sandkruger Gospelchor Sing and Swing und ganz besonders die Bässe. Wir sehen uns morgen.

Wow, Ian Anderson und die Flöte. Jethro Tull, Bourré gehört in Grüße und Musik auf Bremen 1. Aura war nicht nur das Jugendwort des Jahres 2024. Aura heißt auch das neue Album von Elysia. Erschienen ist es vor einem guten halben Jahr. Und daraus möchte Hermann Lange gern den Song Pictures on the Wall hören.

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8: Grüße und Musik. Einen haben wir noch. Und was für einen?
9: Hallo, Kirsten Berghoff. Ich wünsche mir ein Liebeslied auf Französisch.

Ach ja, so ein bisschen räkeln und dabei laut ausatmen. Oh, das tut immer gut, mache ich hier auch gerade am Mikrofon. Grüße und Musik, das war's für heute. Sie machen bitte weiterhin mit. Das können Sie rund um die Uhr tun unter dieser Nummer hier. 0421 246 622. Ob Sie uns da eine WhatsApp-Nachricht hinschicken möchten oder lieber ganz klassisch anrufen, das überlassen wir Ihnen. 246 622 in Bremen. Überlegen Sie mal, welcher nette Mensch aus Ihrem Bekannten- oder Verwandtenkreis es verdient hat, hier mal einen ganz lieben Gruß zu bekommen. Eventuell auch mit einem Musikwunsch aus der Sparte Rock oder Pop. Oder Sie schreiben E-Mail musikwünsche@radiobremen.de. Gucken Sie mal im Netz auf bremen1.de. Da gibt es so eine Rubrik Sendungen und da steht auch Grüße und Musik. Wenn Sie da draufklicken, steht das alles nochmal ganz genau drin. Und ganz bequem ist da auch ein Formular zum Ausfüllen. Obwohl, wenn Sie mit Ihrer eigenen Stimme mitmachen, klingt das natürlich noch viel schöner. Wie auch immer, freut mich, Sie bald hier wieder zu hören. Montags bis freitags 18 bis 19 Uhr. Und gleich geht's weiter mit dem Abend auf Bremen 1. Ich sag bis gleich.

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1: Mit Birgit Sagemann. Guten Abend. Milliardeninvestitionen in Bremerhavener Hafen und Bremer Flughafen. Noch keine Einigung über Pflegereform. SPD-Fraktionschefs für AfD-Verbotsverfahren. Das Wetter heute Abend zunehmend aufgelockert bis 24 Grad. Der Bund und das Land Bremen investieren in den Bremer Airport und den Bremerhavener Überseehafen in den kommenden Jahren etwa 1,5 Milliarden Euro. Eine entsprechende Absichtserklärung haben heute Bremens Bürgermeister Andreas Bovenschulte und Bundesverteidigungsminister Boris Pistorius in Bremen unterzeichnet. Michael Kück.
2: Das Projekt mit dem Titel Deployment Hub 2031 soll sicherstellen, dass im Fall eines Angriffs die Bundeswehr und NATO-Soldaten beispielsweise Fahrzeuge und Panzer schnell über Bremen und Bremerhaven verlegen können. In Bremerhaven fließt das Geld unter anderem in den Bau neuer Kajen, in weitere Brücken, neue Straßen und Bahnanschlüsse. Zuvor hatte Bundesverteidigungsminister Pistorius bei einem Besuch des Bremer Airbus-Werks in Aussicht gestellt, 16 neue Transportflugzeuge vom Typ A400M zu bestellen. Dazu liefen Gespräche. Vorher müsse jedoch noch der Bundestag entscheiden, sagte Pistorius. In Bremen wird der Rumpf der Militärmaschinen gebaut.
1: Die Bundesregierung ringt weiter um eine Lösung für die Pflegereform. Eigentlich soll das Bundeskabinett die Reform morgen beschließen, doch zentrale Punkte sind in der Koalition noch immer strittig. Bundesgesundheitsminister Carsten Linnemann, CDU, drückt bei seinem Entwurf zur Vermeidung höherer Pflegebeiträge aufs Tempo. Die Sozialdemokraten pochen aber weiter auf Änderungen, wollen Privatversicherte stärker an den Kosten beteiligen. Ein reines Kürzungspaket Linnemann ab. In Sachsen-Anhalt will sich Ulrich Siegmund im Dezember zum ersten AfD-Ministerpräsidenten wählen lassen. Das hat er nach einer Fraktionssitzung in Magdeburg angekündigt. Bei der Landtagswahl am 6. September war seine Partei stärkste Kraft geworden. Sie führt derzeit Gespräche mit dem BSW zur Regierungsbildung. Für die Wahl zum Ministerpräsidenten braucht Siegmund 42 Stimmen, 3 mehr als die AfD hat. Das BSW hat allerdings angekündigt, sich bei der Abstimmung zu enthalten. Die SPD-Fraktionsvorsitzenden in den Länderparlamenten, im Bundestag und dem EU-Parlament haben sich bei ihrem Treffen in Bremen für ein AfD-Verbotsverfahren ausgesprochen. Man sei der festen Überzeugung, dass es sich um eine rechtsextreme Partei handele. Sven Weingärtner.
3: Die Demokratie sei von innen heraus bedroht, Rassismus werde normalisiert, die freie Gesellschaft systematisch angegriffen. Die rund 50 SPD-Vertreter und Vertreterinnen fordern in einer Erklärung, dass eine neue Bund-Länder-Arbeitsgruppe ein Verbotsverfahren vorbereitet. Innerhalb der Partei gebe es bereits einen Beschluss, so der SPD-Fraktionsvorsitzende im Bundestag Matthias Miersch. Und das sei nun nochmal aktualisiert worden. Zuletzt hatte sich auch SPD-Parteichef und Vizekanzler Lars Klingbeil dafür ausgesprochen, ein Verbot prüfen zu lassen.
1: Die Bundesregierung will nach einem Bericht des Handelsblatts verhindern, dass die chinesische Staatsreederei COSCO das Hamburger Transportunternehmen Konrad Zippel übernimmt. Die Regierung habe erhebliche Sicherheitsbedenken, schreibt die Zeitung und beruft sich auf vertrauliche Unterlagen. Es bestehe die Gefahr von Abhängigkeiten, die als Druckmittel genutzt werden könnten. COSCO ist seit 3 Jahren an einem Containerterminal im Hamburger Hafen beteiligt. Am Einstieg der Chinesen gab es viel Kritik. Das waren Nachrichten mit Birgit Sagemann.
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4: In Bremen haben wir 23 Grad, in Bremerhaven 20, Zeven meldet 21 und Bramsche 22 Grad. Noch ist es hell draußen, die Sonne zieht sich gerade den Schlafanzug an und putzt ihre Zähne, denn in 4 Minuten will sie untergehen. Und es bleibt den Abend über aber oft bewölkt und trocken. Also sie hat sich auch schon ein bisschen zugedeckt, die Sonne. In der Nacht ziehen die Wolken dann ab. Es wird vorübergehend klar. Tiefstwerte dann 16 bis 11 Grad. Und morgen Sonne, lockere Wolken im Wechsel. Am Nachmittag dann wieder mehr Wolken von Westen her. Aber es bleibt auch dann noch trocken. 21 bis 28 Grad sind die Höchstwerte. Also wieder ein sommerlich warmer Tag. Der Wind weht schwach bis mäßig, in Böen auch mal frisch aus Südost.
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4: 7:04 A29 Oldenburg Richtung Wilhelmshaven. Die ist zwischen Oldenburg-Ohmstede und Kreuz Oldenburg-Nord wegen einer Nachtbaustelle in der Zeit zwischen 19 und 5 Uhr gesperrt. Und das ist jetzt jeden Abend der Fall bis Freitag. Mehr Meldungen haben wir nicht. Wir wünschen gute Fahrt.
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4: Schönen guten Abend wünsche ich Ihnen. Sabine Schimanski ist mein Name und ich freue mich jetzt auf Elton John, Bruno Mars und Freddie Mercury. Sie auch?
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Der nächste Song ist eine Aufnahme von 1989. How am I supposed to live without you? Michael Bolton hat es geschrieben, zusammen mit Doug James. Und dieser Song ist schon 1983 rausgekommen mit Laura Branigan. Die hat es gesungen und das war auch recht erfolgreich, Platz 12 in den USA. Und dann, diese 6 Jahre später, hat Michael Bolton dann gedacht, auch ich cover mich mal selber. Ich nehme den Song einfach mal für mein Album Soul Provider neu auf. Und dann haben die amerikanischen Musikfans gedacht, ja, genau so muss der Song sich anhören, haben die Platte gekauft und dann ist es auf einmal auf Nummer 1 in den Singlecharts in Amerika gewesen. In Belgien übrigens auch. Also in Europa haben die Belgier sich am meisten um dieses Lied mit Michael Bolton gerissen. Und die Grammy-Jury fand auch, dass diese Platte was verdient hat. Michael Bolton bekam einen Grammy Award für die beste gesangliche Darbietung in einem Popsong. Berechtigt oder nicht? Hören Sie selber. Hier ist das Lied How Am I Supposed to Live Without You in der Version vom Komponisten persönlich Michael Bolton.

John Farnham geht's gar nicht gut. Er braucht dauerhaft medizinische Betreuung, er wird mit Sauerstoff versorgt und benötigt einen Rollstuhl. John Farnham hat seit 2022 gegen seinen Mundkrebs angekämpft und musste auch mehrfach operiert werden. Und deswegen konnte er vor gut einer Woche auch nicht selbst dabei sein, als in Melbourne ein Konzert für die lebende Legende John Farnham stattfand. 120 Kunst- und Musikschaffende haben mitgemacht, unter anderem Celine Dion, Hugh Jackman und Chris Martin. Und John Farnham hat das Konzert von zu Hause aus verfolgt und sich gefreut, seine Lieder zu hören und so geehrt zu werden. Aus dem Jahr 1990 hören wir jetzt auf Bremen 1 That's Freedom, Original 1987 von Tom Kimmel. Das ist ein Singer-Songwriter aus den USA, hier gar nicht so bekannt. Und John Farnham hat's gecovert und das Lied zu einem Top-10-Hit in Australien gemacht. That's Freedom.

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1: Wir haben immer noch 18 bis 22 Grad und es ist mal mehr, mal weniger bewölkt. Es soll die ganze Nacht trocken bleiben bei 16 bis 11 Grad. Morgen gibt es 21 bis 28 Grad, ebenfalls trocken, Sonne und lockere Wolken im Wechsel. Da habe ich schon Schlimmeres gehört.
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1: Es ist 19.32 Uhr, 8:02. Die A29 Oldenburg Richtung Wilhelmshaven ist zwischen Oldenburg-Ohmstede und Kreuz Oldenburg-Nord wegen einer Nachtbaustelle bis einschließlich Freitag immer in der Zeit zwischen 19 und 5 Uhr gesperrt, also auch jetzt. Ansonsten ist alles frei. Wir wünschen Ihnen eine gute Fahrt. Schönen guten Abend, mein Name ist Sabine Schimanski. Ich begrüße Sie herzlich zu Bremen 1 am Abend. 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Oktober kommt Bryan Adams in die ÖVB Arena, präsentiert von Bremen 1. Und jetzt singt er hier bei uns Heaven.
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1: Melissa Etheridge, bring me some water. Fand ich sehr toll. Die haben wir überall gehört. In Bay Nord haben wir die gehört, in der Lila Eule haben wir die gehört. Getanzt natürlich. Na klar, da waren wir ja noch jung. Somebody bring
0: me some water. Melissa Etheridge. Can't you see I'm burning alive? Don McLean.
2: Bye, bye, Miss American Pie. 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
0: Und La Bouche. Das ist Bremen 1.
1: Der Song meines Lebens.

großartig, vom ersten bis zum letzten Ton, John Miles und Music. Kann ich mir kaum vorstellen, dass das im Dezember schon wieder 5 Jahre her ist, dass John Miles in den Musikerhimmel aufgestiegen ist. Und ich kann mir denken, dass die Leute, die an der Night of the Proms beteiligt sind, immer noch ein Kloß im Hals haben, wenn die Proben anfangen und John Miles ist nicht dabei. Hier ist der Abend auf Bremen 1 und Tony Childs haben wir jetzt aufliegen für Sie mit ihrem allergrößten Hit, der 1988 gleich auf ihrem ersten Album Union drauf war. Und der Titel heißt übersetzt so viel wie Jammer nicht rum oder mach nicht so einen Zirkus oder stell dich nicht so an. Hier ist Tony Childs. Stop your fussin'.

Justin Timberlake, Can't Stop the Feeling. Hier ist Bremen 1, der Abend. Peter Gabriel und Kate Bush sind 1986 zusammen ins Studio gegangen, haben Don't Give Up aufgenommen, erschienen auf Peter Gabriels Album So. Und das entstand so, dass Peter Gabriel sich so ein Bildband, so ein Fotoband aus der Zeit der Weltwirtschaftskrise angesehen hat. Da hat eine Fotokünstlerin Bilder aufgenommen, die an diese Zeit erinnert hat. Und das hat ihn sehr bewegt. Und da hat Peter Gabriel einen Text geschrieben über einen arbeitslosen Mann. Der hat durch die Situation Stress in der Beziehung. Und die Passagen, die Peter Gabriel singt, die handeln von der Einsamkeit und Verzweiflung dieses Mannes. Kate Bush kommt dann immer mit dem Refrain, der soll Hoffnung und Mut machen. Schöne Idee. Peter Gabriel hat das Lied dann anschließend live mit unterschiedlichen Gesangspartnerinnen gesungen über die Jahre. Aber hier ist das Duett, wie es 1986 erschienen ist. Peter Gabriel und Kate Bush.

Der Bremen 1 Verkehrsservice aktuell. Bitte Vorsicht auf der A27 Walsrode Richtung Bremen zwischen Achim Nord und dem Bremer Kreuz steht ein defektes Fahrzeug.

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1: Mit Birgit Sagemann. Guten Abend. Milliardeninvestitionen in Bremerhavener Hafen und Bremer Flughafen. Noch keine Einigung über Pflegereform. Schuldspruch für Manchester City. Das Wetter heute Abend zunehmend aufgelockert bis 24 Grad. Der Bund und das Land Bremen investieren in den Bremer Airport und den Bremerhavener Überseehafen in den kommenden Jahren etwa 1,5 Milliarden Euro. Eine entsprechende Absichtserklärung haben Bremens Bürgermeister Andreas Bovenschulte und Bundesverteidigungsminister Boris Pistorius heute in Bremen unterzeichnet. Michael Kück.
2: Das Projekt mit dem Titel Deployment Hub 2031 soll sicherstellen, dass im Fall eines Angriffs die Bundeswehr und NATO-Soldaten beispielsweise Fahrzeuge und Panzer schnell über Bremen und Bremerhaven verlegen können. In Bremerhaven fließt das Geld unter anderem in den Bau neuer Kajen, in weitere Brücken, neue Straßen und Bahnanschlüsse. Zuvor hatte Bundesverteidigungsminister Pistorius bei einem Besuch des Bremer Airbus-Werks in Aussicht gestellt, 16 neue Transportflugzeuge vom Typ A400M zu bestellen. Dazu liefen Gespräche. Vorher müsse jedoch noch der Bundestag entscheiden, sagte Pistorius. In Bremen wird der Rumpf der Militärmaschinen gebaut.
1: Die Bundesregierung will nach einem Bericht des Handelsblatts verhindern, dass die chinesische Staatsreederei COSCO das Hamburger Transportunternehmen Konrad Zippel übernimmt. Die Regierung habe erhebliche Sicherheitsbedenken, schreibt die Zeitung. Es bestehe die Gefahr von Abhängigkeiten, die als Druckmittel genutzt werden könnten. COSCO ist seit 3 Jahren an einem Containerterminal im Hamburger Hafen beteiligt. Am Einstieg der Chinesen gab es damals viel Kritik. Die Bundesregierung ringt weiter um eine Lösung für die Pflegereform. Zentrale Punkte sind zwischen Union und SPD noch immer strittig. Georg Schwarte.
3: Die SPD bleibt dabei. Sollte der Gesundheitsminister Linnemann, CDU, beim Gesetzentwurf für eine Pflegereform in einem ersten Schritt lediglich Kürzungen vorschlagen, werde der Entwurf morgen nicht im Kabinett beschlossen. Auf der Konferenz der SPD-Fraktionschefs in Bund und Ländern in Bremen sagte der Fraktionschef der SPD-Bundestagsfraktion Matthias Mirsch, hier gehe es auch um das Gerechtigkeitsgefühl der Bürger. Dazu gehöre auch ein Gerechtigkeitsausgleich zwischen privater und gesetzlicher Pflegeversicherung, um auch die Privatversicherung an den Kosten und Risiken der Allgemeinheit zu beteiligen.
1: Die Bahnstrecke Berlin-Hannover wird ab Freitag für mehr als ein Jahr komplett gesperrt. Bis Ende 2027 werden Gleise, Weichen und Oberleitungen nach Angaben der Bahn erneuert. Zudem ist die Modernisierung von 25 Bahnhöfen geplant. Die Züge werden über Braunschweig und Magdeburg umgeleitet und brauchen 80 Minuten länger. Der englische Fußballspitzenclub Manchester City ist von der Premier League wegen schwerwiegender Verstöße gegen Finanzregeln in allen Anklagepunkten für schuldig erklärt worden. Das bestätigte die Liga in einem Statement. Über die Sanktion wird in einer gesonderten Anhörung entschieden. Dem Verein droht nun eine massive Strafe. Pardon, mehrere Meistertitel könnten aberkannt werden. Das waren Nachrichten mit Birgit Sagemann.
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4: Ach, arme Birgit, dann huste mal erstmal richtig durch, hast mein volles Mitgefühl. Jetzt das Wetter, 22 Grad in Bremen, Vechta 23, Bremerhaven und Geestland 19 Grad. Oft ist es bewölkt und trocken. Heute Nacht wird es dann noch klarer am Himmel bei 16 bis 11 Grad. Das sind die Tiefstwerte. Morgen mal Sonne, mal lockere Wolken. Ab dem Nachmittag paar mehr Wolken, aber es soll trotzdem trocken bleiben. 21 bis 28 Grad die Höchstwerte. Der Wind weht schwach bis mäßig, in Böen zeitweise auch frisch aus Südost.
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4: Es ist 8:04. Bitte Vorsicht weiterhin auf der A27 Walsrode Richtung Bremen. Hier steht ein defektes Fahrzeug zwischen Achim Nord und dem Bremer Kreuz. Die A1 Osnabrück Richtung Bremen ist zwischen Rastplatz Krummhörenskuhlen und Bremen-Arsten wegen Vermessungsarbeiten bis 6 Uhr in der Frühe gesperrt. Und die A29 Oldenburg Richtung Wilhelmshaven ist zwischen Oldenburg-Ohmstede und dem Kreuz Oldenburg-Nord wegen einer Nachtbaustelle gesperrt. Bis Freitag immer in der Zeit zwischen 19 und 5 Uhr. Wo immer Sie langfahren, ich wünsche Ihnen einen guten Weg und eine entspannte Fahrt.
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4: Mein Name ist Sabine Schimanski. Ich begrüße Sie ganz herzlich, wünsche Ihnen einen schönen Dienstagabend mit uns. Und vor 1-2 Wochen wurde bekannt, dass Christina Aguilera jetzt Gesellschafterin einer Champagner-Marke ist. Also sie macht jetzt in Champagner. Prost, Christina. Da passt ja auch der Song Genie in a Bottle.
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Echo Smith und Cool Kids, hier ist Bremen 1, der Abend. 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

Noch so ein Klassiker auf Bremen 1, Johnny Nash und I Can See Clearly Now. Hier ist der Abend mit, ja, jetzt ein bisschen mehr Wumms dahinter, AC/DC.

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1: Im Moment liegen die Werte noch um die 20 Grad. 16 bis 11 Grad sollen es noch werden in der Nacht. Mal Wolken, mal klarer Himmel. Morgen mal Sonne, mal lockere Wolken. 21 bis 28 Grad. Ab dem Nachmittag wolkiger, aber trocken.
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1: Eine Minute nach 8:30. Die A1 Osnabrück Richtung Bremen ist zwischen Rastplatz Krummhörenskuhlen und Bremen-Arsten wegen Vermessungsarbeiten bis 6 Uhr früh gesperrt. Die A29 Oldenburg Richtung Wilhelmshaven ist zwischen Oldenburg-Ohmstede und Kreuz Oldenburg-Nord auch gesperrt, und zwar wegen einer Nachtbaustelle. Bis Freitag ist das der Fall, in der Zeit zwischen 19 und 5 Uhr jeweils. Gute Fahrt Ihnen allen, kommen Sie gut hin.
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1976 ist das Album erschienen. Eine Platte der Superlative, natürlich Nummer 1 der Albumcharts vieler Länder, viel Gold und Platin weltweit und es hat sogar 4 Grammys bekommen. Stevie Wonder findet das Jubiläum jetzt selber auch so toll, dass er mit diesem Album bzw. mit den Songs daraus jetzt auch wieder auf Tour geht. 2 Konzerte spielt er ja auch in Deutschland. Bremen 1 hat darüber berichtet. Wenn Sie mehr über dieses super tolle Album wissen möchten, dann schauen Sie doch mal auf bremen1.de vorbei. Unser Musikkollege, unser Musikredakteur Bernd Schleselmann hat sich mit dem Album eingehend beschäftigt und da werden Sie vielleicht auch Dinge darüber erfahren, die Sie bisher noch nicht wussten. Wir hören einen Song draus, Summer Soft, Stevie Wonder.

Ach, wenn dieser Mann nicht auf der Bühne stehen kann, dann geht's ihm wahrscheinlich nicht gut. Ronan Keating geht auch im nächsten Jahr wieder auf große Tour und wird auch wieder zu vielen Konzerten in Deutschland da sein. Heute in einem Jahr übrigens in Stuttgart. 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
1: Mit Birgit Zagemann. Guten Abend. SPD pocht auf Änderungen bei Pflegereform. Bund investiert Milliarden in Bremen und Bremerhaven. Manchester City droht massive Strafe. Das Wetter nachts gering bewölkt, Tiefstwerte 16 bis 11 Grad. Die Bundesregierung ringt weiter um eine Lösung für die Pflegereform. Zentrale Punkte sind zwischen Union und SPD noch immer strittig. Georg Schwarte.
2: Die SPD bleibt dabei. Sollte der Gesundheitsminister Linnemann, CDU, beim Gesetzentwurf für eine Pflegereform in einem ersten Schritt lediglich Kürzungen vorschlagen, werde der Entwurf morgen nicht im Kabinett beschlossen. Auf der Konferenz der SPD-Fraktionschefs in Bund und Ländern in Bremen sagte der Fraktionschef der SPD-Bundestagsfraktion Matthias Mirsch, hier gehe es auch um das Gerechtigkeitsgefühl der Bürger. Dazu gehöre auch ein Gerechtigkeitsausgleich zwischen privater und gesetzlicher Pflegeversicherung, um auch die Privatversicherten an den Kosten und Risiken der Allgemeinheit zu beteiligen.
1: Die Bahnstrecke Berlin-Hannover wird ab Freitag für mehr als ein Jahr komplett gesperrt. Bis Ende 2027 werden Gleise, Weichen und Oberleitungen erneuert. Außerdem ist die Modernisierung von 25 Bahnhöfen geplant. Die Züge werden über Braunschweig und Magdeburg umgeleitet und brauchen 80 Minuten länger. Für rund 1,5 Milliarden Euro soll die Infrastruktur am Bremer Airport und im Bremerhavener Überseehafen modernisiert und ausgebaut werden. Eine entsprechende Absichtserklärung haben Bremens Bürgermeister Andreas Bovenschulte und Verteidigungsminister Boris Pistorius in Bremen unterzeichnet. Im Falle eines Angriffs sollen Hafen und Flughafen als NATO-Drehscheibe für die Verlegung von Soldaten und Material dienen. Michael Kück.
3: In Bremerhaven fließt das Geld unter anderem in den Bau neuer Kajen, in weitere Brücken, neue Straßen und Bahnanschlüsse. Am Bremer Flughafen wird in weitere Sicherheitsanlagen und in das Rollfeld investiert, um Starts und Landungen auch schwerer Militärmaschinen zu ermöglichen. Der Großteil der geplanten Summe von rund 1,5 Milliarden Euro kommt vom Bund. Das Land Bremen steuert rund 200 Millionen bei. Die ersten Baumaßnahmen sollen schon in Kürze starten und bis 2031 abgeschlossen sein.
1: Der englische Fußballclub Manchester City ist von der Premier League wegen schwerwiegender Verstöße gegen Finanzregeln in allen Anklagepunkten für schuldig erklärt worden. Die Vorwürfe zielen auf das Geschäftsgebaren der Clubbesitzer aus Abu Dhabi, die City 2008 übernommen hatten. Über die Strafe wird in einer gesonderten Anhörung entschieden. Dem Traditionsclub drohen nun massive Konsequenzen, mehrere Meistertitel könnten aberkannt werden. Das waren Nachrichten mit Birgit Sagemann.
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4: In Bremen sind es 22 Grad, in Bremerhaven 18, Rauderfehn 20, Hoya 21 Grad. 16 bis 11 Grad sollen die Tiefstwerte heute Nacht sein, also da geht noch ein bisschen was weg. Und es ist mal klar am Himmel und mal sind einige Wolken da. Morgen auch Sonne, lockere Wolken, immer abwechselnd. Ab dem Nachmittag mehr Wolken, aber es bleibt trocken bei 21 bis 28 Grad und einem schwachen bis mäßigen Wind aus Südost. Der kommt in Böen zeitweise auch mal frisch daher.
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4: 9:03 haben wir es. A1 Osnabrück Richtung Bremen. Die ist zwischen Rastplatz Krummhörenskuhlen und Bremen-Arsten wegen Vermessungsarbeiten gesperrt. Das dauert noch bis morgen früh um 6. Und die A29 Oldenburg Richtung Wilhelmshaven ist zwischen Oldenburg-Ohmstede und Kreuz Oldenburg-Nord wegen einer Nachtbaustelle gesperrt. Bis Freitag ist das der Fall in der Zeit zwischen 19 und 5 Uhr. Mehr haben wir nicht. Kommen Sie gut hin, passen Sie gut auf unterwegs.
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4: Einen schönen guten Abend wünsche ich Ihnen. Ich bin Sabine Schimanski. Freue mich, dass Sie zuhören.
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1: 29. September 1886. Heute vor 140 Jahren wurde das Komitee für kirchliche Versorgung deutscher Seeleute im Ausland gegründet. Daraus wurde später die Deutsche Seemannsmission. Sophia Allenstein taucht für uns ab in diese Zeit.
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3: Auch wenn ein Schiff im Hafen liegt, ist es nur Gast am festen Land. Es bleibt ein Lebensraum für sich mit besonderen Gesetzen.
4: Ein Zuhause auf Zeit in der Fremde. Ein Ort, wo Seeleute ein Bett finden, eine sichere Rast. Und den ein oder anderen an moralische Werte erinnern. Das ist die Idee hinter den ersten Seemannsmissionen. Die erste Seemannsmission in Deutschland entsteht 1854 in Bremen auf Initiative eines privaten Reeders. In der Hausordnung von damals heißt es:
5: Trunkenheit, dieses schändliche Laster, wodurch sich der Mensch unter das Vieh herabwürdigt, kann unter keiner Bedingung gestattet werden.
4: In den folgenden Jahrzehnten entstehen auch in Hamburg, Kiel, Bremerhaven und weiteren Hafenstädten eigene Seemannsmissionen. Sie, so der Gedanke damals, sollten Seeleute zum einen vor dem moralischen Verfall, etwa dem schnellen Verprassen ihrer Heuer in den Hafenkneipen, bewahren, zum anderen sollen sie Unterstützung im Alltag bieten. Schon früh ging es nicht nur um die religiöse Betreuung, sondern auch um ganz praktische Hilfe.
2: Mein Herz geht an Bord und fort muss die Reise gehen.
4: Für wenig Geld übernachten, mit Mahlzeiten versorgt werden, Wäsche waschen und die Option, Briefe von Eltern oder Partnerinnen zu empfangen. Das bieten Seemannsmissionen Seeleuten im 20. Jahrhundert. Und es gibt Gottesdienste direkt an Bord der Schiffe.
6: Kyrie eleison. Kyrie eleison. Christe eleison. Kyrie eleison.
4: 1961 betreibt die Deutsche Seemannsmission 23 Seemannsheime, 14 in Deutschland, 9 im Ausland. Immer mehr rücken Sozialarbeit und Seelsorge ins Zentrum ihrer Arbeit. Pfarrer Ulrich Düss vor rund 50 Jahren:
7: Wenn wir an Bord gehen, dann betrachten wir die Leute, mit denen wir dort zu tun haben, nicht als Objekte unserer Aktivität, als Gegenstände, als Menschen, denen wir etwas überstülpen müssten von unserer christlichen Weltanschauung.
4: An einigen größeren Standorten gibt es weiterhin Seemannsheime mit einem Bett für die Nacht. An vielen anderen Orten konzentriert sich die Arbeit inzwischen auf Bordbesuche, Seelsorge und praktische Hilfen, auch weil die Liegezeiten der Schiffe kürzer geworden sind. Am 29. September 1886 gründeten mehrere evangelische Vereine in Hannover das Komitee für kirchliche Versorgung deutscher Seeleute im Ausland. Dieser Tag gilt als Gründungstag der Deutschen Seemannsmission und der war heute vor 140 Jahren.
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Der britische Sänger Tom Gregory, der hat schon alles Mögliche ausprobiert im Leben, war viel auf Reisen, hat viel Musik gemacht. Und er ist anscheinend auch so eine Art Coach. Man kann ihn nämlich buchen für eine 1-zu-1-Konversation. Tom Gregory bietet Gespräche an. Für Leute, wenn ich das richtig verstanden habe, die sich in ihrer Arbeit nicht wohlfühlen, die also das Gefühl haben, mit ihrem Job irgendwie im falschen Film zu sein, dass das nicht zu ihnen passt. Und darüber bietet er an zu sprechen, weil er da wohl selbst Erfahrungen oder Ahnung hat. Also man kann das buchen auf Tom Gregorys Webseite. Ich muss nun sagen, für mich, ich mag meine Arbeit sehr. Für mich ist also Tom Gregory eher als Sänger interessant. Und wie er singt, hören wir jetzt How It Was Before, ein Song, den er dieses Jahr erst aufgenommen hat.

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1: 19, 20 Grad haben wir noch vielfach. Das ist also noch recht mild draußen. 16 bis 11 Grad sollen nachher die Tiefstwerte sein. Und der Himmel ist oft klar. 21 bis 28 Grad gibt's morgen bei einem Mix aus Sonne und lockeren Wolken. Ab dem Nachmittag können die Wolken auch mal ein bisschen dichter werden.
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1: Es ist 21.30 Uhr, halb 10. Die A1 Osnabrück Richtung Bremen ist zwischen Rastplatz Krummhörenskuhlen und Bremen-Arsten bis morgen früh um 6 gesperrt. Hier sind Vermessungsarbeiten im Gange. Die A29 Oldenburg Richtung Wilhelmshaven ist zwischen Oldenburg-Ohmstede und Kreuz Oldenburg-Nord wegen einer Nachtbaustelle bis Freitag in der Zeit zwischen 19 und 5 Uhr gesperrt. Und Wilhelmshaven, die Friedensstraße bis Friedrich-Paffrath-Straße ist zwischen Sportforum und am Wiesenhof nach einem Unfall gesperrt. Das war's. Gute Fahrt Ihnen allen.
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0: 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Wir haben ja vorhin schon mal kurz über das Album Songs in the Key of Life von Stevie Wonder gesprochen. Und in unserer Reihe die größten Alben aller Zeiten hat sich mein Kollege Bernd Schlieselmann mit diesem Album befasst. Denn vor genau 50 Jahren, im September 1976, ist dieses Meisterwerk erschienen. Und anlässlich dieses Jubiläums wird Stevie Wonder das Doppelalbum im Oktober komplett auf zwei Konzerten in Deutschland präsentieren. Die größten Alben aller Zeiten, Bernd Schlieselmann. I see us in the park. 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
1: 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Er frickelt und bastelt, er ist wie besessen, er ist ein Perfektionist. Ein Jahr lang verschiebt Stevie Wonder die Veröffentlichung des Albums immer wieder. Als Fans und Journalisten langsam nervös werden, lässt er T-Shirts mit dem Spruch »We are almost finished« drucken. Wir sind fast fertig. I wish. Alle Wünsche und Erwartungen werden übertroffen, denn Songs in the Key of Life ist eine Schatztruhe, in der man unfassbar viel findet. Funk, Soul und Jazz, Calypso, Latin und Blues. Alles zusammengehalten von unwiderstehlichen, einfach schönen Melodien aus der Dream Machine. So nennt Stevie Wonder einen neuartigen Synthesizer, von dem er völlig begeistert ist. Er schreibt, komponiert, produziert und arrangiert fast jeden der 21 Songs im Alleingang. We'll be right back.

Ich habe ernste Nachrichten für euch alle. Was ich euch sagen werde, könnte zum Untergang der Welt führen, verkündet der 26-Jährige gleich zu Beginn des Albums. Stevie Wonder ist wütend und traurig zugleich. Über das Fehlen von Liebe und Gerechtigkeit, über die scheinbar unüberbrückbare Kluft zwischen Arm und Reich, über das Leben im Village Ghetto Land.

0: Songs in the Key of Life stieg sofort auf Platz 1 der amerikanischen Billboard-Charts ein. Das hatte vorher noch niemand geschafft. Eben eines der größten Alben aller Zeiten.
1: Was für ein Album. Auch nach 50 Jahren absolut zeitlose Musik. Stevie Wonder, Songs in the Key of Life. Bremen 1 Musikredakteur Bernd Schleselmann hat es uns vorgestellt. Stevie Wonder spielt die Songs aus dem Album am 24. Oktober in Hannover und am 26. Oktober in Köln. Europaweit sind noch viele weitere Konzerte anberaumt. Jetzt aus dem Album Stevie Wonder mit Ebony Eyes.

0: Bremen 1 der Abend und wir freuen uns jetzt schon auf den ARD Musikclub Deutsch heute Abend, wie immer ab 22 Uhr mit Jochen Stöckle. Hast du denn wieder mal Besuch im Studio?
1: Ja, Mine kommt vorbei. Geboren ist sie in Stuttgart, inzwischen lebt sie in Berlin und sie hat ein neues Album dabei. Das bringt sie mit. Killer heißt es.
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1: Das ist ganz neu, aber wir haben natürlich auch Klassiker dabei. Einer der Klassiker kommt heute Abend von Herbert Grönemeyer. Bochum war der große Durchbruch für ihn und wir sind der Meinung, das ist ein absolutes Meilenstein-Album.
3: Also Bochum, da habe ich mich dann so freigeschwommen und habe die Platte selber produziert. Da habe ich dann so gesungen, wie ich wollte und da war ich natürlich völlig überrascht von dem Erfolg von Bochum.

Also der ARD Musikclub Deutsch gleich ab 22 Uhr nach den Nachrichten. Und morgen früh wird dann Anja Kvijas für Sie hier im Studio sein. Ich sag tschüss für heute, schönen Abend noch, gute Nacht bzw. gute Fahrt oder gute Nachtschicht. Und vielen Dank fürs Zuhören. Ihre Sabine Schimanski.

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1: Mit Birgit Sagemann, guten Abend. SPD pocht auf Änderungen bei Pflegereform. Bund investiert Milliarden in Bremen und Bremerhaven. Manchester City droht massive Strafe. Das Wetter nachts gering bewölkt, Tiefstwerte 16 bis 11 Grad. Die Bundesregierung ringt weiter um eine Lösung für die Pflegereform. Zentrale Punkte sind zwischen Union und SPD noch immer strittig. Georg Schwarte.
2: Die SPD bleibt dabei. Sollte der Gesundheitsminister Linnemann, CDU, beim Gesetzentwurf für eine Pflegereform in einem ersten Schritt lediglich Kürzungen vorschlagen, werde der Entwurf morgen nicht im Kabinett beschlossen. Auf der Konferenz der SPD-Fraktionschefs in Bund und Ländern in Bremen sagte der Fraktionschef der SPD-Bundestagsfraktion Matthias Mirsch, hier gehe es auch um das Gerechtigkeitsgefühl der Bürger. Dazu gehöre auch ein Gerechtigkeitsausgleich zwischen privater und gesetzlicher Pflegeversicherung, um auch die Privatversicherten an den Kosten und Risiken der Allgemeinheit zu beteiligen.
1: Der Bund investiert mehr als 1,3 Milliarden Euro in Ausbau und Modernisierung der Infrastruktur am Bremer Airport und im Bremerhavener Überseehafen. Das Land Bremen steuert 200 Millionen Euro bei. Eine entsprechende Absichtserklärung haben Bremens Bürgermeister Andreas Bovenschulte und Bundesverteidigungsminister Boris Pistorius heute im Rathaus unterzeichnet. Im Falle eines Angriffs sollen Hafen und Flughafen als NATO-Drehscheibe für die Verlegung von Soldaten und Material dienen. In Bremen könnte bald ein bundesweit zentraler Gedenkort für Kolonialismus entstehen. Kulturstaatsminister Wolfram Weimer hat dazu heute Gespräche geführt, unter anderem im Überseemuseum. Emmy Thume.
3: Eine finale Entscheidung zu einem Erinnerungsort Kolonialismus gäbe es noch nicht, sagte eine Sprecherin von Weimar. Dass ein würdiger Erinnerungsort für den Kolonialismus errichtet werde, sehe der Koalitionsvertrag vor. Die Bremer Kulturstaatsrätin Carmen Emichholz sagte, Bremen habe seine Expertise und Erfahrung in der Bearbeitung von Erinnerungskultur in den Gesprächen nachweisen können. Jetzt warte man gespannt auf die Bewertung des Kulturstaatsministers. Wir haben eine Chance, es gibt aber auch starke Konkurrenz, sagte Emichholz.
1: Der englische Fußballclub Manchester City ist von der Premier League wegen schwerwiegender Verstöße gegen Finanzregeln in allen Anklagepunkten für schuldig erklärt worden. Die Vorwürfe zielen auf das Geschäftsgebaren der Clubbesitzer aus Abu Dhabi, die City 2008 übernommen hatten. Über die Strafe wird in einer gesonderten Anhörung entschieden. Dem Traditionsclub drohen nun massive Konsequenzen, mehrere Meistertitel könnten aberkannt werden. Das waren Nachrichten mit Birgit Sagemann.
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1: In der Nacht nur gering bewölkt, Abkühlung auf 16 bis 11 Grad. Morgen wird's trocken mit Sonne und Wolken, nochmal sommerlich warm bei 22 bis 25 Grad.
4: Hier ist der ARD-Verkehrsservice. Die A1 Osnabrück Richtung Bremen ist zwischen Rastplatz Krummhörenskuhlen und Bremen-Arsten bis morgen früh um 6 gesperrt, da laufen Vermessungsarbeiten. Die A29 Oldenburg Richtung Wilhelmshaven ist zwischen Oldenburg-Ohmstede und Kreuz Oldenburg-Nord wegen der Nachtbaustelle bis Freitag in der Zeit zwischen 19 und 5 Uhr gesperrt. Und die A81 Schaffhausen-Singen ist zwischen Gottmardingen und Hilzingen wegen Tunnelwartungsarbeiten in beiden Richtungen gesperrt. Das Ganze geht bis morgen früh um 6. Allen unterwegs, gute Fahrt!
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4: Am Mikrofon Jochen Stöckle. Vergangene Woche hatte ich die Chance, mit Mine zu sprechen. Fantastische Sängerin, lebt inzwischen in Berlin, stammt ursprünglich aus der Gegend rund um Stuttgart und hat jetzt ein neues Album vorgelegt. Es macht großen Spaß und wir sprechen mit Mine, beziehungsweise das Interview gibt's in 10 Minuten hier bei uns. Hallo zusammen.
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0: ARD Musikclub Deutsch am Dienstagabend und wir haben schon viele Singles gehört. Jetzt ist das Album da von Mine. Das Album heißt Killer, ist aber weit weniger aggro, als der Titel vermuten lässt. Dazu gleich mehr von Mine selbst. Eine Kritikerin hat über das neue Album geschrieben, Mine. So radikal wie nie. Ist das wirklich so? Das fragen wir sie selber. Hallo Mine.
1: Hi.
0: Ist das Album so radikal wie nie?
1: Boah, das ist ja voll schwer für mich zu beantworten, weil ich bin so viel zu nah dran an dem Projekt. Aber ja, ich bin sehr, sehr viel so meiner Nase nachgegangen beim Songwriting. Ich bin ein bisschen weiter weggegangen von so klassischen Songstrukturen, glaube ich. Wobei witzig, weil andere Leute, ich habe auch einmal gehört, dass jemand gesagt hat, dass es mehr angepasst an Streaming ist, weil die Songs insgesamt so ein bisschen kürzer sind.
0: Was die Länge angeht, gebe ich dir recht. Ja, sie sind kürzer, aber vom Songwriting gebe ich dir auch recht, da ist jetzt nicht unbedingt zwingend so der Mega-Mitsing-Refrain dabei.
1: Oh, ich denke da auch nie dran, ehrlich gesagt, beim Schreiben. Ich gucke immer, dass es mir selber gut reingeht, sagt man so.
0: Das neue Album, ich habe schon gesagt, das heißt Killer, ist aber nicht ganz so aggro, wie es klingt. Wer ist denn der Killer und wer wird gekillt?
1: Ich kill mich selbst. Also nicht mich selbst, aber naja, Teile so. Also ich bin ja sehr großer Fan davon, sich mit sich selber auseinanderzusetzen. Und an sich zu arbeiten, wenn man was scheiße findet. Ich kann nicht so gut in Situationen verharren, wenn mir was nicht gefällt. Und ich habe mich in den letzten 2 Jahren auf jeden Fall schon sehr viel mit so Gesellschaftsstrukturen und meine Position da drin auseinandergesetzt und hatte den Eindruck, mich zumindest versucht zu haben, mich da raus zu emanzipieren. Und darum geht es eigentlich so ein bisschen in jedem Song aus verschiedenen Perspektiven, würde ich behaupten. Deswegen fand ich dieses Bild, Teile von sich so ein bisschen abzutöten oder aktiv an der eigenen Charakterentwicklung mitzuarbeiten, fand ich irgendwie spannend. Und ich mag das Wort Killer auch einfach, das bockt irgendwie.
0: Aber eben, wenn du sagst, du killst Teile von dir selbst, das ist ja eine Metaebene, du gehst nicht wirklich mit Messer oder mit irgendwie einer AK-47 durch die Gegend und ballerst Leute ab. Nein, es ist keine Gewalt in diesem Album. Obwohl, es gibt einen Song, der heißt Bis einer heult, aber auch da sagst du ja, alles, was ich schlage, sind die Hände überm Kopf.
1: Ja, ich bin niemand, der sich prügelt, auf jeden Fall. Also, das ist nicht so.
0: Ich weiß nicht, wie der Text genau geht, immer in die Fresse rein, bis einer heult, so ungefähr.
1: Ja, aber da spreche ich ja von anderen, nicht von mir selber. Aber tatsächlich, ich habe auch einen Kieferchirurgen gefragt, weil ich im ersten Vers eine Anleitung gebe, wie man genau einen Kiefer brechen kann, wenn man das möchte. Irgendwie fand ich das ganz witzig, so eine explizite Anleitung zu geben in einem engelsgleichen Chor.
0: Musikalisch klingt es nämlich ganz anders, überhaupt gar nicht nach Gewalt.
1: Ja, es ist eigentlich auch gar kein Song für, sondern eher eine Kritik an Gewalt. Weil ich bin der Meinung, dass Gewalt immer gegen Gewalt erzeugt und dass das niemals die Lösung sein kann, weil unsere ganze Geschichte zeigt es uns ja, dass das noch nie irgendwo hingeführt hat.
0: Und die Ärzte haben es ja auch schon gesagt im Schunder-Song, Gewalt erzeugt Gegengewalt.
1: Ja.
0: Aber interessant, dass du tatsächlich, du gehst da wirklich recherchieren, so wie, was weiß ich, große Romanautoren und du gehst zum Kieferchirurgen und fragst, wie bricht man jemanden Kiefer?
1: Ja, ich bin einfach sehr neugierig, glaube ich. Weiß nicht, meine Wissensbeschaffung finde ich immer sehr interessant.
0: Kann ich total gut verstehen. Also wenn ich mich irgendwas frage, ich bin dann immer mindestens die nächste halbe Stunde irgendwo im Wikipedia Rabbit Hole.
1: Ja. Das bockt auch richtig.
0: Voll, total. zu dem Song Dunkel, glaube ich jetzt mal so interpretieren zu dürfen. Es ist schon ein bisschen ein Kommentar zur Weltlage, oder? Wenn du sagst, manchmal muss ich lachen, der Mensch ist so dumm, er weiß es besser und doch bringt er sich selber um.
1: Ja. Ist ja auch so. Es ist schlimm, das mit anzusehen.
0: Du hast da vorher, vor den Song, ein Intro gesetzt auf dem Album mit einem, also du hast eh so ein Faible für Chöre. Der Kieler Knabenchor war dabei bei deinem letzten Album. Jetzt hast du wieder ein Chor-Intro für Dunkel. Wo kommt das her?
1: Oh, ich liebe einfach Chöre. Ich könnte ein ganzes Choralbum schreiben wahrscheinlich. Ich bin nicht so gut da drin, ehrlich gesagt, so Arrangements zu schreiben, aber ich gehe super gerne auch auf Chorkonzerte in jeglicher Form. Ich mag klassische Chöre tatsächlich am liebsten und je düsterer, desto besser. Ich hatte da schon ein Faible für, wo ich ein sehr kleines Kind war.
0: Ich spiele jetzt Dunkel, die Single, und zwar mit dem Chorintro vom Album,
1: geil,
0: weil ich finde, es gehört dazu. Ja? Wir hören Dunkel von Mine vom aktuellen Album Killer im ARD Musikclub Deutsch.

0: Dunkel war das mit dem Chor-Intro von Mine. Und wir sprechen mit Mine im ARD Musikclub Deutsch heute Abend über das aktuelle Album. Es heißt Killer. Ich habe ein bisschen gekramt in deiner Vita und bin über einen Satz von einer Plattenfirma gestolpert. Ich traue mich es gar nicht vorzulesen. Die haben dich mal abgelehnt mit dem Satz, wir können mit dir nichts anfangen, du bist weder Tokotronic noch Silbermond.
1: Ja, ich habe die Mail, glaube ich, sogar noch. Ja, ich glaube, also aus der reinen Marketingperspektive ist das ja auch irgendwie nachvollziehbar, ne? Die brauchen halt irgendwie so eine Schublade, damit sie wissen, welchen Personen sie das Produkt anbieten können. So.
0: Das ist so schlimm, wenn man über seine Kunst als Produkt.
1: Ich fühle mich da gar nicht so emotional angegriffen, weil ich denke, das ist ja deren Beruf und am Ende sind ja auch KünstlerInnen in diesem kapitalistischen System davon abhängig, dass es Leute kaufen, weil sonst kann man das als Beruf ja gar nicht machen.
0: Ich habe auch über dich gelesen, dass Sport ganz wichtig ist. Du hast früher geturnt, dann Volleyball gespielt später und heute läufst du, unter anderem auch Halbmarathons.
1: Also jetzt gerade bin ich seit 2 Jahren, mache ich Luftakrobatik, das ist so mein neues Ding. Da gibt es verschiedene Möglichkeiten, das zu machen. Ich habe mit Ring und Seil angefangen und mache jetzt nur noch Seil. Das heißt, ich klettere am Seil hoch und mache da dann gewisse Dinge mit, also mit dem eigenen Körpergewicht sozusagen. Schwinge mich durch die Luft. Ja, ich bin da sehr hyperaktiv, ne? Also und auch sehr chaotisch in meinem Kopf. Und wenn ich regelmäßigen Sport mache, dann hilft mir das ungemein, um durch meinen Alltag auch zu kommen. Und das macht mir auch einfach sehr großen Spaß.
0: Sport ganz wichtig für dich, für Struktur etc. und so weiter. Und du schreibst auch Texte, während du läufst?
1: Ja, voll. Also beim Joggen hatte ich schon sehr, sehr viele Textideen. Ich habe schon zum Beispiel den Song Ich weiß es nicht, habe ich komplett auf einer Joggingroute runterdiktiert. Also ich schreibe dann nicht, sondern ich diktiere das dann in mein Handy rein, in Textform.
0: Gut, tippen und rennen wäre ein bisschen das schwierig.
1: Ja, ich bin eher so tollpatschig. Ich glaube, da würde ich auch dann gegen Laternen laufen, aber...
0: Jetzt noch eine völlig andere Frage, komplett weg von allem. Gibt es irgendeine Frage, die du gerne mal beantworten möchtest? Eine Frage, die dir vielleicht noch nie gestellt wurde? Eine Frage, wo du denkst, warum fragt mich danach eigentlich keiner?
1: Kann ich gar nicht so sagen. Ich habe mir darüber noch nie Gedanken gemacht, ob ich eine Frage gerne beantworten will.
0: Gibt es Fragen, die du nicht beantworten willst?
1: Ja, auf jeden Fall. Viele. Private. Ja, alles natürlich über meine Kinder. Also ich würde einfach gerne mein Privatleben rauslassen. Und ich finde es auf jeden Fall auch sehr, sehr schön. Was ich bemerkt habe, ist, dass ich bei diesem Album zum ersten Mal sehr viel mehr Fragen gestellt bekommen habe über Musikinhalte und über Produzieren und so. Weil ich die letzten Alben eigentlich sehr, sehr viel darüber gefragt wurde, wie es so ist als Frau in der Musikindustrie. Und ich schön finde, dass sich das so ein bisschen gelöst hat, weil ich, also natürlich bin ich eine Frau in der Musikindustrie, aber ich fand es irgendwie auch manchmal schade, dass das irgendwie so das Hauptthema war, weil den Beruf, den ich gewählt habe, ist ja Musikerin und nicht Aktivistin. Und jetzt inzwischen, aber dieses Album war das irgendwie anders, hatte ich den Eindruck, dass ich sehr viel über Musik gefragt wurde und es hat mich sehr, sehr gefreut.
0: Ja, verstehe ich. Deswegen haben wir darüber auch nicht gesprochen. Mine, erstmal ganz, ganz viel Erfolg mit dem Album. Killer heißt es, ist schon draußen und dann geht's demnächst ab auf Tour. Du bist am 4.11. in Mannheim, 5. Wiesbaden, 7. Osnabrück, 10. München, 12. Köln, 16. in Stuttgart und am 19.11. in Bremen und das ist schon total ausverkauft.
2: Ist ausverkauft?
0: Bremen habe ich geguckt, Bremen ist ausverkauft.
1: Wirklich? Ah, ich wusste das noch nicht, freue mich.
0: Toll, viel Spaß auf der Tour und alles Gute. Dankeschön. Mit dem Album. Danke, Mine, mach's gut.
1: Ich danke dir. Tschüss.
0: Ciao.

Richtigstellung im ARD Musikclub Deutsch. Ich habe gerade im Interview gesagt, für das Konzert von Mine im Kulturzentrum Schlachthof Kesselhalle in Bremen am 19. November gäbe es keine Tickets mehr. Das ist so nicht ganz richtig. Es gibt bei großen Anbietern keine Tickets mehr, aber direkt über die Homepage vom Kulturzentrum Schlachthof, da landet man bei der tollen Seite Love Your Artist. Da gibt es durchaus noch Karten für den Kulturzentrum Schlachthof-Gig in Bremen am 19. November von Mine. Also für Bremen gibt es noch Tickets, aber Mine freut sich trotzdem, dass es fast ausverkauft ist. Hier ist der ARD Musikclub Deutsch, das ist Can und Vitamin C.

0: Can und Vitamin C. Es ist 22.30 Uhr. Und hier ist der ARD-Verkehrsservice. Vorsicht bitte auf der A1 Hamburg Richtung Bremen. Zwischen Elsdorf und Bockel liegt ein Reifen. Die A1 Osnabrück Richtung Bremen ist zwischen Rastplatz Krumm-Hörenskuhlen und Bremen-Arsten wegen Vermessungsarbeiten bis morgen früh um 6 gesperrt. Die A29 Oldenburg Richtung Wilhelmshaven ist zwischen Oldenburg-Ohmstede und Kreuze Oldenburg-Nord wegen einer Nachtbaustelle bis Freitag um 5 Uhr gesperrt. Nee, immer nur ab 19 Uhr. Also jetzt erstmal heute Nacht bis 5 Uhr gesperrt. Die A81 Schaffhausen-Singen ist zwischen Gottmardingen und Hilzingen in beiden Richtungen bis morgen früh um 6 gesperrt. Der Grund sind Tunnelwartungsarbeiten. Allen unterwegs gute und sichere Fahrt.
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0: Am Mikrofon Jochen Stöckle. Mit neuer Musik von Sophie, die haben wir für euch. Wir haben das Bo mit dabei, Ketka haben wir mit dabei und den Anfang machen Rheingold mit den Dreiklangsdimensionen. Hallo zusammen.
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Namika und Je ne parle pas français im ARD Musikclub Deutsch am Dienstagabend. Post haben wir bekommen von Rainer Gutbrot. Er schreibt uns über die 0711 26 27 28. Da kann man uns WhatsApps schicken oder Single-Nachrichten. Gerne auch eine Sprachnachricht. Rainer hat geschrieben. Er kommt aus Kusterdingen bei Tübingen und wünscht sich einen Song von Florian Paul und die Kapelle der letzten Hoffnung. Er schreibt weiter, die gehen ab Oktober ja wieder auf Tournee mit ihrem neuen tollen Album Kein Zurück. Wäre schön, wenn ihr meinen Wunsch berücksichtigen könntet. Absolut. Erstmal das und außerdem demnächst im Interview Florian Paul und die Kapelle der letzten Hoffnung. Wir spielen jetzt Blick aufs Meer. So.

0: Deiche und Ketka im ARD Musikclub Deutsch. Am Dienstagabend jetzt was Neues von Sophie. Die Frau, die sie mit 2 F schreibt und diesen Hit hier hatte.
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Für immer Frühling, das war der Hit von Sophie und die ist dran geblieben. Nachdem dieses Lied, glaube ich, im vergangenen Jahr, Anfang des Jahres, auf so gut wie jeder Demonstration gegen rechts gelaufen ist, ist sie dran geblieben, hat weiter Musik produziert und hat jetzt einen wirklich, wirklich großartigen Song geschrieben. Es ist wieder ein Protestsong. Diesmal geht es um das Gefühl, in einer Generation zu sein, die von der älteren Generation immer nur belächelt wird und nicht für voll genommen wird. Und sie singt eben aus der Sicht dieser älteren Leute, die die Jugend angucken und nur den Kopf schütteln. So wie es schon vor Generationen war. Ne? Die Alten haben immer recht und die Jungen sind doof, so ungefähr. Das ist natürlich Quatsch, sagt Sophie und nennt den Song auch Fou. Französisch für die Verrückten. Hier ist Sophie, neuer Song Fou.

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1: Mit Birgit Sagemann, guten Abend. SPD pocht auf Änderungen bei Pflegereform. Bund investiert Milliarden in Bremer Infrastruktur. Manchester City droht massive Strafe. Das Wetter gering bewölkt, Tiefstwerte bis 11 Grad. Die Bundesregierung ringt weiter um eine Lösung für die Pflegereform. Zentrale Punkte sind zwischen Union und SPD noch immer strittig. Georg Schwarte.
2: Die SPD bleibt dabei. Sollte der Gesundheitsminister Linnemann, CDU, beim Gesetzentwurf für eine Pflegereform in einem ersten Schritt lediglich Kürzungen vorschlagen, werde der Entwurf morgen nicht im Kabinett beschlossen. Auf der Konferenz der SPD-Fraktionschefs in Bund und Ländern in Bremen sagte der Fraktionschef der SPD-Bundestagsfraktion Matthias Mirsch, hier gehe es auch um das Gerechtigkeitsgefühl der Bürger. Dazu gehöre auch ein Gerechtigkeitsausgleich zwischen privater und gesetzlicher Pflegeversicherung, um auch die Privatversicherten an den Kosten und Risiken der Allgemeinheit zu beteiligen.
1: Für rund 1,5 Milliarden Euro soll die Infrastruktur am Bremer Airport und im Bremerhavener Überseehafen modernisiert und ausgebaut werden. Der Großteil des Geldes kommt vom Bund, das Land Bremen steuert 200 Millionen Euro bei. Diese Absichtserklärung haben Bremens Bürgermeister Bovenschulte und Bundesverteidigungsminister Pistorius im Rathaus unterzeichnet. Im Falle eines Angriffs sollen Hafen und Flughafen als NATO-Drehscheibe für die Verlegung von Soldaten und Material dienen. In Bremen könnte bald ein bundesweit zentraler Gedenkort für Kolonialismus entstehen. Kulturstaatsminister Wolfram Wainer hat dazu heute Gespräche geführt. Emmy Thume.
3: Eine finale Entscheidung gebe es noch nicht, sagte eine Sprecherin von Weimar. Dass ein würdiger Erinnerungsort für den Kolonialismus errichtet werde, sehe der Koalitionsvertrag vor. Die Bremer Kulturstaatsrätin Carmen Emichholz sagte, Bremen habe seine Expertise in den Gesprächen nachweisen können. Jetzt warte man gespannt auf die Bewertung des Kulturstaatsministers. Wir haben eine Chance, es gibt aber auch starke Konkurrenz, sagte Emichholz.
1: Wegen schwerwiegender Verstöße gegen Finanzregeln ist der englische Fußballclub Manchester City von der Premier League in allen Anklagepunkten schuldig gesprochen worden. Der zehnmalige Meister muss nun mit einer drastischen Strafe rechnen. Franziska Hoppen.
4: Der Verein habe falsch dargestellte Jahresabschlüsse vorgelegt und Ausgabenobergrenzen der Premier League als auch der UEFA erheblich überschritten. Laut Geschäftsführer der Premier League, Richard Masters, habe City fast ein Jahrzehnt lang systematisch gegen die Regeln der Premier League verstoßen. City hat bis Freitag Zeit, gegen die Entscheidung Berufung einzulegen. Über Sanktionen gegen den Verein wird in einer weiteren Anhörung vor der unabhängigen Kommission entschieden. Sie kann Geldstrafen, Punktabzüge und weitere sportliche Sanktionen verhängen.
1: Das waren Nachrichten mit Birgit Sagemann.
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1: In der Nacht gering bewölkt, Abkühlung auf bis zu 11 Grad. Morgen wird's trocken mit Sonne und Wolken bis 25 Grad.
5: ARD Verkehrsservice. Vorsicht bitte auf der A261 Richtung A1 zwischen Marmsdorf, Lührade und Tüttensen steht ein defekter LKW. Vorsicht bitte auf der A661 Egelsbach-Bad Homburg zwischen Frankfurt-Friedberger Landstraße und Preungesheimer Dreieck sind Personen auf der Fahrbahn. Vorsicht auf der A661 Egelsbach Richtung Bad Homburg zwischen Einfahrt Frankfurt am Main Eckenheim und Frankfurt Heddernheim behindert ein defekter PKW den Verkehr. Das war's, allen unterwegs. Gute und sichere Fahrt.
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5: Am Mikrofon Jochen Stöckle. Ganz neue Single von Danger Dan haben wir mit dabei in der kommenden Stunde und wir schauen mal auf ein absolutes Meilenstein-Album. Wenn man behauptet, Bochum von Grönemeyer wäre ein Meilenstein-Album, ich glaube, jeder, auch der Nicht-Grönemeyer-Fan sagt, jupp, stimmt, war schon echt dickes Ding damals in den 80ern. Unser Meilenstein-Album Bochum gleich in 10 Minuten hier bei uns.
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Hier ist der ARD Musikclub Deutsch. Wir haben einen Wunsch reinbekommen. Und zwar, gerade eben hat sich der Uwe gemeldet. Er kommt aus Gingen an der Brenz. Da kommen die kleinen Teddybären her. Der ist steif. Gingen an der Brenz, Kreis Heidenheim auf der Ostalb in Baden-Württemberg. Uwe schreibt uns, gerade habt ihr erwähnt, dass es ein neues Album gibt namens Kein Zurück. Ja, das stimmt. Dieses neue Album ist von Florian Paul und der Kapelle der letzten Hoffnung. Da heißt das Album Kein Zurück. Und dann meint Uwe, da würde doch jetzt auch ein Song von Wolfsheim ganz gut passen. Mit demselben Titel, nämlich Kein Zurück. Hab das Lied schon ewig nicht mehr gehört. Das stimmt, wir haben es auch lange nicht mehr gespielt. Hier ist ein Wolfsheim.

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1: Das ist unser Podcast, den ihr hören könnt in ARD Sounds in der neuen App. Da gibt's alle Meilensteine und wir sprechen heute über den Meilenstein Bochum von Herbert Grönemeyer. Das ist wirklich ein Knaller-Album aus dem Jahr 1984. Irrsinnig erfolgreiche Platte mit vielen Hits drauf. Männer, klar. Und auch Flugzeuge im Bau.
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1: Und da hat man ihn richtig gehört. Diesen typischen Herbert Grönemeyer Gesangsstil. Bisschen rausgehustet, dieses Knödeln in der Stimme und dass er auch gerne mal schreit und Silben verschluckt. Darüber machen sich manche Leute ja gern heute noch lustig. Aber Herbert Grönemeyer hat uns selber mal erzählt, dass das genau so sein sollte und bei der Platte er sich selber zum ersten Mal frei entfalten konnte.
3: Da habe ich mich dann so freigeschwommen und habe die Platte selber produziert mit meinem Bassisten und meinem Gitarristen. Da habe ich dann so gesungen, wie ich wollte und da war ich natürlich völlig überrascht von dem Erfolg von Bochum. Was man ja nicht weiß oder was man nicht glauben will, ist, dass zum Beispiel Männer, als die Rundfunkpromoter zum Radio gingen mit der Nummer Männer, haben die Radios die zurückgeschickt. Aber das verstehen wir nicht, der singt so komisch, wir verstehen kein Wort.
1: Der Rest ist deutsche Musikgeschichte. Auch schon beim Abmischen im Studio haben die Manager von der Plattenfirma gesagt, was singt der da eigentlich? Was bellt der da? Was soll das überhaupt? Und da gab es sogar Forderungen, das alles nochmal abzuändern. Aber Grönemeyer und sein Tontechniker haben die Plattenfirma überlistet. Die haben gesagt, alles klar, wir mischen nochmal neu ab. Sind Kaffee trinken gegangen, haben eine Currywurst gegessen, sind zurückgekommen, haben genau dasselbe nochmal vorgespielt und die Manager haben gesagt, ja, jetzt, völlig anders, jetzt wird's ein Hit. 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

0: Fehlfarben, ein Jahr, es geht voran vom Sensationsalbum. War auch mal ein Meilensteinalbum. Monarchie und Alltag. ARD Musikclub Deutsch hier. Mein Sohn, der hat mich neulich umgehauen. Wir hören zusammen den neuen Song an von Danger Dan. Und er hört dann auf den Text und sagt dann auf einmal zu mir, ah, guck mal da, 2500 Jahre Philosophiegeschichte und Danger Dan packt das in 4-Minuten-Song. So, hä? Na ja, klar, da hast du das nicht gehört, dass er da singt. Das ist ja quasi Immanuel Kant. So, Adrian Beritsch in unserer Musikredaktion. Oh,
1: philosophisches Radio jetzt, ja.
0: Oder hat mein Sohn da recht? Und jetzt sag nichts Falsches.
1: Ja, total. Also, erstmal, der Song heißt Jede Grenze, jedes Gesetz, jeder Gott. Das ist schon mal ein Titel, oder?
0: Mhm.
1: Und dieser Mann hier, Danger Dan, der war schon immer nah bei Kant. Das ist alles von der Kunstfreiheit gedeckt. Haben wir oft hier im Club laufen lassen. Da war schon ein bisschen Kant drin, berühmtes Zitat. Die Freiheit des einen endet da, wo die Freiheit des anderen beginnt. Wobei umstritten ist, ob das wirklich von Kant ist. Andere sagen, das wäre Rosa Luxemburg gewesen. Da gibt es einen ähnlichen Spruch. Wieder andere sagen, da gibt es überhaupt keine Quelle für den Satz.
0: Der Satz, auf den mein Sohn mich aufmerksam gemacht hat von Immanuel Kant, war: Aufklärung ist der Ausgang des Menschen aus seiner selbstverschuldeten Unmündigkeit.
1: Ja, das sind so Themen bei Danger Dan. Ne? Mhm. Dessen Vater war Professor für Erwachsenenbildung und da hat er den Leuten halt auch Philosophie beigebracht.
0: Siehst du?
1: Da ist was beim Sohn hängen geblieben, offensichtlich.
0: Ja. Danger Dan, ja, normalerweise Rapper bei der Antilopen Gang, aber auf jeden Fall mal ein Mann mit Haltung, mit Bildung, mit Aussage. Ja. Jetzt Philosophie im ARD Musikclub Deutsch.
1: Machen wir das.
0: Danger Dan mit dem neuen Song Jede Grenze, jedes Gesetz, jeder Gott ist die aktuelle Single vom Album, das am Freitag erscheint. Der Song klingt ein bisschen kompliziert, ja, ist aber einfach nur ein toller Song und
1: total.
0: Wirklich hört auf den Text. Es ist schlau, was der Mann da sagt.
1: Und super schönes Klavier.
0: Auch das, ja.
1: Wunderschön.

0: Einigkeit in der ARD Musikclub Deutsch Redaktion. Dieses Lied, Vicious Games von Yellow, ist ein verdammtes Meisterwerk. ARD Verkehrsservice um 11:30. Vorsicht bitte auf der A61 Speyer Richtung Hockenheim. Zwischen Rheinbrücke und Hockenheim befindet sich eine ungesicherte Unfallstelle. Vorsicht auf der A261 Richtung A1 zwischen Marmsdorf, Lührade und Tötensen. Ein defekter LKW. Vorsicht auf der B14 Stuttgart-Backnang zwischen Fehlbach Süd und Waiblingen Süd. Eine Person auf der Fahrbahn. Allen unterwegs gute und sichere Fahrt.
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0: Am Mikrofon Jochen Stöckle. Ich hab Bock auf Saufen. Nein, nicht ich. Das war ein Zitat aus dem Song Prost von Deichkind und das Bo. Spielen wir nachher. Außerdem haben wir die ganz neue Single von den Giant Rockstar. Und den Anfang macht ein Wunsch. Iris Steininger Hui aus Kaiserslautern schreibt: Meine Kinder, glaube ich, heißt die Band und der Titel Leere Hände. Das ist so tolle Musik. Spielen wir gerne. Für Iris jetzt gleich Leere Hände und ihre Kinder.
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0: Prost.
1: Prost, Deichkind und das Bo. Grüße nach Hamburg City an dieser Stelle. ARD Musikclub Deutsch. Wir gehen ein bisschen weiter in den Süden, nämlich genauer gesagt nach Hamm. Da kommen die Giant Rooks her. Und heute wäre Tourstart gewesen von den Giant Rooks auf der aktuellen Tour in Bielefeld. Die wurde aber jetzt verschoben auf den 21. Oktober. Der Sänger Frederik Rabe hat sich eine Mandelentzündung eingefangen. Die muss jetzt erstmal auskuriert sein. Hoffentlich geht's ihm bis Freitag gut, denn da ist jetzt der eigentliche Tourstart. Am Freitag in Frankfurt, dann sind sie am 5. Oktober in Köln, am 6. in Stuttgart, am 7. Oktober in Hannover und am 16. Oktober in Hamburg. Passend zum Start der Tour kam gerade eine neue Single raus. Wir hören jetzt die Giant Rooks mit The Better Life.

Tu ne me dois rien, Stefan Eicher aus der Schweiz. Wir haben noch einen Wunsch reinbekommen. Und zwar hat sich Sina aus Wimsheim gemeldet. Ihr begleitet mich wie immer beim Arbeiten im Blumenladen. Sina arbeitet spät noch im Blumenladen. Ich würde mich sehr freuen, wenn ihr Maffei und Oerding, Peter und Johannes mit Ein Leben lang ist nicht lang spielen würdet, passend zu den Trauerherzen und Kränzen, die ich gerade gestalte. Ja, es wird November. Liebe Grüße an alle Kollegen und das ganze Team von Sina aus Wimsheim. Ein Leben lang ist nicht lang. Peter Maffay und Johannes Oerding im ARD.

0: Ja, bei uns lernt man auch schöne neue Wörter von den österreichischen Kollegen. Endless Wellness, die Band haben wir gerade gehört. Der Nackabazi. Das ist ein nackter junger Mann. Einer, der nackt durch die Gegend springt. ARD Musikclub Deutsch hier, einen Wunsch haben wir noch. Ach so, was ich gerade sagen wollte, hier wegen Österreich, Band aus Österreich. Wir hatten vergangene Woche hier Lisa Schneider von FM4 zu Gast. Wenn ihr Lust habt, die Sendung nochmal zu hören, die war 4 Stunden da und hat Musik aus Österreich mitgebracht, spitzenmäßig. Wenn ihr Lust habt, die nochmal zu hören, geht in die neue ARD Sounds App. Da gibt's das jederzeit zum Nachhören, diese Show. So, jetzt haben wir unseren letzten Wunsch. Markus Fröhlich aus Hüttisheim hat sich gemeldet. Er hätte gerne Musik aus der Schweiz. Machen wir sehr gerne. Und zwar wünscht er sich Stiller Haas mit Federlicht.
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0: Und wieder mal geht ein wunderbarer Dienstagabend zu Ende. Auf der anderen Seite der Nachrichten um Mitternacht erwartet euch dann die ARD-Hitnacht. Das war der ARD-Musikclub Deutsch mit Jochen Stöckle. Tschüss, macht's gut, bleibt mir gesund und gute Nacht.
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2: Um 0 Uhr mit Juliette Groß. Der Bund will etwa 1,35 Milliarden Euro in Bremen und Bremerhaven investieren. Dort sollen bis 2031 Anlagen für die militärische Nutzung durch Bundeswehr und NATO ausgebaut werden. Einzelheiten von Fabian Metzner aus Bremen.
3: Es soll Ziel sein, dass Bremerhaven und auch ein bisschen Bremen zum Einsatzdrehkreuz von Deutschland wird. Das heißt, dort soll es eben so sein in einem militärischen Notfall, dass von da aus sehr viele Soldaten, sehr viele Geräte und auch sehr viel Panzer eben von dem Hafen aus in das Einsatzgebiet kommen. Und das wird eben dadurch gemacht, dass beispielsweise die Hinterlandanbindung besser ausgebaut werden, dass die Kajen dort saniert werden und eben auch, dass Bahnstrecken und Straßen zum Hafen hin deutlich ertüchtigt werden, um eben diese Einsätze möglich zu machen.
2: Trotz Sicherheitsbedenken lehnt US-Präsident Trump gesetzliche Vorschriften für künstliche Intelligenz weiter ab. Aus seiner Sicht reicht es aus, wenn sich KI-Entwickler selbst überwachen. Das machte Trump bei einem Treffen mit den Chefs der großen US-Tech-Firmen deutlich. Nach seinen Angaben haben die Konzerne eine freiwillige Vereinbarung für Überprüfungen der Technologie unterzeichnet. Im US-Kongress gibt es überparteiliche Initiativen mit dem Ziel, die KI-Entwicklung gesetzlich zu regulieren. Aktuell haben sie aber kaum Erfolgschancen. In Berlin ist zum 20. Mal der Deutsche Schulpreis verliehen worden. In der Hauptkategorie gewann die Bertha-von-Suttner-Schule im hessischen Mörfelden-Walldorf. Sie zeige eindrucksvoll, wie eine Gemeinschaft mit mehr als 2000 Schülerinnen und Schülern gemeinsam pädagogische Ziele verfolge, erklärte die Jury. 6 weitere Schulen wurden in Spezialkategorien ausgezeichnet. Der englische Fußballspitzenclub Manchester City ist offiziell wegen schwerwiegender Verstöße gegen Finanzregeln für schuldig befunden worden. Das teilte die Premier League mit. Aus London, Franziska Hoppen.
4: So habe der Premier League-Verein etwa mit kommerziellen Partnern Scheinverträge abgeschlossen, um seine Einnahmen künstlich in die Höhe zu treiben und seine Kosten um umgerechnet mehr als 1 Milliarde Euro zu senken. Dies sollte den Anschein erwecken, City halte Finanzvorschriften ein. Laut Geschäftsführer der Premier League, Richard Masters, habe City fast ein Jahrzehnt lang, Zitat, systematisch gegen die Regeln der Premier League verstoßen. City hat bis Freitag Zeit, gegen die Entscheidung Berufung einzulegen. Über Sanktionen gegen den Verein wird in einer weiteren Anhörung entschieden. Sie kann Geldstrafen, Punktabzüge und weitere sportliche Sanktionen verhängen.
2: Das waren die Nachrichten. Das Wetter in Deutschland. Teils bewölkt und meist trocken, im Südosten Nebel, Tiefstwerte 19 Grad in Essen bis örtlich 4 Grad in Ostbayern. Tagsüber Wechsel aus Sonne und Wolken, später im Westen Schauer möglich, Höchstwerte 20 bis 30 Grad. Am Donnerstag im Osten meist freundlich. Es ist gleich 0.03 Uhr.
5: Und hier der Verkehrsservice in der ARD-Hitnacht. A1 Lübeck-Hamburg. Die Norderelbbrücke ist in beiden Richtungen wegen eines Schwertransports noch bis 4 Uhr mehrfach kurzfristig gesperrt. Die A1 Osnabrück Richtung Bremen ist zwischen Rastplatz Krummhörens-Kuhlen und Bremen-Arsten wegen Vermessungsarbeiten bis etwa 6 Uhr gesperrt. Die A9 Berlin Richtung Halle-Leipzig ist zwischen Bitterfeld-Wolfen und Halle wegen eines defekten Schwertransports bis ca. 23.30 Uhr mehrfach kurzfristig gesperrt. Hatten wir vorhin schon die Meldung, also das scheint sich noch weiter zu verlängern. Die A10 Dreieck-Werder Richtung Dreieck-Potsdam ist zwischen Dreieck-Werder und Glindow nach einem Unfall nach wie vor gesperrt. Die A40 Duisburg-Essen ist zwischen Kreuz Duisburg und Kreuz Kaiserberg wegen Bauarbeiten in beiden Richtungen noch bis etwa 5. Oktober gesperrt. Die A52 Mönchengladbach Richtung Düsseldorf ist zwischen Kreuz Nersen und Kreuz Karst wegen Fahrbahnerneuerung bis morgen 5 Uhr gesperrt. Die A73 Nürnberg Richtung Bamberg ist zwischen Bamberg Süd und Ost wegen Bergungsarbeiten gesperrt. Die A81 Schaffhausen-Singen ist zwischen Gottmarding und Hilzingen in beiden Richtungen wegen Tunnelwartungsarbeiten noch bis etwa 6 Uhr gesperrt. Und die B96 in Berlin, der Tiergartentunnel, ist wegen Personalmangel bis ca. 5.30 Uhr gesperrt. Das waren die Verkehrsmeldungen. Wir wünschen Ihnen eine gute Fahrt.
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5: Und schon wieder ist die Tür zum Mittwoch aufgegangen und auch schon wieder der letzte Tag des Monats. Mann, wie die Zeit vergeht, oder? Also genießen wir diesen 30. September. Der zeigt sich ja nochmal richtig spätsommerlich warm, wie wir es gerade gehört haben in den Nachrichten, bis zu 30 Grad. Unglaublich. Und wir zeigen uns vor allem musikalisch von der schönsten Seite. Hier aus dem Funkhaus in Dresden, ich bin Heiko Rasch. Kommen Sie weiter gut durch die Nacht.

0: 0:11 Uhr. Hier der Verkehrsservice in der ARD-Hitnacht mit einer Gefahrenmeldung. Ein Falschfahrer, diesmal auf der A555 Bonn-Köln zwischen Wesseling und Ausfahrt Militäringstraße, kommt Ihnen ein Falschfahrer entgegen. Fahren Sie bitte äußerst rechts und überholen Sie nicht. Auf der A555 Bonn-Köln zwischen Wesseling und Ausfahrt Militäringstraße ist ein Falschfahrer unterwegs. Vorsicht bitte in beiden Richtungen. So, wo waren wir jetzt? Hot Love gerade gespielt, passt auch zum Thema. Ist ja toll, wenn die Liebe lange oder am besten ewig lodert, aber das ist tägliche Arbeit, schreibt uns hier Rainer aus Kulmbach. Er ist mit seiner Frau in diesem Jahr 50 Jahre verheiratet. Die goldene Hochzeit war schon im Juni und für ihn ist die Liebe mit den Jahren noch gewachsen. Gemeinsame Interessen und doch auch etwas Freiraum für eigene Hobbys und den anderen so nehmen, wie er bzw. sie ist. Und er schreibt hier noch, kommt auch die ein oder andere Macke dazu. Da muss man lernen, tolerant hinwegzusehen. Ihr geht es ja genauso. Tja, vielen Dank, Rainer, für Ihre Zeilen. Und hier hat uns Inge aus Bonn geschrieben. Mein Mann und ich, wir sind jetzt im 50. Jahr verheiratet. Also goldene Hochzeit steht noch bevor. Es gab nicht immer gute Zeiten. Manche wären auch zum Weglaufen gewesen. Aber in unserem Eheversprechen hieß es ja, in guten und auch in schlechten Zeiten. Und die guten Zeiten genießen und in den schlechten dann auch das Handtuch schmeißen, wäre ein Bruch dieses Versprechens. Und aus den schlechten Zeiten sind wir immer mit noch mehr gewachsener Liebe rausgekommen und mit mehr Verständnis für den Partner und seine Macken. Wichtig sind Freiräume und genug Kommunikation. Ja, das haben viele geschrieben. Vielen Dank, Inge aus Bonn, für Ihre Zeilen. Ja, Rezept für die ewige Liebe. Können Sie gern weiterschreiben, Ihre Erfahrung. ard-hitnacht@mdr.de.
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0: Und jetzt bei uns ABBA, eine bittersüße Ballade, die entstand ja auch gerade so in der Zeit, als es zwischen den beiden Paaren hinter den Kulissen mächtig kriselte. Bei all den musikalischen Erfolgen der Band privat hatten sie damals weniger Glück.

0: Aber immer wieder schön, und vielleicht gehörten Sie ja damals auch in den 70er und 80er Jahren zu den großen Fans, die alles über die Band sammelten, und da gehörte vor 43 Jahren ziemlich genau sogar auch eine ABBA-Briefmarke dazu. Die kam am 1. Oktober 83 von der schwedischen Post auf den Markt, hat aber heute auch keinen nennenswerten Sammlerwert, da sie damals auch in einer großen Stückzahl auf den Markt kam. Und jetzt bei uns eine erfolgreiche Musikgeschichte aus Deutschland, Rosenstolz. Vor 35 Jahren gegründet, seit 2012 lag ihre gemeinsame Arbeit allerdings auch auf Eis. Beide haben eigene Musikprojekte umgesetzt, bis dann im vorigen Jahr Anna R. überraschend verstarb. Und damit leben wir von den Erinnerungen an ihre gemeinsame Zeit. Rosenstolz.
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0 21, hier nochmal der Verkehrshinweis, die Gefahrenmeldung, der Falschfahrer auf der A555 Bonn-Köln zwischen Wesseling und Ausfahrt Militäringstraße. Kommt Ihnen ein Falschfahrer entgegen, fahren Sie bitte äußerst rechts und überholen Sie nicht.

0.25 Uhr, hier nochmal der Verkehrsservice mit einer guten Nachricht. Eine Entwarnung für die A555 Bonn-Köln. Zwischen Wesseling und der Ausfahrt Militärringstraße ist kein Falschfahrer mehr unterwegs. Wir wünschen allen gute Fahrt.

0: Kurz nach 13:30, hier der aktuelle Verkehrsservice in der ARD-Hitnacht. Die Entwarnung für die A555 Bonn-Köln zwischen Wesseling und Ausfahrt Militäringstraße ist kein Falschfahrer mehr unterwegs. Aber es klemmt auf der A1 Lübeck-Hamburg. Die Norderelbbrücke ist in beiden Richtungen wegen eines Schwertransports bis etwa 4 Uhr mehrfach kurzfristig gesperrt. Die A1 Osnabrück Richtung Bremen ist zwischen Bremen-Brinkum und Bremen-Arsten wegen Vermessungsarbeiten noch bis etwa 6 Uhr gesperrt. Die A40 Duisburg-Essen ist zwischen Kreuz Duisburg und Kreuz Kaiserberg wegen Bauarbeiten in beiden Richtungen noch bis zum 5. Oktober gesperrt. Die A52 Mönchengladbach Richtung Düsseldorf ist zwischen Kreuz Nersen und Kreuz Karst wegen Fahrbahnerneuerung bis morgen etwa 5 Uhr gesperrt. Die A73 Nürnberg Richtung Bamberg ist zwischen Bamberg Süd und Ost wegen Bergungsarbeiten gesperrt. Die A81 Schaffhausen-Singen ist zwischen Gottmarding und Hildsingen in beiden Richtungen wegen Tunnelwartungsarbeiten noch bis etwa 6 Uhr gesperrt. Und die B96 Berlin, hier ist der Tiergartentunnel wegen Personalmangel noch bis ca. 5.30 Uhr gesperrt. Das waren die Verkehrsmeldungen. Wir wünschen Ihnen eine gute Fahrt. Jetzt mit Janet Jackson.
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0: Hat's doch der Personalmangel schon bis in die Verkehrsnachrichten gebracht. Unglaublich, oder?

Und mit diesem neuen Album geht es an den Ursprung zurück. Seine Eltern stammen ja aus Italien und die Verbindung hat er sozusagen im Blut. Und so ist es auch für Nino selbst eine besondere Platte, eine musikalisch-kulinarische Reise italienischer Klassiker. Mit viel Leidenschaft interpretiert er Songs mit Kultcharakter und weckt die verschiedensten Emotionen. Denn schließlich gehört ja Italien auch zu den beliebtesten Urlaubsländern der Deutschen und dazu gehört natürlich auch die italienische Küche. So ist das Album auch viel mehr als nur Musik. Im Booklet zum Beispiel, da gibt es zu jedem Lied ein klassisches italienisches Pasta-Rezept. Also Ohrenschmaus und Gaumenfreuden. Warum nicht auch zusammen genießen? Und da hören wir doch gleich mal rein in dieses neue Album von Nino De Angelo. Vivi la Vita, so heißt dieses Album und darauf auch diese Single. 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

0: So viele haben geschrieben heute Abend. Passt auch zum Thema, die Kiss gerade gehört. Ja, für die ewige Liebe reicht es bei Weitem nicht. Ein Küsschen, da ist mitunter harte Arbeit jeden Tag. Das heißt harte Arbeit, aber jeden Tag muss man dran arbeiten. Ich glaube, das ist der Tenor der vielen Zeilen, die Sie geschrieben haben. Carola aus Osnabrück zum Beispiel. Aufrichtigkeit, sich gegenseitig Freiräume lassen, Respekt vor der Meinung des anderen haben, auch wenn sie nicht immer der eigenen Meinung entspricht. Und ganz wichtig, auch im Alter dafür Sorge tragen, dass die erotische Spannung nicht vergeht. Vielen Dank, Carola. Und hier hat uns Bea geschrieben: Ich bin mit meinem Mann seit 16 Jahren verheiratet. Er ist auch mein bester Freund und wir können über alles reden. Meiner Meinung nach ist das der Hauptgrund, warum viele Ehen scheitern. Es wird zu viel geschwiegen. Ehrlich sein und Respekt füreinander haben und verzeihen können, ist auch wichtig. Vielen Dank, Bea, für Ihre Zeilen und auch noch diese Mail von Heike aus Hannover. Meine Erfahrung, reden, reden, reden. Nicht erst runterschlucken, sondern gleich besprechen. Nicht diskutieren, sondern besprechen. Und ist es wert, über eine Sache zu streiten? Jeder muss ein bisschen nachgeben. Verbiegen ja, zerbrechen nein. Und der Satz meiner Oma, nicht böse ins Bett gehen. Tja, da haben Sie recht. Funktionierte bis zum Tod meines Mannes sehr gut. 41 Jahre sind eine lange Zeit. Oh ja, liebe Heike, und den wenigsten ist es ja vergönnt, die Welt gemeinsam zu verlassen. Vielen Dank auch für Ihre Zeilen, Heike aus Hannover.
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1: Um 1 Uhr mit Juliette Groß. Der Bund will etwa 1,35 Milliarden Euro in Bremen und Bremerhaven investieren. Dort sollen bis 2031 Anlagen für die militärische Nutzung durch Bundeswehr und NATO ausgebaut werden. Einzelheiten von Fabian Metzner aus Bremen.
2: Es soll Ziel sein, dass Bremerhaven und auch ein bisschen Bremen zum Einsatzdrehkreuz von Deutschland wird. Das heißt, dort soll es eben so sein in einem militärischen Notfall, dass von da aus sehr viele Soldaten, sehr viele Geräte und auch sehr viel Panzer eben von dem Hafen aus in das Einsatzgebiet kommen. Und das wird eben dadurch gemacht, dass beispielsweise die Hinterlandanbindung besser ausgebaut werden, dass die Kajen dort saniert werden und eben auch, dass Bahnstrecken und Straßen zum Hafen hin deutlich ertüchtigt werden, um eben diese Einsätze möglich zu machen.
1: Noch immer ist unklar, ob das Kabinett die Pflegereform heute auf den Weg bringen kann. Union und SPD streiten weiter über die künftige Finanzierung der Pflegeversicherung. Aus Berlin Isabel Karras.
3: Die Union ist da eben eher auf der Seite, das so über das System selbst zu regeln. Zunächst eben über die Kürzungen, dann eben bei Empfängerinnen und Empfängern von Pflegeleistungen. Die SPD will wiederum an eine Gruppe ran, die ja von der Union, ich sag mal, traditionell eher geschützt wird. Also das sind dann die Privatversicherten, Beamte, Menschen, die besser verdienen. Und da geht es dann im Kern eher um die Frage, wen belasten wir denn jetzt? Weil irgendwas tun müssen wir ja.
1: Trotz Sicherheitsbedenken lehnt US-Präsident Trump gesetzliche Vorschriften für künstliche Intelligenz weiter ab. Aus seiner Sicht reicht es aus, wenn sich KI-Entwickler selbst überwachen. Das machte Trump bei einem Treffen mit den Chefs der großen US-Tech-Firmen deutlich. Nach seinen Angaben haben die Konzerne eine freiwillige Vereinbarung für Überprüfungen der Technologie unterzeichnet. Im US-Kongress gibt es überparteiliche Initiativen mit dem Ziel, die KI-Entwicklung gesetzlich zu regulieren. Der Preis für das Deutschland-Ticket könnte im kommenden Jahr erneut steigen. Statt wie bisher 63 Euro sei ein Betrag von knapp 67 Euro möglich. Das berichtet die Rheinische Post unter Berufung auf den sogenannten Koordinierungsrat Deutschland-Ticket. Das Gremium will heute den neuen Preis offiziell festlegen. Maßgeblich ist ein Kostenindex, auf den sich die Verkehrsminister der Länder geeinigt haben. Berücksichtigt werden dabei Personal, Energie und Betriebskosten der Verkehrsbranche. Das waren die Nachrichten. Das Wetter in Deutschland. Teils bewölkt und meist trocken, im Südosten Nebel, Tiefstwerte 19 Grad in Essen bis örtlich 4 Grad in Ostbayern. Tagsüber Wechsel aus Sonne und Wolken, später im Westen Schauer möglich, Höchstwerte 20 bis 30 Grad. Am Donnerstag im Osten meist freundlich und trocken, gebietsweise Regen und Gewitter möglich. Es ist 1.03 Uhr.
4: Und hier der Verkehrsservice in der ARD-Hitnacht. A1 Lübeck-Hamburg. Die Norderelbbrücke ist in beiden Richtungen wegen eines Schwertransports noch bis etwa 4 Uhr mehrfach kurzfristig gesperrt. Die A1 Osnabrück Richtung Bremen ist zwischen Bremen-Brinkum und Bremen-Arsten wegen Vermessungsarbeiten noch bis etwa 6 Uhr gesperrt. Die A40 Duisburg-Essen ist zwischen Kreuz Duisburg und Kreuz Kaiserberg wegen Bauarbeiten in beiden Richtungen noch bis zum 5. Oktober gesperrt. Die A52 Mönchengladbach Richtung Düsseldorf ist zwischen Kreuz Neersen und Kreuz Karst wegen Fahrbahnerneuerung noch bis morgen 5 Uhr gesperrt. Die A73 Nürnberg Richtung Bamberg ist zwischen Bamberg Süd und Ost wegen Bergungsarbeiten nach wie vor gesperrt. Die A81 Schaffhausen-Singen ist zwischen Gottmading und Hilzingen in beiden Richtungen wegen Tunnelwartungsarbeiten auch noch bis etwa 6 Uhr gesperrt. Und die B96 in Berlin, der Tiergartentunnel ist wegen Personalmangel noch bis ca. 5.30 Uhr gesperrt. Das waren die Verkehrsmeldungen. Wir wünschen Ihnen eine gute Fahrt.
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4: Dusty Springfield, Melanie C. und Bruce Springsteen. Gleich unsere erste Runde verspricht doch eine geballte Hitladung. Hier aus dem MDR-Funkhaus in Dresden mit Heiko Rasch im Studio. Ich grüße Sie. Schön, dass Sie dabei sind.

Bruce Springsteen hier in der ARD Hit Nachts. Vor wenigen Tagen 77 geworden und einer der erfolgreichsten Musiker der Welt. Schon in den 70er Jahren brachte er seine ersten Alben in die Charts und bisher hat er mehr als 350 eigene Kompositionen veröffentlicht. Und genau heute vor 37 Jahren ging der Musiker auch in die Geschichte der Musiker mit den großen Herzen ein. Er war in Arizona mit seinem Motorrad unterwegs, ging in eine Bar und spontan spielte er dort mit der Band. Und so ganz nebenbei erfuhr er von der Not der Bardame. Da überlegte Bruce nicht lange und bezahlte ihr die offene Krankenhausrechnung von immerhin $100.000. Dabei ist es ja nicht geblieben. Es ist ja gut bekannt, dass Bruce Springsteen so einige wohltätige Organisationen unterstützt. Er soll ja auch schon über $100 Millionen gespendet haben im Laufe der Jahre und Jahrzehnte.

0: Kurz nach 13:30 hier der aktuelle Verkehrsservice in der ARD-Hitnacht. A1 Lübeck-Hamburg, die Norderelbbrücke ist in beiden Richtungen wegen eines Schwertransports noch bis etwa 4 Uhr mehrfach kurzfristig gesperrt. Die A1 Osnabrück Richtung Bremen ist zwischen Bremen-Brinkum und Bremen-Arsten wegen Vermessungsarbeiten noch bis etwa 6 Uhr gesperrt. Die A40 Duisburg-Essen ist zwischen Kreuz Duisburg und Kreuz Kaiserberg wegen Bauarbeiten in beiden Richtungen noch bis zum 5. Oktober gesperrt. Die A52 Mönchengladbach Richtung Düsseldorf ist zwischen Kreuz Nersen und Kreuz Karst wegen Fahrbahnerneuerung noch bis morgen etwa 5 Uhr gesperrt. Die A73 Nürnberg Richtung Bamberg ist zwischen Bamberg Süd und Bamberg Ost wegen Bergungsarbeiten nach wie vor gesperrt. Die A81 Schaffhausen-Singen ist zwischen Gottmading und Hilzingen in beiden Richtungen wegen Tunnelwartungsarbeiten noch bis etwa 6 Uhr gesperrt. Und die B96 in Berlin, der Tiergartentunnel, ist wegen Personalmangel noch bis ca. 5.30 Uhr gesperrt. Das waren die Verkehrsmeldungen. Wir wünschen Ihnen eine gute Fahrt jetzt mit den Bee Gees.
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0: Robbie Williams, auch seine geniale Karriere, die bietet doch auch genug Stoff für einen Kinofilm, oder? Angefangen von den Erfolgen mit Take That, dann der unrühmliche Abgang aus der Band. Da hätte wohl keiner mehr einen Pfifferling auf seine Karriere gesetzt. Und wie er es allen gezeigt hat, einer der erfolgreichsten britischen Sänger, sogar bis ins Guinness-Buch der Rekorde, hat er es geschafft mit den meisten an einem Tag verkauften Konzerttickets. 1,6 Millionen Eintrittskarten nämlich, verkauft für seine Welttournee vor 20 Jahren. Und seine Konzertkarten gehen ja bis heute wie geschnitten Brot. Heute startet übrigens seine Tour in Argentinien, danach Mexiko, Australien und Neuseeland. Die ersten 5 Konzerte sind da auch schon längst ausverkauft. Also seine Fans, die hat er nach wie vor auf der ganzen Welt. Und sie auch. Cool and the Gang.
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0: Boyzone hier in der ARD Nacht. Und jetzt eine der erfolgreichsten Künstlerinnen der vergangenen Jahrzehnte, von der wir uns leider auch vor wenigen Wochen verabschieden mussten, Dolly Parton. Ihren 80. Geburtstag Anfang des Jahres feierte sie noch und wir lassen zahlreiche ihrer Hits weiter hochleben und halten sie in guter Erinnerung. Bei all den Erfolgen hat sie doch auch nie ihre Bodenständigkeit verloren. Sie hat es ja nie verschwiegen, dass sie auch sehr ärmlich aufgewachsen ist. 11 Geschwister hatte sie und die Musik spielte in ihrer Familie auch schon immer eine große Rolle. So lernte sie schon mit 7 Jahren Gitarre spielen und durfte auf der Bühne bis ins hohe Alter diese Gitarre auch immer tragen und ihre Songs hatten ja immer dieses Handgemachte, genau das, was ihre Fans so lieben. Einer ihrer unvergessenen Kultsongs ist dieser hier, Jolene, von vielen anderen Künstlern auch gecovert, einfach zeitlos. Aus den 70ern, Dolly Parton.
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1: Um 2 Uhr mit Juliette Groß. Das Bundeskabinett will sich heute mit einem besseren Schutz von Bahnbeschäftigten befassen. Der Gesetzentwurf aus dem Bundesjustizministerium sieht härtere Strafen für Angreifer vor. In schweren Fällen droht eine Haftstrafe von mindestens 1 Jahr.